0: ist. Außerdem würde das Betroffene noch ärmer machen und die Gesellschaft weiter spalten. Fiona Reinhardt, Nachrichtenredaktion.
1: Das in Schorndorf bei Stuttgart leblos in einem Auto entdeckte Kleinkind ist nach ersten Ermittlungen der Polizei von seiner Mutter im Fahrzeug vergessen worden. Die 44-Jährige fand das etwa 20 Monate alte Mädchen erst nach mehreren Stunden am Nachmittag wieder im Auto. Die alarmierten Rettungskräfte konnten das Kind aber nicht mehr wiederbeleben. Zum Fußball. Superstürmer Harry Kane hat England einen perfekten Start in die WM-Titelmission beschert. Der Kapitän war mit einem Doppelpack der entscheidende Mann beim 4:2-Sieg im ersten Gruppenspiel gegen Kroatien. Zuvor hatte Portugal mit Topstar Cristiano Ronaldo gegen den Außenseiter Demokratische Republik Kongo nur ein 1:1 Unentschieden erreicht.
2: Das Wetter.
3: Nur wenige Wolken unterwegs, gerade kein Regen, dazu 18 bis 13 Grad in der Nacht und in den frühen Morgenstunden. Der Tag heute wird dann richtig heiß, bis zu 33 Grad sind drin, dazu gegen Nachmittag auch mal vereinzelt Schauer oder Gewitter. Am Freitag dann bis zu 32 Grad, dazu erst heiter, dann im Tagesverlauf auch mal Schauer oder Gewitter möglich.
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5: Zurzeit liegen uns keine Meldungen vor. Wir wünschen allen unterwegs gute Fahrt.
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3: Jetzt ist es noch aushaltbar draußen, herrlich schön kühl. Ihr habt es gerade bei mir im Wetter gehört, das wird sich heute noch ändern. 33 Grad. Gibt's eigentlich auch hitzefrei für den Job? Und wenn nein, warum denn eigentlich nicht? Ich frage für einen Freund. Hallo?

0: Leute, Finger weg von Rockys Körper. Mann!
1: Die Tourismusbehörde von Pennsylvania in den USA, die hat jetzt eine Warnung rausgeschickt und sagt, hallo WM-Fans, willkommen bei uns, wir freuen uns auf euch, aber lasst unsere Rocky-Statue gefälligst in Ruhe. In Philadelphia, dort steht nämlich die Statue von Rocky Balboa, hier Sylvester Stallone, der Film und so, ihr wisst Bescheid. Und Kollege Sascha Fassbender ist da, hallo.
2: Hi.
1: Fast so krass wie Rocky, muss man sagen. Also, es gibt dort eben diese Statue von Rocky, ja. Und auf dieser Statue liegt offenbar ein Fluch.
3: Ja, und dieser Fluch besagt, wenn Fans vor einem Spiel eben dieser Rocky-Statue ein Trikot überstülpen, dann gibt es eine Niederlage. In der NFL, also hier der Football-Liga, ist das dreimal passiert und jetzt eben auch im Fußball bei der WM. Ecuador-Fans haben der Statue eben ihr gelbes Trikot angezogen, zack, 0-1 verloren.
1: Aber Glaube ist halt schon ein Riesending im Fußball, ne?
3: Absolut. Glücksbringer und Rituale, die geben Halt und stärken das Selbstvertrauen, was wiederum die Konzentration erhöht und Stress und Ängste abbaut. Deswegen ist es ja zum Beispiel auch bei Kindern wichtig, so vor dem Schlafengehen und so bestimmte Rituale zu haben und die auch einzuhalten.
1: Jetzt sind die Spieler bei der WM aber keine Kinder, wobei, naja, manch einer vielleicht schon. Aber egal, das ist ein anderes Thema.
3: Ja, absolut. Aber eben diese Fußballstars, die haben auch ausgefallene Glücksbringer und Rituale sehr verbreitet. Ist es, kennst du bestimmt auch, immer mit demselben Fuß auf das Spielfeld zu gehen. Die hüpfen manchmal auch so einbeinig. Oder bei der WM 2006 soll der Italiener Gattuso bei jedem Training einen Pulli getragen haben, trotz Hitze. Und er hat immer vor dem Spiel seinen Koffer gepackt und eine mögliche Weiterreise beim Turnier sich darauf vorbereitet.
1: Und am Ende, muss man sagen, gab es den Pokal.
3: Ganz genau. Gleiche WM, etwas verrückterer Aberglaube. Der französische Trainer stellte 2006 sein Team nach Sternzeichen auf. Ja. Skorpione blieben teilweise draußen, auch wenn sie gute Spieler waren, weil er Skorpione nicht mochte.
2: Zum Glück bin ich Löwe.
3: Ja. Und ich bin Meerschweinchen. Hier noch ein schönes Beispiel. Giovanni Trapattoni schüttete bei der WM 2002 vor und während der Spiele auf Rasen und Bank Weihwasser.
2: Okay.
3: Ein argentinischer Torwart ging 1990 noch mal ein bisschen weiter. Er pinkelte vor jedem Elfmeterschießen auf den Rasen, abgeschirmt von Spielern.
1: Unangenehm.
3: Ja,

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1: A2 Hannover-Oberhausen zwischen Lünen-Süd und Dortmund-Menge D. 1 Kilometer Stau. Wir wünschen allen unterwegs gute Fahrt.
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2: Gut, man könnte jetzt sagen, 33 Grad heute, bah, viel zu heiß. Aber ehrlich gesagt, ich freue mich auch irgendwie. Ich habe die letzten Tage irgendwann so gefroren, es war so frisch draußen, ich bin in meinen Herbstklamotten rumgelaufen und das kann ja auch nicht sein im Juni. Also wir freuen uns auf die sommerlichen Temperaturen auch, wenn es schweineheiß wird, aber wir genießen auch ein bisschen, dass es jetzt gerade noch kühl ist, oder?

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1: Ich bin Ursula Winkler. Das Rahmenabkommen zwischen den USA und dem Iran zur Beendigung des Kriegs ist von den Präsidenten beider Länder digital unterzeichnet worden. Das sagte ein Sprecher des iranischen Außenministeriums Staatsmedien zufolge. Das Abkommen sei offiziell in Kraft getreten. Auch ein US-Beamter bestätigte eine Unterschrift des Abkommens. Die Vereinbarung zielt auf ein sofortiges und dauerhaftes Ende der militärischen Einsätze ab, einschließlich im Libanon. Mit modernen Gentechnikverfahren veränderte Lebensmittel dürfen in der EU künftig ohne spezielle Kennzeichnung im Supermarkt verkauft werden. Das Europäische Parlament stimmte mehrheitlich dafür, entsprechende Züchtungen von bisher strengen EU-Gentechnikregeln auszunehmen. Die Änderungen sollen voraussichtlich ab Mitte 2028 angewendet werden.
2: Künftig gibt es zwei Kategorien für gentechnisch veränderte Lebensmittel. Dort, wo weniger gravierende Eingriffe vorgenommen wurden, dürfen sie ohne besondere Prüfung und ohne Kennzeichnung verkauft werden. Bei größeren Eingriffen in das Erbgut gelten strengere Regeln für die Kontrolle und für die Kennzeichnung. Im Bioanbau sind keine solchen Pflanzen erlaubt. Neue gentechnische Verfahren machen es in einigen Fällen fast unmöglich, eine veränderte Pflanze von einer unveränderten zu unterscheiden. Dieter Ebeling, Brüssel.
1: Die schwerkranke norwegische Kronprinzessin Mette-Marit hat eine neue Lunge bekommen, das teilte das norwegische Königshaus mit. Die Lungentransplantation sei erfolgreich verlaufen, die Kronprinzessin werde jetzt aber für mehrere Wochen im Krankenhaus bleiben müssen, hieß es.
3: Der Eingriff wurde seit Monaten vorbereitet, aber dass es jetzt auf einmal so schnell ging, damit hatte doch niemand gerechnet. Erst Anfang Juni kam Mette-Marit auf die Warteliste für eine neue Lunge. Jetzt hat sie sie schon bekommen und die OP scheint geglückt zu sein. Ohne das Spenderorgan hätte die Norwegerin noch rund ein Jahr zu leben gehabt. Nun stehen ihre Chancen deutlich besser. Das nächste Update dazu, wie es ihr geht, gibt es aber erst zur Entlassung aus dem Krankenhaus. Aus Skandinavien, Julia Weschenbach.
1: Zum Fußball. Superstürmer Harry Kane hat England einen perfekten WM-Start beschert. Kane war mit einem Doppelpack der entscheidende Mann beim 4:2-Sieg gegen Kroatien. Zuvor hatte Portugal mit Topstar Cristiano Ronaldo gegen den Außenseiter Demokratische Republik Kongo nur ein 1:1 Unentschieden erreicht.
4: Das Wetter.
5: In der Nacht zum Donnerstag ist es bewölkt, regnen soll es aber nicht. Örtlich kann es mal Nebel geben. Die Werte gehen auf 18 bis 13 Grad runter. Am Tag wird es dann sommerlich und heiß mit bis zu 33 Grad.
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6: Zurzeit liegen uns keine Meldungen vor. Wir wünschen allen unterwegs gute Fahrt.
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5: Hallo, hallo. Eine ganz schöne Nacht zusammen. Haltet durch. Ich bin bei euch, Johanna Tänzer ist hier. Und dieser legendäre Song ist von Elton John. Das ist Circle of Life.

0: Hallo, einen schönen frühen Donnerstagmorgen. Mit nur einem Song kann sich schon das ganze Leben verändern. Das kennt Lucas Graham sehr, sehr gut. Mit ihrem Mega-Hit Seven Years hat die Band damals den Durchbruch gefeiert. Knapp 10 Jahre ist das jetzt schon her. Und in so einer Zeit, da passiert natürlich ordentlich was, ne? Und genau das haben die Jungs jetzt in ihrem neuen Song Second Chance verpackt. Frontmann Lucas, der war bei mir zu Gast in der Sendung und hat uns erzählt, worum es in dem Song geht.
1: Second Chance? Second Chance ist eher einer der etwas treibenderen, schnelleren Songs auf dem Album. Und es geht im Grunde darum, sich selbst eine zweite Chance zu geben. Also sich eigene Fehler einzugestehen, daran zu wachsen und stärker zurückzukommen als vorher.
0: Und dieser Song ist diesmal ziemlich folklastig. Das passt voll, weil Lucas ja mit Folk aufgewachsen ist. Also warum genau diese Richtung?
1: Ich glaube, ich bin jetzt einfach an diesem Punkt in meinem Leben angekommen. Ich habe Kinder, ich bin seit 15 Jahren in der ganzen Welt unterwegs und ich hatte irgendwann das Bedürfnis, wieder zu der Musik zurückzugehen, mit der ich aufgewachsen bin. Zu der Musik also, die mich inspiriert hat und die dieses Album geprägt hat. Und ich habe dafür auch viele Freunde mit ins Boot geholt, die ich über meinen Vater kenne, Leute, die ich teilweise seit 5 oder sogar 10 Jahren nicht mehr gesehen hatte. 5, 10 years.
0: Ja, und nicht nur dieser Song, sondern wirklich auch das ganze Album, das am 14. August rauskommt, klingt so ein bisschen wie sein Zuhause und total authentisch nach ihm. Wir sind sehr gespannt auf dieses neue Album und natürlich auf den neuen Song Second Chance. Den hören wir jetzt und zwar zusammen.
2: Ladies and gentlemen, back on the radio is Lucas Graham with Second Chance.

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1: Zurzeit liegen uns keine Meldungen vor. Wir wünschen allen unterwegs gute Fahrt.
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2: Hallo zusammen. Einen wunderschönen, sehr frühen Donnerstagmorgen. Schön, dass ihr dabei seid. Ich bin Johanna Tänzer. Gleich gibt's hier die neue Single von J.Lo und David Guetta. Vorher diese wunderschöne Nummer von Hertz. Das ist Stay.
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0: Taylor Swift mit Open Light. Hey, einen schönen guten Morgen. Freut euch bitte jetzt ganz doll auf die neue Single von den Rolling Stones.
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1: Ich bin Ursula Winkler. Das Rahmenabkommen zwischen den USA und dem Iran tritt nach erfolgter Unterzeichnung mit sofortiger Wirkung in Kraft. Das gab der pakistanische Ministerpräsident Sharif auf der Plattform X bekannt. Teheran werde die Straße von Hormuz unverzüglich wieder öffnen und die USA würden die Seeblockade iranischer Häfen umgehend aufheben. Dass US-Präsident Trump und der iranische Präsident Pezeshkian die Vereinbarung unterzeichnet hätten, hatten zuvor auch Teheran und Washington bestätigt. Auch die Staats- und Regierungschefs der EU werden ab heute Abend unter anderem über das Abkommen zum Ende des Iran-Kriegs sprechen. Ein weiteres Thema in Brüssel, die Lage in der Ukraine und die Beziehungen zu China.
2: Es gibt verschiedene große Themen bei dem EU-Gipfel. Ganz sicher werden die Teilnehmer des gerade beendeten G7-Gipfels über die US-Sicht auf den Krieg mit dem Iran berichten. Und natürlich ist das zunehmende wirtschaftliche Gewicht Chinas ein Thema. Keine Konfrontation, heißt es in Brüssel, aber beispielsweise weniger Abhängigkeit von chinesischen Rohstoffen. Und ganz sicher wird man auch jetzt wieder über die EU-Haushaltsplanung bis 2034 sprechen. Knapp 1,8 Billionen Euro will die Kommission ausgeben. Darüber gibt es jede Menge Streit. Dieter Ebeling, Brüssel.
1: Die Menschen in Deutschland haben im vergangenen Jahr ihre täglichen Einkäufe häufiger bargeldlos bezahlt. Das zeigt eine repräsentative Studie der Bundesbank.
3: Der Trend zum Zahlen mit Karte, Smartphone und Co. setzt sich fort, heißt es von der Bundesbank. Zum ersten Mal lagen bargeldlose Bezahlmethoden im vergangenen Jahr insgesamt vorne. Am häufigsten kam dabei die Debitkarte zum Einsatz, vor allem die Girocard. Aber auch mobiles Zahlen mit Smartphone oder Smartwatch wird immer beliebter. In 45% aller Zahlungen griffen die Menschen aber immer noch zum Bargeld. Und das sollte auch weiter möglich bleiben, findet ein Großteil der Befragten, unabhängig von den persönlichen Vorlieben. Fiona Reinhardt, Nachrichtenredaktion.
1: Zum Fußball. Superstürmer Harry Kane hat England einen perfekten Start in die WM beschert. Kane war mit einem Doppelpack der entscheidende Mann beim 4:2-Sieg gegen Kroatien. Zuvor hatte Portugal mit Superstar Cristiano Ronaldo gegen den Außenseiter Demokratische Republik Kongo nur ein 1:1 Unentschieden erreicht. Ghana besiegte Panama in der Nachspielzeit mit 1:0.
4: Das Wetter.
5: Es ist bewölkt und trocken. Örtlich kann ein bisschen Nebel auftreten. Die Temperaturen gehen runter auf 18 bis 13 Grad. Am Tag wird's dann sommerlich heiß mit bis zu 33 Grad.
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7: A2 Hannover-Dortmund. Zwischen Kamen, Bergkamen und Dortmund Nordost. 1 Kilometer Stau. Wir wünschen allen unterwegs gute Fahrt.
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8: Hallo, hallo, herzlich willkommen hier in der Nacht mit mir, Johanna Tänzer. Ich bin bei euch. Haltet bitte durch. Es macht ein bisschen was mit mir. Ich muss euch jetzt einen Song spielen, also ich möchte. Der heißt 5 AM. Wir haben aber erst 4 AM. Machen wir an jetzt. Ihn trotzdem spielen.

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1: Zurzeit liegen uns keine Meldungen vor. Wir wünschen allen unterwegs gute Fahrt.
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2: Hallo zusammen. Herzlich willkommen im sehr frühen Donnerstag. Johanna Tänzer ist hier und dieses legendäre Intro. Muss man schon sagen, der Song ist ja schon fast kleiner Dinosaurier im Radio. Das ist Adam Lambert mit What Do You Want From Me?

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0: Also bitte lasst unsere Sehenswürdigkeiten in Ruhe.
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0: Leute, was besucht ihr in einer fremden Stadt? Genau, die Sehenswürdigkeiten, deswegen heißen die ja auch so. Die Tourismusbehörde von Pennsylvania in den USA, die warnt jetzt aber vor dem Fluch der Rocky-Statue, weil in Philadelphia, da steht ja die Statue des fiktiven Boxers und Kollege Sascha Fassbender ist da und auf dieser Statue liegt nämlich offenbar ein Fluch.
2: Ja, der Aberglaube wird da bestätigt. Wenn Fans der Rocky-Statue vor einem Spiel ein Trikot dieser Statue überstülpen, gab es immer bedeutende Niederlagen. In der NFL ist das allein dreimal passiert und jetzt eben auch im Fußball. Ecuador-Fans haben der Statue ihr gelbes Trikot angezogen, zack, 0-1 verloren.
0: Nein!
2: Ja.
0: Aberglaube ist schon so ein Ding im Fußball, ne?
2: Absolut. Glücksbringer und Rituale, die geben Halt und stärken das Selbstvertrauen, was wiederum die Konzentration erhöht und Stress und Ängste abbaut. Deswegen ist es ja auch bei Kindern zum Beispiel mega wichtig, so vor dem Schlafengehen bestimmte Rituale zu haben und die aber eben auch einzuhalten.
0: Ja, Sascha, jetzt sind die Millionäre bei der WM aber keine Kinder.
2: Nee, genau. Trotzdem haben die ausgefallene Glücksbringer und Rituale, sehr verbreitet ist, immer mit demselben Fuß das Spielfeld betreten oder die hüpfen oft ein, auf einem Bein, so auf das Spielfeld.
0: Ja, das hat man schon mal gesehen.
2: Ja, absolut, genau. Und bei der WM 2006 soll sogar der Italiener Gattuso bei jedem Training einen Pulli getragen haben, trotz großer Hitze. Und vor jedem Spiel packte er sogar seinen Koffer für eine mögliche Abreise.
0: Aber am Ende gab es einen Pokal.
2: Genau, genau. Gleiche WM, noch ein bisschen verrücktere Aberglaube, wie ich finde. Der französische Trainer stellte 2006 sein Team nach Sternzeichen auf. Skorpione blieben teilweise draußen auf der Bank, auch wenn sie gute Spieler waren.
0: Krass. Weißt du, der liest auch die Horoskope in der Prisma und glaubt da dran.
2: Und sagt dann, nee, du darfst jetzt hier nicht spielen. Zum Glück bin ich Steinbock.
0: So.
2: Und hier wusste ich gar nicht, dass es erlaubt ist. Giovanni Trapattoni schüttete bei der WM 2002 vor und während der Spiele auf Rasen und Bank Weihwasser.
0: Was?
2: Ja. Krass. Ein argentinischer Torwart ging 1990 noch mal ein bisschen weiter. Er pinkelte vor jedem Elfmeterschießen auf den Rasen, abgeschirmt von seinen Spielern.
0: Das hat doch noch, weiß ich nicht, ob das noch was mit so Ritualen zu tun hat oder ob das einfach nur eklig ist.
2: Ich finde es ziemlich eklig. Deswegen jetzt hier was ganz Knuffiges. Bei der WM 1998 küsste der Abwehrchef von Frankreich vor jedem Spiel die Glatze seines Torhüters.
0: Das ist süß und alles ist besser, als auf den Rasen zu pinkeln.
2: Richtig.
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1: Ich bin Ursula Winkler. Das Rahmenabkommen zwischen den USA und dem Iran tritt nach erfolgter Unterzeichnung mit sofortiger Wirkung in Kraft. Das gab der pakistanische Ministerpräsident Sharif auf der Plattform X bekannt. Teheran werde die Straße von Hormuz unverzüglich wieder öffnen und die USA würden die Seeblockade iranischer Häfen umgehend aufheben. Dass US-Präsident Trump und der iranische Präsident Pezeshkian die Vereinbarung unterzeichnet hätten, hatten zuvor auch Teheran und Washington bestätigt. Das Europaparlament hat dem Vorhaben der umstrittenen Rückkehrzentren für abgelehnte Asylbewerber in Drittstaaten zugestimmt. Die EU-Staaten müssen noch final zustimmen, das gilt aber als Formalie.
2: In die geplanten Abschiebezentren außerhalb der EU sollen Ausreisepflichtige kommen, die nicht in ihre Herkunftsländer zurückgebracht werden können, etwa weil das Heimatland sich weigert, sie zurückzunehmen. Unbegleitete Minderjährige sollen dahin nicht abgeschoben werden, Familien mit Kindern dagegen schon. Daran gibt es Kritik von Flüchtlingsverbänden. Ebenso daran, welche Deals mit den jeweiligen Drittstaaten dann gemacht werden und zu welchem Preis. Noch ist unklar, welche Länder bereit wären, diese Zentren einzurichten. Laut Bundesinnenminister Dobrindt sollen noch in diesem Jahr Vereinbarungen getroffen werden. Tine Klimach, Nachrichtenredaktion.
1: Kampf gegen das Liegestuhlchaos. Griechenland will bei der Kontrolle von Stränden künftig verstärkt auf Drohnen- und Satellitenbilder setzen. Dem Parlament in Athen liegt ein entsprechender Gesetzentwurf vor.
3: Für Strandbarbesitzer in Griechenland heißt es künftig, nicht nur die Gäste im Blick behalten, sondern auch den Luftraum. Drohnen sollen kontrollieren, ob zu viele Liegestühle und Sonnenschirme aufgestellt werden, wer seinen Strandabschnitt etwas zu großzügig möbliert. Könnte statt voller Kasse bald eine saftige Rechnung vom Staat bekommen. Und während die Urlauber irgendwann unter dem Sonnenschirm einschlafen, macht die Drohne keine Siesta. Takis Athen.
1: Zum Fußball. Superstürmer Harry Kane hat England einen perfekten Start in die WM beschert. Kane war mit einem Doppelpack der entscheidende Mann beim 4:2-Sieg gegen Kroatien. Zuvor hatte Portugal mit Superstar Cristiano Ronaldo gegen den Außenseiter Demokratische Republik Kongo nur ein 1:1 Unentschieden erreicht. Ghana besiegte Panama in der Nachspielzeit mit 1:0.
0: Das Wetter.
4: Die Nacht ist bewölkt, es bleibt aber trocken. Vereinzelt kann Nebel auftreten. Die Tiefstwerte, die liegen so zwischen 13 und 18 Grad. Am Tag wird es dann richtig heiß mit bis zu 33 Grad und einem Mix aus Sonne und Wolken.
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5: Zurzeit liegen uns keine Meldungen vor. Wir wünschen allen unterwegs gute Fahrt.
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6: Hallo zusammen, guten Morgen. Johanna Tänzer ist hier, wünsche euch einen wunderschönen frühen Donnerstag und spiele euch jetzt hier Miles Smith mit Stargazing.

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1: BTS mit Swim, der Song zum 30-Grad-Wetter heute.
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1: Ja, was ist wichtig? Es ist auf jeden Fall wichtig, dass es sehr mucklig warm draußen ist. Ja. Kollege Robert Janz ist da.
3: Hallo.
1: Auch jetzt schon, ne? Wir stehen hier im T-Shirt.
3: Ja, also gestern war es ja schon richtig nett und vor allem auch sommerlich warm. Heute beginnt Meteorologen zufolge jetzt eine richtige Hitzewelle, die uns schon auch einige Tage im Griff haben wird. Also wir dürfen uns wirklich auf Temperaturen deutlich über 30 Grad freuen.
1: Ja, also ja. Liebe Freunde, sage ich an der Stelle, bewahrt euch mal bitte einen kühlen Kopf. Den brauchen wir nämlich, vor allen Dingen unsere Jungs bei der WM.
3: Ja, ganz genau. Also die WM haben wir natürlich auch heute wieder für euch im Blick. In so ungefähr 15 Minuten gehen in unserem WM-Studio die Lampen an und dann werden die Kollegen euch wieder Analysen und Zusammenfassungen und natürlich auch Ausblicke ready machen. Und heute ist übrigens auch ein ganz besonderer Tag für Bundestrainer Julian Nagelsmann, denn der Bundestrainer ist jetzt genau 1000 Tage im Amt, habe ich, ja, ich nachgezählt,
1: so.
3: Immer mit Kreuzen im Kalender.
1: Genau.
3: Und er kann bei seiner ersten WM auch tatsächlich auch Großes erreichen, theoretisch zumindest noch, nach dem 7:1 zum Auftakt träumen die Fans jetzt natürlich vom Titel. Am Samstag wartet erst einmal die Elfenbeinküste.
1: Dann gibt's das nächste 7:1.
3: Mit Sicherheit.
1: Hoffentlich.
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0: Das Wetter.
1: Es ist bewölkt und trocken. Örtlich kann ein bisschen Nebel auftreten. Die Temperaturen gehen runter auf 18 bis 13 Grad. Am Tag wird es dann sommerlich heiß mit bis zu 33 Grad.
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2: A42 Dortmund-Kamp-Lindfort zwischen Oberhausen-Zentrum und Oberhausen-Buschhausen. 1 Kilometer Stau. Wir wünschen allen unterwegs gute Fahrt.
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1: Hallo, guten Morgen zusammen. Johanna Tänzer hier, wünsche euch einen schönen frühen Donnerstagmorgen. So, und wie startet man am besten in so einen Tag? Genau, mit einem richtig geilen 90er.

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0: Diamonds mit Open Up. Hallo, guten Morgen zusammen.
1: Augenblick mal.
2: Also ich habe zum Anfang einfach ausprobiert, weil das so ein bisschen meine Eintrittskarte war in die Mannschaft von meinem Bruder. Da hat nämlich der Torwart auch gehört und habe ich gesagt, ich könnte das auch machen.
3: Beim Bruder in der Mannschaft angefangen als Torhüterin und mittlerweile ist sie Profi. Maria Luisa, kurz Mala Groß. Sie kommt aus Münster, Fußballstation unter anderem beim VfL Bochum und bis jetzt bei Bayern München. Doch neben dem erfolgreichen Fußball gab es auch das. Vor anderthalb Jahren bekam sie die Diagnose Krebs.
2: Da war das ein Schock. Also in erster Linie ein Schock, weil es mir eigentlich gut ging und man mit so einer Diagnose, die so ein bisschen aus dem Nichts kommt, die aber lebensbedrohlich ist, irgendwie überfordert ist, ist glaube ich auch kein Wunder und auch sehr normal.
3: Doch nach einer erfolgreichen Operation hat sie sich zurückgekämpft. Halt hat ihr dabei vor allem auch ihre Familie gegeben.
2: Ja, ich werde einfach gehalten, fühle mich da 100% wohl und sicher, egal in welchem Zustand, und dieses Vertrauen, das ist in mir drin.
3: Aufgewachsen in einem katholischen Umfeld in Münster und als ehemalige Messdienerin hat sie zusammen mit ihrem Bruder bis heute noch ganz enge Beziehungen.
2: Auch die Leiterrunde ist nach wie vor unser engster Freundeskreis. So zu Hause fühlen, also so einfach so hergelebte Normalität irgendwie.
3: Und zur Normalität gehört natürlich auch Fußball gucken und jetzt den Männern die Daumen drücken.
2: Ich wünsche mir natürlich wirklich eine erfolgreiche WM und ich glaube, das ist auch wirklich möglich. Ich sag nur so, Halbfinale ist drin.
3: Mehr über Mala Groß und auch den ganzen Podcast vom Bistum Münster auf augenblickmalonline.de. Stefan Klinkhammer von der katholischen Kirche für Augenblick.

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1: Mit Marc Weiß. Schönen guten Morgen. Der Iran-Krieg ist fürs Erste beendet. In der Nacht haben sowohl US-Präsident Trump als auch der iranische Präsident das Rahmenabkommen unterzeichnet. Neben einer Waffenruhe wird auch die Straße von Hormuz wieder für den Schiffsverkehr geöffnet. Und zwar sofort, wie es heißt. Danny Hopper aus dem News-Team mit weiteren Einzelheiten.
2: Eigentlich sollte das Abkommen erst heute in der Schweiz unterzeichnet werden. Das wurde jetzt offenbar vorgezogen, damit die so wichtige Straße von Hormuz schneller geöffnet werden kann. Das meldet das US-Nachrichtenportal Axios. Denn die Meerenge ist extrem wichtig für den globalen Handel mit Öl, Gas und Dünger. Trump unterschrieb das Abkommen bei seinem Dinner mit Frankreichs Staatschef Macron in Schloss Versailles. Das Weiße Haus hat bei X ein Foto dazu veröffentlicht. Das Abkommen selbst umfasst 14 Punkte. Einige Fragen bleiben trotzdem offen, zum Beispiel wie es in Zukunft mit einer Maut für die Straße von Hormuz aussieht. Oder auch die Lage im Libanon. Gleich der erste Paragraph sieht auch ein Kriegsende zwischen Israel und der Hisbollah vor. Erst am Montag hatte Israels Ministerpräsident Netanyahu aber gesagt, der Krieg sei nicht abgeschlossen. Dann ist da auch noch das iranische Atomprogramm. Dazu fehlen im Abkommen klare Aussagen, genauso wie zum iranischen Raketenprogramm. Das alles soll jetzt in den nächsten 60 Tagen geklärt werden. Das erscheint vielen Beobachtern als sehr kurzer Zeitraum für so viele wichtige Punkte.
1: Danny Hoppe mit Infos, vielen Dank und jetzt die weiteren Themen in der Zusammenfassung. Nach dem G7-Treffen ist vor dem EU-Gipfel. In Brüssel treffen sich ab heute die Staats- und Regierungschefs der EU. Dabei geht es vor allem darum, wie Europa wirtschaftlich robuster auftreten kann. Auch die Lage in der Ukraine wird Thema sein. Nach dem Fund eines toten Kleinkindes in einem Auto in Schorndorf bei Stuttgart soll eine Obduktion die genauen Todesumstände klären. Das kündigte die Polizei am Abend an. Die Mutter soll das etwa 20 Monate alte Mädchen am Mittwoch über Stunden im Auto vergessen haben. Erst am Nachmittag entdeckte sie dann das leblose Kind im Wagen. England ist erfolgreich in die Fußball-WM gestartet. Unter ihrem deutschen Trainer Thomas Tuchel besiegten die Briten Kroatien am Abend mit 4:2. Bayern-Stürmer Harry Kane traf dabei gleich zweimal. England zählt bei dieser WM zum Kreis der Favoriten. Das war allerdings schon oft so. Seit 66 gab es trotzdem keinen WM-Titel. Cristiano Ronaldo ist mit Portugal dagegen sehr verhalten gestartet. Portugal holte gegen Außenseiter Kongo nur ein 1:1. Ronaldo selbst hatte keine allzu großen Momente in dem Spiel. Außerdem gewann Ghana noch gegen Panama mit 1:0. Die Partie Usbekistan gegen Kolumbien läuft noch. Und das waren die Nachrichten mit Marc Weiß.
3: Danke, Marc. 3 nach 6 gleich der Blick an diesem Donnerstag mit Servicemann Carsten Abend aufs Radio Kiepenkerwetter für den Kreis Coesfeld. Über die Temperaturen vom Mittwoch können wir an diesem Donnerstag nur lachen.
4: Ja, absolut. Heute wird es richtig heiß. 31 Grad sind drin und wir starten schon mit 17 Grad aktuell, zum Beispiel in Nordkirchen und Appelhülsen. Dazu gibt es neben einigen Quellwolken viel Sonnenschein und es bleibt trocken. Der Wettertrend. Morgen gibt es wieder viel Sonnenschein. Gegen Abend sind allerdings kräftige Schauer und Gewitter möglich und am Samstag geht es schwülheiß weiter und es bleibt unbeständig.
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4: Hallo Autofahrer, Staus habe ich im Moment nicht. Staus, Blitzer und Störungen im Kreis Coesfeld bitte melden. Gerne per WhatsApp als Sprachnachricht oder einfach anrufen unter 0800 2020 620.
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5: 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Unser Motto diese Woche hier bei Radio Kiepenkerl.
3: Weil Studien zeigen, dass immer mehr Menschen allein leben und sich immer mehr Menschen einsam fühlen.
5: Umso wichtiger, dass wir Gemeinschaft leben und wir sind bei Ihnen.
3: Ja, und wir sprechen darüber, was helfen kann gegen Einsamkeit. Michelle zum Beispiel kann auch allein glücklich sein.
6: Einfach darauf achten, was einem gut tut. Ich mache immer Sport alleine zum Beispiel. Spazieren gehe ich auch wohl viel alleine, sowas alles. Also doch, kann ich jedem ans Herz legen.
3: Und zum Start in Ihren Donnerstag heute früh geht es darum, wo Sie Hilfe bekommen, welche Angebote es für einsame Menschen gibt, unter anderem vom Deutschen Roten Kreuz und der Caritas im Kreis Coesfeld.
5: Gemeinsam gegen einsam, unser Motto diese Woche und mehr dazu in gut 10 Minuten gegen 6:15.
3: Hier sind Ansgar Borgmann und das Radio Kiepenkerl Morgenteam.
4: Guten Morgen.
3: Guten Morgen. Guten Start in den Donnerstag.

0: 7:07. Guten Start im Kreis Coesfeld in den Donnerstag mit Radio Kiekenkerl.
1: Guten Morgen. Freuen Sie sich schon mal auf morgen, auf einen wunderbaren Sommertag am Strand. Und zwar mit Tiziana Burgo und Andreas Kramer aus dem Morgenteam. Die beiden moderieren morgen die Eröffnung des Dülmen Beach.
0: Das ist die große Veranstaltung mit rund 6 Wochen Strand, Sport und Live-Musik auf dem Dülmer Marktplatz. Der Aufbau, so gut wie erledigt, 17 LKW-Ladungen Sand liegen jetzt auf dem Marktplatz.
1: Zum Organisationsteam gehört Marilena Limberg von Dülmen Marketing. Marilena, beschreib mal die Veranstaltung mit 3 Worten.
2: Cocktails, Sand und gute Stimmung. Sind allerdings 4 Wörter.
0: Klingt trotzdem sehr gut. Dieser Beach, welche Bedeutung hat der für Dülmen?
2: Ist einfach großartig, wenn sich die Leute in der Stadt treffen können, in die Innenstadt kommen, eine gute Zeit haben. Und das ist für jede Stadt natürlich wichtig, aber besonders für Dülmen. Und dass wir die Innenstadt mit Frequenz beleben und dass ganz viele Leute kommen und eine gute Zeit in der Dülmener Innenstadt haben.
1: Definitiv. Dafür sorgt sicherlich das riesige Programm des Dülmen Beach. Das gibt's bei uns online. Gucken Sie einfach mal in der App und im Web. Klicken Sie radiokiekenkerl.de.
0: Und da finden Sie auch alle Infos zur Eröffnungsshow morgen Abend mit Tiziana Boge und Andreas Kramer aus dem Radio Kiepenkerl Morgenteam.

0: 16 Minuten nach 6, ganz genau. Schönen Donnerstag im Kreis Coesfeld mit Radio Kiepenkerl und ihrem Morgenteam Hanna Storck.
1: Und Ansgar Borgmann. Schönen Donnerstag.
0: Gemeinsam gegen einsam. Unser Motto diese Woche hier bei Radio Kiepenkerl. Und da müssen wir einfach mal Danke sagen. Danke an so viele Ehrenamtliche, die dafür sorgen, dass sich weniger Menschen einsam fühlen.
1: Ja, Dirk Hoffmann vom Deutschen Roten Kreuz in Buldern zum Beispiel gehört dazu. Das DRK bietet unter anderem Essen auf Rädern an, bringt also zum Beispiel Mittagessen vorbei und ja, noch viel mehr.
2: Man redet mit den Leuten, man bringt das Essen ja dahin. Wenn sie jetzt tägliche Sorgen haben, die hört man an. Vielleicht kann man da auch einen Lösungsansatz setzen und den Leuten zu helfen. Dann haben die Leute ja einen festen Termin. Dann und dann kommt der Herr vom Roten Kreuz oder die Dame vom Roten Kreuz. Und ich habe dann einen festen Tagesablauf. Und die Gespräche dabei sind ja natürlich immer sehr wichtig.
0: Woran merken Sie, dass Menschen einsam sind?
2: Indem sie viel mit uns sprechen wollen. Viel von ihrem eigenen Leben erzählen und viel von den Erlebten. Schlechtes Erlebnis beim Lidl gerade mal eben. Jemand hat die Kasse, hat sich vorgedrängelt und sie kam so schnell nicht dahinter. Das merkt man.
1: Und merken Sie auch, dass Sie geholfen haben?
2: Ja, auf jeden Fall, weil geht man ja mit einem Lächeln und die Leute freuen sich dann auf den nächsten Termin, den man hat oder die nächste Begegnung. Dann freut man sich ja auch wieder hinzugehen, wenn man merkt, dass die Leute auch, die müssen ja auch zuhören. Man muss vielleicht ja auch mal was dagegen tun, man muss auch mal ein Angebot machen, so nach dem Motto, kommen Sie doch mal bei uns vorbei, bei auf den Senioren damit da.
0: Dann gibt es ja noch einen Hausnotruf, über den viele Menschen Sie anrufen.
2: Ja. Genau. Also ich habe zum Beispiel auch viele Leute, die anrufen, wenn sie Probleme haben, zum Beispiel ein Fahrrad aufpumpen oder dem Mann geht es gerade nicht gut, der braucht ein bisschen Unterstützung. Wenn die auch mal vielleicht mal 10 Minuten sprechen möchten, weil sie gerade ein Telefonat hatten, was nicht so schön war, weil sie Post gekriegt haben, wo sie nicht mehr zurechtkommen.
1: Alle Infos rund um diese Angebote gegen Einsamkeit im Kreis Coesfeld finden Sie bei uns in der App und im Web. 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
0: Und auch das Motto kommende Woche in Coesfeld mit ganz vielen Veranstaltungen. Auch dazu gibt's alle Infos online bei uns.

0: Es ist 6.22 Uhr gleich und ich finde, da können wir ruhig schon mal über Ihre Feierabendplanung sprechen, oder?
1: Machen wir sehr gerne hier bei Radio Kiepenkerl, denn es ist Feierabendmarkt in Coesfeld. Heute mit was Besonderem. Es gibt was ganz Leichtes für die Strandfigur. Waffeln. Lecker.
0: Ja, beim Schützenverein hatte ich erst Waffen gelesen.
1: Nee.
0: Hatte das L übersehen. Naja, also Waffeln, ja, in allen Variationen. Ich mag sie am liebsten ganz klassisch, einfach nur mit Puderzucker.
1: Bin ich dabei. Live-Musik gibt es übrigens auch von der Band Six Feet Four.

0: Also der Feierabendmarkt in Coors fällt heute mit dem Schützenverein Flamschen, der Waffeln verkauft. Läuft heute von 16 bis 20 Uhr auf dem Marktplatz in Coors fällt. Der Eintritt ist natürlich frei.
1: Und das bei warmen Temperaturen, das können wir Ihnen schon mal versprechen.
0: Es wird sehr heiß, also Getränke sind garantiert. 31 Grad in der Spitze und dazu ganz viel Sonne heute.
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0: Guten Morgen am Donnerstag, hier ist Radio Kietenkerl. Tanja Schmidt hat die Nachrichten und darin alles Wichtige aus NRW, Deutschland und der Welt um jetzt 6:30.
1: Guten Morgen. Die USA und der Iran haben ein Friedensabkommen digital unterzeichnet. Deshalb gibt es morgen keine Unterzeichnungszeremonie in der Schweiz. Der Vermittler Pakistan sagt, dass das Abkommen damit ab sofort in Kraft tritt. Es sieht ein Ende des Kriegs an allen Fronten vor, auch im Libanon. Der Iran öffnet demnach die Straße von Hormuz. Die USA heben ihre Seeblockade auf. Wie es mit dem iranischen Atomprogramm weitergeht, hören Sie in Runde 7 Minuten bei Hanna Storck und Ansgar Borgmann aus dem Radio Kietenkerl-Morgenteam. Seit Montag wird auf der A31 zwischen Schermbeck und Dorsten die Fahrbahn repariert. Und ab heute Abend kommen noch mehr Probleme auf Autofahrer aus dem Kreis Coesfeld in Richtung Ruhrgebiet zu. Dann ist die A31 in dem Abschnitt komplett bis Sonntagvormittag dicht. Der Verkehr läuft heute Morgen ab 9 Uhr bis zur Vollsperrung einspurig.
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1: Der Weg aus dem Kreis Coesfeld ins Ruhrgebiet über die A1 ist jetzt hinter Ascheberg wieder komplett frei. Zwischen Ascheberg und dem Parkplatz Eichengrund waren am frühen Morgen 2 Autos zusammengestoßen. 3 Menschen wurden verletzt, Rettungswagen brachten sie ins Krankenhaus. Die Ascheberger Feuerwehr war im Einsatz und sicherte den Unfall ab. Die Polizei hat den Unfall aufgenommen, sie geht von einem Auffahrunfall aus. Eine Fahrspur war bis 5:30 heute Morgen gesperrt. Heute verspricht Radio Kietenkerl-Servicemann Carsten Abend schon Werte um 31 Grad und morgen kommt der Kreis bei 35 Grad mächtig ins Schwitzen. Viele Familien überlegen, ob es morgen vielleicht Hitze freigeben könnte. Das Josef-Haydn-Gymnasium in Sennen hat bereits beschlossen, um 11.30 Uhr Schluss zu machen und am heißen Montag um 12.30 Uhr. Die Anne-Franke-Samtschule Havixbeck-Billerbeck sieht jetzt noch kein hitzefrei vor. Das lässt sich nicht so einfach planen, sagt Britta Sawicki vom Grundschulverbund Paul-Gerhardt-Schule in Dülmen und Kardinal von Galen-Schule in Meerfeld.
3: Wir müssen natürlich immer die aktuelle Wetterlage im Blick behalten. Und am Tag, an dem wir hitzefrei aussprechen, vorher Messungen in den Klassen durchführen und schauen, ob die Werte überschritten werden.
1: In Nordrhein-Westfalen gibt es hitzefrei, wenn das Thermometer in der Klasse über 27 Grad misst. Das ist per Gesetz so geregelt. In vielen Fällen sprechen sich Schulen in Städten und Gemeinden bei hitzefrei ab, unter anderem auch wegen des Schulbusverkehrs. Und das kommt passend zur ersten großen Hitzewelle des Sommers im Kreis. Der Wasserspielplatz im Park der Tavernie in Lüdinghausen hat jetzt ein Sonnensegel bekommen. Es spendet spielenden Kindern und deren Eltern Schatten. Das Segel ist mobil, sodass die Stadt es bei Bedarf auch an anderen Standorten einsetzen kann. Für extrem dicke Menschen, die von unzähligen gescheiterten Diäten frustriert sind, ist die Abnehmspritze eine echte Chance. So sieht es die Chefärztin der plastischen und ästhetischen Chirurgie am St. Marien-Hospital in Lüdinghausen, Irina Herren. Zu ihr kommen unter anderem Patienten, die sehr viel Gewicht verloren haben. Früher kamen meist Menschen, die sich den Magen verkleinern ließen.
4: In der jüngsten Vergangenheit sind ungefähr 10-20% Tendenz zunehmend Patienten, die sich vorstellen, die bis zu 40 Kilo abgenommen haben durch die Abnehmspritzen. Die Abnehmspritzen werden durch den Hausarzt häufig verschrieben.
1: Weitere Fragen rund um die Abnehmspritze beantworten Experten heute zwischen 10 und 12 Uhr hier bei Radio Kietenkerl. 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
0: Danke, Tanja. 6.33 Uhr. Servicemann Carsten Abend guckt aufs Radio Kietenkerl-Wetter für den Kreis Coesfeld und kann ankündigen, wir kommen ganz gut ins Schwitzen heute.
5: Ja, das wird bestimmt klappen, denn 31 Grad sind drin. Aktuell haben wir schon 18 Grad, zum Beispiel in Ascheberg und Dülmen. Dazu gibt es viel Sonnenschein, so ab und zu ein paar Wolken. Die sind aber harmlos. Es bleibt heute trocken. Der Wettertrend. Morgen gibt es wieder viel Sonnenschein. Gegen Abend wird es allerdings unbeständiger. Kräftige Schauer und Gewitter sind möglich und am Samstag geht es so weiter.
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5: Hallo Autofahrer, keine Staus, aber rüber zur Bahn. Es gibt Probleme auf der Strecke Münster-Ascheberg-Dortmund. Der Bereich Amelsbüren ist aktuell gesperrt. Züge können verspätet sein oder sogar ganz ausfallen. Und Staus und Blitzer, die melden Sie uns kostenlos unter 0800 2020 620.
0: Rein in diesen warmen, ja, wir können sagen heißen Donnerstag. Hier sind Ansgar Borgmann und das Radio Kietenkerl-Morgenteam.
5: Guten Morgen.
6: Schönen guten Morgen.

0: Kommen Sie gut in diesen Donnerstag mit Radio Kiepenkerl. 6.37 Uhr ist es.
1: Guten Morgen. Da hat er seinen dicken Filzstift gezückt und unterschrieben. Beim feierlichen Dinner im Schloss Versailles in Frankreich bei Paris. Also die Location auf jeden Fall schon mal geschichtsträchtig.
0: Ja, US-Präsident Donald Trump hat am späten Abend das Abkommen für Friedensverhandlungen mit dem Iran unterzeichnet. Früher als geplant, eigentlich war das für morgen in der Schweiz vorgesehen.
1: Es ist die Absichtserklärung, den Krieg zu beenden. Heißt, ab sofort sollen auf beiden Seiten die Waffen ruhen, keine Gewalt mehr. Und die Erklärung seitens des Iran, die Straße von Hormuz wieder freizugeben und seitens der USA, die Schiffsblockade in iranischen Häfen zu stoppen. Und zwar beides umgehend.
0: Da gibt es verschiedene Angaben allerdings. Einmal heißt es, innerhalb von 30 Tagen solle der Verkehr durch die Straße von Hormuz auf das Niveau von Vorkriegsbeginn gesetzt werden. Der Iran müsste also alle technischen Hürden beseitigen und Minen neutralisieren. Andererseits hat der iranische Chefunterhändler wohl angekündigt, dass für Schiffe künftig doch eine Servicegebühr fällig wird.
1: 60 Tage sind angesetzt, um ein endgültiges Friedensabkommen auszuhandeln. Dabei geht es natürlich darum, wie es mit dem iranischen Atomprogramm weitergeht. Da sind sehr viele Fragen offen. Bisher heißt es lediglich, dass der Iran in dem Abkommen bekräftigt, keine Atomwaffen anzustreben. Die Infos heute früh hier bei Radio Kiepenkerl, 6.38 Uhr.

0: 6.42 Uhr haben wir es gleich. Hier ist Radio Kiepenkerl. Ihr Morgenteam ist bei Ihnen, Ansgar Borgmann.
1: Und Hanna Stork, guten Start in den Donnerstag mit uns. Das läuft, was die Uhrzeit angeht, in der Vorrunde aus deutscher Sicht ganz gut, ne, in Sachen Fußball-Weltmeisterschaft in den USA, Kanada und Mexiko. Teilweise sind das ja wirklich unchristliche Zeiten und die Spiele laufen nach deutscher Zeit mitten in der Nacht. Aber das erste Deutschlandspiel war abends um 19 Uhr. Jetzt das nächste Spiel am Samstag, 22 Uhr am Wochenende. Ich finde, es ist okay, das geht, ne?
0: Ist ganz gut. Also wir sind voll im WM-Fieber, Sie merken es. Aber wie sieht's eigentlich bei den Amis aus? Ist ja immer schön, was Persönliches von drüben mitzubekommen. Heute Morgen von Martin Mehl. Der kommt ursprünglich aus der Gescheraner Bauerschaft Tungerloh-Kapellen, gleich hinter der Kreisgrenze bei Coesfeld. Er lebt und arbeitet an der Westküste zwischen Los Angeles und San Francisco. Mhm. Martin, die erste Woche WM ist vorbei. Wie ist das gerade stimmungsmäßig bei euch?
2: Die meisten der Amerikaner haben praktisch in der ersten Woche des Turniers zwei riesengroße Sportaktionen gehabt, die praktisch gegen die Weltmeisterschaften konkurriert haben. An der Ostküste war es die Nationalmannschaft, die New York Knicks, die Basketballturnier bis zum fünften Spiel gemacht haben. Dementsprechend waren die Amerikaner dann erstmal voll im sogenannten Basketballjubel. Ja.
1: Basketball in den USA dann doch wesentlich beliebter als Fußball. Und dann gab es ja noch ein Finale, und zwar in der NHL, in der Nationalen Eishockeyliga.
2: In dem Bereich hatten praktisch die Eishockeymannschaft in Las Vegas das Potenzial, in der Wüste auf dem Eis den Titel zu holen, aber das haben sie leider nicht geschafft. Also ist jetzt dann auf einmal nach all den großen Sportereignissen der USA, nach dem Hockey, nach dem Basketball, nun die Weltmeisterschaften und die Amerikaner, nachdem sie zum Auftaktspiel eigentlich ganz gut dahingelegt haben, natürlich jetzt die zweite Runde.
0: Okay, jetzt können sich die Amis endlich auf die Fußball-WM konzentrieren. Also Sie sagen es, zweite Runde in der Gruppenphase. Wie ist das eigentlich? Was für eine Rolle spielt die deutsche Mannschaft in den USA?
2: Viele der amerikanischen Mannschaften werden angefeuert aufgrund der individuellen Spieler, wie zum Beispiel einem Messi oder einem Cristiano Ronaldo. Aber ich glaube, dass die Deutschen eigentlich ein ganz klein bisschen schönen Stellenwert eingelegt haben, weil die Trainingseinlagen an der Ostküste in Salem, dass fast 5000 Leute dahin gefahren waren und lange Schlangen angestellt hatten, fast mehr wie die Trainingscamps fürs Baseball. Also habe ich doch eigentlich ganz gute Erwartungen, dass jetzt in der zweiten Hälfte der Weltmeisterschaft, dass da doch ganz schön was losgelegt werden könnte.
1: Ja. Wir werden es beobachten. Das Stimmungsbarometer bei der Fußball-Weltmeisterschaft in den USA geht also langsam aufwärts. Martin, Dankeschön für diese Eindrücke direkt aus den USA heute früh hier bei Radio Kiepenkerl.

0: Radio Kiepenkerlis hier. 6.47 Uhr, guten Morgen. Im Freibad in Havixbeck, da gelten bereits höhere Preise. Jetzt zieht das Cabrio-Bad in Senden nach. Das Bad sagt, die Kosten für Reparaturen, Mitarbeiter und Energie sind fürs Cabrio-Bad in Senden deutlich gestiegen. Tanja Schmidt aus der Nachrichtenredaktion. Heißt, was genau, wie geht's weiter?
1: Zuletzt waren die Eintrittspreise vor 2,5 Jahren im Cabrio-Bad gestiegen. Heute in 2 Wochen berät der Haupt- und Finanzausschuss über die künftigen Tarife. 3 Varianten stehen zur Auswahl. Bei allen sollen der Ein- und der 4-Stunden-Tarif wegfallen. Tagestickets leicht günstiger werden und die Eintrittspreise in allen anderen Tarifen leicht steigen.
0: Anderes Thema. Ordnungsämter haben ab sofort mehr Befugnisse.
1: Künftig dürfen sie unter strengen Voraussetzungen Aufenthaltsverbote erteilen. Außerdem erhalten kleine und mittlere Städte die Möglichkeit, selbst Geschwindigkeitsmessungen an Gefahrenstellen durchzuführen. Der NRW-Landtag hat das entsprechende Gesetz jetzt geändert.
0: Dankeschön, Tanja. Alles Wichtige zum Start in den Donnerstag aus NRW, Deutschland und der Welt. Gleich um 7 in den Radio Kiepenkerl Nachrichten. Guten Morgen, Autofahrer. Blick auf die Straßen. Sieht gut aus. Staufrei sind Sie im Moment unterwegs rüber zur Bahn. Liebe Bahnfahrer, es gibt massive Probleme auf der Strecke Münster-Ascheberg-Dortmund. Die Strecke ist zwischen Münster und Davensberg gesperrt. Züge fallen aus. Ein Busersatzverkehr zwischen Münster und Davensberg ist eingerichtet. Der Grund für die Probleme ist ein Notarzteinsatz auf der Strecke. Und das Wetter im Kreis sehr warm. Wir dürften heute ganz gut ins Schwitzen kommen. 31 Grad sind es in den nächsten Stunden. Die Höchstwerte im Moment 17 Grad in Apelhülsen und in Nordkirchen. Und es gibt so ein paar Quellwolken. Ansonsten gibt's viel Sonne. Schönen Donnerstag mit Radio Kiepenkerl.

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1: Mit Marc Weiß. Schönen guten Morgen. Darauf hatte die Welt in den vergangenen Wochen gehofft und gewartet. Jetzt ist es unterschrieben, das Rahmenabkommen der USA und des Irans über ein Kriegsende. Es tritt nach Angaben des Vermittlerlandes Pakistan auch direkt in Kraft. Danny Hopper aus dem News-Team, das heißt auch die Straße von Hormuz wird damit wieder geöffnet.
2: Genau, und das ist offenbar auch der Grund, warum das Abkommen schon in der Nacht unterzeichnet wurde und nicht wie ursprünglich geplant erst heute in Genf. Man wollte schlicht keine Zeit mehr verlieren und die für den Welthandel wichtige Meerenge so schnell wie möglich wieder öffnen. Das meldet das US-Nachrichtenportal Axios. Außerdem dürfte auch der Rahmen für die Unterschrift US-Präsident Trump gut gefallen haben. Er hat das Abkommen nämlich im Schloss Versailles unterschrieben beim Dinner mit Frankreichs Präsident Macron. Das Video davon hat das Weiße Haus auf X veröffentlicht. Das Abkommen umfasst 14 Punkte, wie etwa ein sofortiges Kriegsende an allen Fronten, also auch im Libanon. Unklar ist aber, ob sich auch wirklich alle daran halten und was passiert, sollte das nicht der Fall sein. Auch zum iranischen Atom- und Raketenprogramm sind noch viele Fragen offen, genauso wie zu einer möglichen iranischen Maut für den Schiffsverkehr in der Straße von Hormuz. In den nächsten 60 Tagen wollen die USA und der Iran genau über diese Fragen weiter verhandeln und das Weiße Haus hat schon eingeräumt, dass das ziemlich herausfordernd werde.
1: Infos von Danny Hopper aus dem News-Team. Vielen Dank und jetzt die weiteren Themen in der Zusammenfassung. Nur einen Tag nach dem G7-Treffen kommen die Staats- und Regierungschefs der EU ab heute in Brüssel zusammen. Auf der Agenda stehen unter anderem der nächste EU-Haushalt und die wirtschaftliche Gesamtsituation. Weitere Themen sollen das Verhältnis der EU zu China und die Lage in der Ukraine sein. Apple wird als Reaktion auf die im KI-Boom gestiegenen Speicherchip-Kosten die Preise erhöhen. Seitdem die gesamte Branche massiv in den Bau von riesigen KI-Rechenzentren investiert, kann kaum noch jemand normale Speicherchips für Endgeräte produzieren. Deshalb werden diese Chips immer teurer. Im niedersächsischen Peine ist ein verurteilter Mörder aus dem Gefängnis geflohen. Der Mann entkam bei einem begleiteten Freigang mit seinem Motorrad, nachdem er die Maschine offenbar aus einer Garage geholt hatte. Warum der JVA-Mitarbeiter bei ihm das alles offenbar nicht verhindern konnte, sagte die Polizei nicht. Ein Foto des Gesuchten findet man im Netz. Bei der Fußball-WM hat jetzt auch England ein klares Ausrufezeichen gesetzt. Die Three Lions besiegten Kroatien 4-2. England mit dem deutschen Trainer Thomas Tuchel überzeugte vor allem offensiv. Harry Kane von Bayern München glänzte mit sogar 2 Toren. Mitfavorit Portugal kam dagegen nicht über ein 1-1 gegen die Demokratische Republik Kongo hinaus. Der Favorit tat sich über weite Strecken schwer. Superstar Cristiano Ronaldo blieb im Spiel eher blass. Kongo erzielte dafür das erste Tor des Landes bei einer Weltmeisterschaft überhaupt. Und das waren die Nachrichten mit Marc Weiß.
3: Danke, Marc. 3:07 gleich. Wir gucken aufs Radio Kiepenkerl-Wetter für den Kreis Coesfeld. Und ich kann verraten, aus dem Nähkästchen geplaudert, Servicemann Carsten Abend hat eine kurze Hose heute an. Und das ist eigentlich das Zeichen schlechthin, was uns erwartet.
4: Ja, das stimmt. Dann knacken wir auch die 30 Grad. Bis zu 31 Grad sind heute drin. Und aktuell haben wir schon 19 Grad, zum Beispiel in Kapelle und Nordholm. Dazu gibt es viel Sonnenschein, so ab und zu einige Wolken. Die sind aber heute noch harmlos. Es bleibt trocken. Der Wettertrend, morgen geht es sonnig weiter. Ja, 35 Grad sind morgen möglich, aber gegen Abend sind kräftige Schauer und Gewitter möglich und am Samstag bleibt es so unbeständig.
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4: Hallo Autofahrer, es gibt einen Stau auf der A1 Münster in Richtung Dortmund. Zwischen dem Kamener Kreuz und Unna 3 Kilometer stockender Verkehr. Rüber zur Bahn, es gibt Probleme auf der Strecke Münster-Ascheberg-Dortmund. Die Strecke ist zwischen Münster und Davensberg gesperrt. Züge fallen aus, ein Busersatzverkehr zwischen Münster und Davensberg ist eingerichtet. Und jetzt die neuesten Blitzer nur auf Radio Kiepenkerl. Der Blitzer des Tages, es blitzt heute unter anderem in Billerbeck und zwar im Ortsteil Bärlage. Ja, und Staus und Blitzer, die melden Sie uns wie immer kostenlos unter 0800 2020 620.
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3: Das ist auch direkt so ein Reflex. Wir erinnern uns auch, wenn wir an unsere Schulzeit zurückdenken, bei Aussichten wie heute mit knapp über 30 Grad, denkst du doch direkt an hitzefrei,
5: ja, oder? Ja, auf sicher. Jeden Fall. Ja. Frank Wittig, der Schulleiter des Josef-Haydn-Gymnasiums in Senten, hat heute Morgen diese frohe Botschaft für seine Schüler.
6: Wir haben jetzt beschlossen, dass am Freitag der Unterricht um 11.30 Uhr endet, am Montag um 12.30 Uhr.
3: Ich höre den Jubel.
5: Oh, sehr schön. Kein Nachmittagsunterricht, mittags ist Schluss. Wie das an anderen Schulen im Kreis Coesfeld aussieht und wie das auch dann organisatorisch, was das so organisatorisch mit sich bringt, darüber sprechen wir jetzt gleich in knapp 4 Minuten.
3: Kommen Sie gut in den heißen Donnerstag im Kreis Coesfeld. Ansgar Borgmann und das Radio Kiepenkerl-Morgenteam sind bei Ihnen.
5: Guten Morgen.

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1: 8:08 ist es. 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Guten Morgen.
2: Am Donnerstag, es wird sehr heiß. Wir vertrauen inständig auf unser Deo. Heute verspricht Radio Kiepenkerr Servicemann Carsten Abend schon Werte um 31 Grad. Morgen, da kommt der Kreis bei bis zu 35 Grad ganz ordentlich ins Schwitzen. Da überlegen natürlich viele Familien, ob es morgen vielleicht hitzefrei an den Schulen geben könnte.
1: Das Josef-Haydn-Gymnasium in Senden hat bereits beschlossen, morgen um 11.30 Uhr ist Schluss für Schulleiter Frank Wittig und sein Team bedeutet das aber Orga.
3: Also wir planen hitzefrei immer in Absprache mit dem Schulpark. Das heißt, betroffen ist auch noch die Realschule und die Hauptschule. Und da muss man eben Absprachen treffen. Das sind dann telefonische Absprachen. Die Information der Eltern funktioniert reibungslos über E-Mail. Und da muss man noch Busse abbestellen.
1: Bei der Anne-Frank-Gesamtschule Havixbeck-Billerbeck sieht das anders aus. Sorry Leute, bisher noch kein hitzefrei für morgen geplant.
2: So auch am Clemens-Brentano-Gymnasium in Dülmen. Maike Ferwey ist hier die Schulleiterin. Stimmen Sie sich beim Thema hitzefrei eigentlich auch mit anderen Schulen ab?
4: Ja, die Schulleitungen der Dülmener Schulen stehen über einen gemeinsamen Messenger-Gruppe in engem Austausch. Dort stimmen wir uns über die aktuelle Lage und mögliche Maßnahmen ab. Nach aktuellem Stand gehe ich davon aus, dass die meisten Schulen am Freitag regulär unterrichtet werden.
1: Also auch kein hitzefrei für viele Schulen in Dülmen morgen. Die Hitze kommt. Schulen im Kreis gehen ganz unterschiedlich mit hitzefrei um, informieren Eltern und Schüler aber in der Regel rechtzeitig.
2: So oder so gilt, kühlen Kopf bewahren. Yo. 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Guten Morgen.

0: Danke. Guten Morgen am Donnerstag, gleich 17 nach 7.
1: Wir sind an Ihrer Seite. Hier ist Ihr Radio Kiepenkerl Morgen, Team Ansgar Borgmann.
0: Und Hanna Storck, guten Morgen. Gemeinsam gegen einsam, das ist unser Motto diese Woche. Denn laut Studien fühlen sich immer mehr Menschen einsam, vor allem auch Jüngere. Und darüber sprechen wir mit Lea König von der Caritas im Kreis Coesfeld.
1: Frau König, die Caritas hat unterschiedliche Angebote gegen Einsamkeit. Frühstücksrunden, Gartentreffs, Begegnungscafés. Wie ist Ihr Eindruck? Fühlen sich tatsächlich auch jüngere Menschen einsam?
2: Wir haben vor geraumer Zeit die Initiative Mach mit in Senden ins Leben gerufen, ursprünglich für Senioren und Seniorinnen im Übergang vom Arbeitsleben in den Ruhestand, was großartig angenommen worden ist. Wir haben eine große Resonanz darauf erhalten und auch im Nachgang gab es dann eben die Anfrage von Jüngeren, also Personen zwischen 30 und 35, die genau das Gleiche auch für sich gerne hätten. Also offene Begegnungsangebote, nur lockere Gruppentreffs, ohne unbedingt einem Verein oder einem Träger beizutreten, so dass ich das schon bestätigen kann, dass wir eben auch bei den Jüngeren das Bedürfnis haben, sich doch wieder mehr zu treffen und irgendwie dieses ganze Problem Einsamkeit da immer auch mit rumgeistert. Ja, das kann ich bestätigen.
0: Woran liegt das denn, also dass sich immer mehr Menschen einsam fühlen? Sie sagen, die Nachwirkungen von Corona sind das eine. Was noch?
2: Wir haben eine Zunahme des Homeoffice, was dadurch alleine bei den Berufstätigen die Kontakte zu den Kolleginnen und Kollegen reduziert hat, was bei einigen durchaus zu einem erhöhten Einsamkeitsempfinden geführt hat. Wir haben Single-Haushalte, wir haben verändernde gesellschaftliche, familiäre Strukturen. Das heißt, auch die Beziehungen untereinander in der Nachbarschaft, im Ortsteil sind nicht schlechter geworden, aber auch die haben sich verändert. Und wir haben halt ganz klar auch in den Familien die Großfamilie, wo mehrere Generationen in einem Haus wohnen, ist einfach ein Konstrukt, was heute nicht mehr so vorzufinden ist wie vielleicht vor 30 Jahren. Und auch das kann dazu beitragen, dass gerade Ältere, wo Angehörige vielleicht nicht in der Nähe sind und nicht so schnell greifbar sind, durchaus ein verstecktes Einsamkeitsempfinden haben. Ja.
1: Woran machen Sie das fest? Also wie merken Sie, dass Ihre Angebote tatsächlich helfen?
2: Also der Schritt, glaube ich, sich auf den Weg zu machen, zu sagen, ich möchte jetzt raus, ich möchte wieder mehr Kontakt haben, das ist der schwerste. Auch sich vielleicht einzugestehen, zu sagen, ich bin doch wirklich einsam. Das heißt, wenn die Personen den ersten Schritt gemacht haben, in unsere Angebote gehen oder den Kontakt zu Nachbarn, wie auch immer, suchen, können wir nur bestätigen, viele kommen wieder ins Gespräch, sagen, wir kommen gerne. Es tut mir sehr, sehr gut, auch mal vor die Tür zu kommen. Gerade bei älteren Personen ist es so, die bewegen sich häufig dann auch einfach weniger, weil der Anreiz, nach draußen zu gehen, einfach nicht da ist. Das heißt, sie kommen auch wieder mehr in Bewegung und merken, es geht mir besser.
0: Lea König von der Caritas im Kreis Coesfeld, danke. Gemeinsam gegen einsam, unser Motto diese Woche. Und welche Angebote es von der Caritas, aber auch vom Deutschen Roten Kreuz im Kreis gibt, das lesen Sie nach in der App und im Web. Klicken Sie radiokiepenkerl.de.

0: 8 Minuten noch, dann ist es 7:30. 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Guten Morgen.
1: Wir alle haben sie, so kleine Rituale im Alltag. Und ganz besondere Rituale können wir gerade wieder bei Fußballern beobachten und sehen das auch, wenn wir zurückblicken auf vergangene Weltmeisterschaften beispielsweise.
0: Ja, da gibt es ganz viele Fußballer, die immer mit demselben Fuß das Spielfeld betreten oder so einbeinig draufhüpfen. Bei der WM 2006 hat der italienische Spieler Gennaro Gattuso bei jedem Training einen Pullover getragen. Egal wie heiß es war und wenn er sich totgeschwitzt hat. Und dann auch irgendwie süß, hat er vor jedem Spiel seinen Koffer gepackt, um vorbereitet zu sein, ne, falls es dann doch nach Hause gehen sollte beim Turnier.
1: Oder der legendäre Trainer Giovanni Trapattoni, der schüttete bei der WM 2002 vor und während der Spiele Weihwasser auf den Rasen oder auf die Bank. Und auch schön ein argentinischer Torwart, der pinkelte bei der WM 1990 vor den Elfmeterschießen auf den Rasen. Also so ein bisschen abgeschirmt vom Team. Gut.
0: Das finde ich jetzt nicht so charmant, ja, Was ich sage. Sehr knuffig dagegen bei der WM 1998, ist schon lange her, küsste der Abwehrchef von Frankreich vor jedem Spiel die Glatze des Torhüters.
1: Hat Glück gebracht. Ja. 98 Frankreich tatsächlich im eigenen Land Weltmeister geworden. Ja, guck. Jetzt der Blick aufs Wetter im Kreis Coesfeld. Also wenn Sie heute die Glatze von jemandem küssen, könnte es sein, dass Schweißperlen drauf sind.
0: Oh, lecker. Ja, 31 Grad heute. Es wird so richtig heiß. Das aber trocken und bei viel Sonne.
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0: Das ist der Donnerstagmorgen im Kreis Coesfeld mit Radio Kiepenkerl. 7:30 jetzt, Tanja Schmidt hat die Nachrichten und darin alles Wichtige aus NRW, Deutschland und der Welt. Guten Morgen.
1: Guten Morgen. Die USA und der Iran haben ein Abkommen zur Beendigung des Kriegs unterzeichnet, früher als ursprünglich geplant. US-Präsident Donald Trump setzte seine Unterschrift während eines Besuchs im französischen Schloss Versailles unter das Dokument. Der iranische Präsident unterschrieb elektronisch. Der Vermittler Pakistan sagt, das Abkommen tritt ab sofort in Kraft. Es sieht vor allem vor, die Straße von Hormus wieder zu öffnen. Die Zahl der Mitarbeiter in der Industrie in Deutschland ist auf ein 10-Jahrestief gesunken. Das ist das Ergebnis einer Studie des Instituts der Deutschen Wirtschaft. Der Hauptgrund sei, dass die Industrie angesichts wirtschaftlicher Risiken zögere, frei werdende Stellen neu zu besetzen.
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1: Bei einem Unfall am frühen Morgen auf der A1 kurz hinter Ascheberg sind 3 Menschen verletzt worden. Rettungswagen haben sie ins Krankenhaus gebracht. Die Feuerwehr in Ascheberg hat den Unfall abgesichert. Die Polizei geht nach einem ersten Überblick von einem Auffahrunfall aus. Das klärt sie jetzt aber noch genauer. Eine Fahrspur war gesperrt. Heute Morgen um 5:30 war alles wieder frei. Damit Familien besser planen können, steht schon heute fest, Schüler des Josef-Haydn-Gymnasiums in Senden haben morgen ab 11.30 Uhr frei. Es ist einfach zu heiß, hat die Schule entschieden. Die Anne-Frank-Gesamtschule Havixbeck-Billerbeck will erst einmal abwarten. In NRW gibt es Hitze frei, wenn das Thermometer in den Klassen über 27 Grad misst. Schulleiterin Nora Juncker von der Martin-Luther-Grundschule in Coesfeld sagt,
3: wir Coesfelder Grundschulen sprechen uns in vielen Dingen ab. Bei Hitze frei ist das nicht immer ganz so einfach, denn dabei kommt es ja auf die Raumtemperaturen an und damit verbunden sind ja immer die Beschaffenheiten der einzelnen Gebäude, die einfach unterschiedlich sind. In einem Neubau heizt es sich vielleicht nicht ganz so stark auf wie hier bei uns im Altbau.
1: Grundschulkinder dürfen nur mit Hitze frei nach Hause gehen, wenn das mit den Eltern abgesprochen ist. Bei dem heißen Wetter freuen sich Kinder im Kreis über eine Abkühlung. Um sie vor der knallenden Sonne zu schützen, hat der Wasserspielplatz im Park der Tavernie in Lüdinghausen jetzt ein Sonnensegel bekommen. Das Segel ist mobil, sodass die Stadt es bei Bedarf auch an anderen Standorten einsetzen kann. Extrem dicke Menschen haben häufig unzählige gescheiterte Diäten hinter sich. Ihnen kann die Abnehmspritze neue Motivation geben, sagt die Chefärztin der plastischen und ästhetischen Chirurgie am Sankt-Marien-Hospital in Lüdinghausen, Irina Herren. In ihre Sprechstunde kommen Patienten, die mit der Spritze bis zu 40 Kilo abgenommen haben.
4: Aus unserer Sicht ist das eine geniale Methode, dem Patienten anfänglich zu helfen. Dies kann ich mir auch in der Zukunft zum Beispiel gut vorstellen bei Patienten, die chronische Knie- oder Hüftschmerzen haben und nicht aufgrund der Schmerzen schaffen, Gewicht zu reduzieren und aufgrund ihres BMIs keine künstliche Hüfte oder Knie bekommen.
1: Klar sei aber auch, dass die Patienten für einen langfristigen Gewichtsverlust ihre Gewohnheiten ändern müssen, ansonsten würden sie wieder zunehmen. Die Spritze sei nur eine Starthilfe. Bei Radio Kiepenkerl beantworten Experten heute zwischen 10 und 12 Uhr ihre Fragen zur Abnehmspritze. 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
0: Danke, Tanja. 7.33 Uhr. Servicemann Carsten Abend hat alles Wichtige zum Radio Kiepenkerl Wetter für den Kreis Coesfeld. Wobei, es reicht ein Wort. Heiß, ne?
5: Heiß, ja. Genau. Wir müssen die Trinkpausen einführen, wie bei der WM. Die sind heute sinnvoll. 31 Grad sind nämlich drin. Aktuell haben wir schon 20 Grad. Zum Beispiel in Lüdinghausen und Havixbeck. Dazu gibt es viel Sonnenschein, nur ab und zu ein paar Wolken und es bleibt trocken. Der Wettertrend. Morgen geht es sonnig los. Es wird noch heißer mit maximal 35 Grad. Gegen Abend sind allerdings auch Schauer und Gewitter möglich und am Samstag geht es so unbeständig weiter.
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5: Hallo Autofahrer, es gibt einen Stau auf der A1 Münster in Richtung Dortmund. Zwischen dem Kamener Kreuz und dem Kreuz Dortmund-Unna. 4 Kilometer stockender Verkehr. Und rüber zur Bahn, es gibt Probleme auf der Strecke Münster-Ascheberg-Dortmund. Die Strecke ist zwischen Münster und Davensberg gesperrt. Züge fallen aus. Ein Busersatzverkehr zwischen Münster und Davensberg ist eingerichtet. Ja, und Staus und Blitzer, die melden Sie uns kostenlos unter 0800 2020 620.
0: Dann mal hoch die Tassen auf die Trinkpausen.
5: Genau.
0: Schönen Donnerstag. Hier sind Ansgar Borgmann und das Radio Kiepenkerl Morgenteam.
5: Guten Morgen.
1: Guten Morgen.

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1: Guten Morgen.
0: 7:30 ist es jetzt.
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0: Hier ist Radio Kiepenkehr, 7.41 Uhr ist es. 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Ansgar Borgmann.
1: Und Hanna Storck, guten Morgen. Über 30 Grad heute in den kommenden Tagen. Also ab an Strand. Vom Morgen an funktioniert das super. Beim Dülmen Beach rund 6 Wochen Strandbar, Sportevents und täglich Live-Musik. Und die Eröffnung morgen Abend moderieren Tiziana Bogen und Andreas Kramer aus dem Morgenteam.
0: Timo Deitmar von Dülmen Marketing gehört zum Organisationsteam. Timo, worauf freuen Sie sich denn am meisten?
2: Ich freue mich riesig auf diesen ganzen Sand, den wir auf dem Marktplatz haben. Dieses Gefühl unter den Füßen, am besten barfuß. Und vor allen Dingen die ganzen Bands, die dann dort auftreten. Wir haben Wert drauf gelegt, dieses Jahr mal ganz andere Bands auch dabei zu haben. Wir haben Reggae dabei, wir haben Steel Pants dabei, was dann auch in die karibische Richtung geht. Und da freue ich mich riesig drauf.
1: Cool. Gucken wir aufs Sportprogramm. Das ist umfangreicher als bei der Premiere im vergangenen Jahr.
2: Bei den Sportkursen haben wir sehr viel Sportangebote zu mitmachen. Sei nur genannt einmal das offene Indiaka-Training, der Beachsport mit Jasmin Becker, Dynamax-Sport mit der BSG Dülmen, Zumba, Smoothie und so weiter. Also vieles an Programm und ja, für jeden was dabei, denke ich.
0: Und dieses fette Programm des Dülmen Beach haben wir für Sie online gestellt in der App und im Web. Klicken Sie radiokiepenkehr.de.

0: Viertel vor acht, hier ist Radio Kiepenkerl. Guten Morgen. Coesfelder Kinder. Die sollen beim Kinderexpertenrat Projekte bestimmen und bei ihrer Umsetzung mitreden dürfen. Der Expertenrat, der hat sich jetzt zum fünften Mal zusammengesetzt. Tanja Schmidt aus der Nachrichtenredaktion. Was ist denn dabei rausgekommen?
1: Die Kinder haben ihr erstes großes Projekt weiter geplant, einen Flohmarkt, bei dem sie Spenden für ein Kinderhospiz sammeln. Und jetzt haben sie festgelegt, wie dieser Flohmarkt aussehen soll. Und Mia, Emma und Marie?
2: Bei dem Flohmarkt soll es Spielzeug und Kinderklamotten geben. Also bei dem Flohmarkt soll es noch viele andere Sachen geben, zum Beispiel ein Café mit Kuchen und Waffeln.
3: Und dann wollen wir auch noch ein Kinderschminken anbieten und einen Tisch zum Malen.
1: Beim nächsten Treffen geht es dann schon um die Detailplanung.
0: Schöne Sache. Anderes Thema noch, wer aus dem Kreis Coesfeld über die A31 ins Ruhrgebiet möchte, der sollte mehr Zeit einplanen.
1: Seit Montag wird hier auf der A31 zwischen Schermbeck und Dorsten die Fahrbahn repariert und ab heute Abend kommen noch mehr Probleme auf Autofahrer aus dem Kreis in Richtung Ruhrgebiet zu. Dann ist die A31 in dem Abschnitt komplett bis Sonntagvormittag dicht. Der Verkehr läuft übrigens ab 9 Uhr bis zur Vollsperrung, heute Abend 20 Uhr. Einspurig.
0: Danke, Tanja. Alles Wichtige aus NRW, Deutschland und der Welt gleich um 8 in den Radio Kiepenkerl Nachrichten. An diesem heißen Donnerstag mit viel Sonne geht's rauf bis auf 31 Grad.

0: Aus den 90ern die Backstreet Boys bei Radio Kiepenkerl. I Want It That Way.
1: Im besten Musikmix für den Kreis Coesfeld. Jetzt kommt eine mit dem Besten von heute, deren Namen du total toll findest.
0: Ja, liebe den Namen.
1: Holly Humberstone.
0: Toll.
1: To love somebody.
0: Kein Künstlername wohlgemerkt.
1: Wow.

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3: Mit Ralf Bosse. Bei der Fußballweltmeisterschaft hat England den ersten Schritt Richtung 16. Finale gemacht. Die Three Lions setzen sich in einem unterhaltsamen Spiel mit 4:2 gegen Kroatien durch und haben sich als heißer Titelkandidat ins Gespräch gebracht. Weniger überzeugend präsentierte sich Portugal. Der Europameister von 2016 kam gegen die Demokratische Republik Kongo nicht über ein 1:1 hinaus. Von Superstar Cristiano Ronaldo war wenig zu sehen.
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4: Mit Marc Weiß. Schönen guten Morgen. Der Iran-Krieg ist erstmal beendet. In der Nacht schon haben sowohl US-Präsident Trump als auch der iranische Präsident Pezeshkian ihr Rahmenabkommen unterzeichnet. Neben einer Waffenruhe wird auch die Straße von Hormuz wieder für den Schiffsverkehr geöffnet und zwar sofort, wie es heißt. Danny Hoppe aus dem News-Team mit weiteren Einzelheiten.
5: Eigentlich sollte das Abkommen erst am Freitag in der Schweiz unterzeichnet werden. Das wurde jetzt offenbar vorgezogen, damit die so wichtige Straße von Hormuz schneller geöffnet werden kann. Das meldet das US-Nachrichtenportal Axios. Denn die Meerenge ist extrem wichtig für den globalen Handel mit Öl, Gas und Dünger. Trump hat das Abkommen bei seinem Dinner mit Frankreichs Staatschef Macron in Schloss Versailles unterschrieben. Das Weiße Haus hat bei X ein Foto dazu veröffentlicht. Das Abkommen selbst umfasst 14 Punkte. Einige Fragen bleiben trotzdem noch offen, zum Beispiel wie es in Zukunft mit einer Maut für die Straße von Hormuz aussieht. Oder auch die Lage im Libanon. Gleich der erste Paragraph sieht auch ein Kriegsende zwischen Israel und der Hisbollah vor. Erst am Montag hatte Israels Ministerpräsident Netanyahu aber gesagt, der Krieg sei nicht abgeschlossen. Dann ist da auch noch das iranische Atomprogramm. Dazu fehlen im Abkommen klare Aussagen, genauso wie zum iranischen Raketenprogramm. Das alles soll jetzt in den nächsten 60 Tagen geklärt werden. Das erscheint vielen Beobachtern als sehr kurzer Zeitraum für so viele wichtige Punkte.
4: Danny Hoppe aus dem News-Team mit Infos. Vielen Dank. Jetzt die weiteren Themen in der Zusammenfassung. Nach dem G7-Treffen ist vor dem EU-Gipfel. In Brüssel treffen sich ab heute die Staats- und Regierungschefs der EU. Dabei geht es vor allem darum, wie Europa wirtschaftlich robuster auftreten kann. Auch die Lage der Ukraine wird ein Thema sein. Eine beruhigende Meldung zum Sommer. Beim Test von Sonnenschutzmitteln für Kinder hat die Mehrheit der Produkte beim UV-Schutz sehr gut abgeschnitten. Die Testsieger kosten weniger als 3 Euro pro 100 Milliliter und seien in Supermärkten, Discountern und Drogeriemärkten erhältlich, meldet die Stiftung Warentest. Die meisten eher teuren Produkte haben im Test schlecht abgeschnitten. Der Spieltag bei der Fußball-WM ist abgeschlossen. Im letzten Spiel gewann Kolumbien vorhin mit 3:1 gegen Usbekistan. Gestern Abend war auch England erfolgreich in die WM gestartet. Unter ihrem deutschen Trainer Thomas Tuchel besiegten die Briten Kroatien mit 4:2. Bayern-Stürmer Kane traf dabei gleich zweimal. England zählt bei dieser WM zum Kreis der Favoriten. Das war allerdings schon oft so. Seit 66 gab es trotzdem keinen WM-Titel. Cristiano Ronaldo ist mit Portugal dagegen eher verhalten gestartet. Portugal holte gegen den Außenseiter Kongo nur ein 1:1 und Ronaldo selbst hatte keine großen Momente in dem Spiel. Außerdem gewann Ghana gestern gegen Panama mit 1:0. Und das waren die Nachrichten mit Marc Weiß.
6: Dankeschön. 3:08, Servicemann Carsten Abend hat das Radio Kiepenkerl Wetter für den Kreis Coesfeld. Jetzt kommen so ein paar mucklig warme Tage, ne, mit über 30 Grad.
7: Genau, es gibt die großen Momente beim Wetter. 31 ja. Grad sind heute schon mal drin und aktuell sind wir schon bei 21 Grad in Holtwig und 22 Grad in Senden. Dazu gibt es viel Sonnenschein, nur ab und zu ein paar Wolken und es bleibt trocken. Der Wettertrend, morgen geht es sonnig los, es wird schwül heiß mit maximal 35 Grad. Gegen Abend können sich allerdings Schauer und Gewitter bilden. Und am Samstag geht es so unbeständig, aber heiß weiter.
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7: Hallo Autofahrer, es gibt einen Stau auf der A1 Münster in Richtung Dortmund. Zwischen dem Kamener Kreuz und Unna 5 Kilometer stockender Verkehr. Und rüber zur Bahn, es gibt Probleme auf der Strecke Münster-Ascheberg-Dortmund. Die Strecke ist zwischen Münster und Davensberg gesperrt. Züge fallen aus. Ein Busersatzverkehr zwischen Münster und Davensberg ist eingerichtet. Ja, und Staus und Blitzer, die melden Sie uns kostenlos unter 0800 2020 620.
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6: Es gilt als das Land der unbegrenzten Möglichkeiten, auch das Land des Baseballs, des Basketballs, des Footballs. Und aktuell auch des Fußballs.
8: Ja, die USA, die Fußball-Weltmeisterschaft in den USA und auch in Kanada und Mexiko. Mittendrin Martin Mehl. Der kommt ursprünglich von hier, aus der Gescheraner Bauerschaft Tungerlo-Kapellen und ist ausgewandert an die Westküste der USA.
6: Und wir sprechen gleich mit ihm darüber, was für eine Rolle die Fußball-WM eigentlich wirklich spielt und wieso die Stimmung unter den Amis ist.
8: Das machen wir in gut 10 Minuten gegen 7:45.
6: Schönen Donnerstag. Hier sind Ansgar Borgmann und das Radio Kiepenkerl Morgenteam.
7: Guten Morgen.
8: No.

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1: Guten Morgen am Donnerstag, hier ist Radio Kiepenkerl mit Sendezeit für Ihr Thema im Radio. Jeden Morgen um 8 nach 8 die geschenkte Minute, heute für Ann-Kathrin Hendern. Guten Morgen.
2: Guten Morgen, Ansgar.
1: Sie sind die erste Vorsitzende der Landfrauen Sippenrade, Sie haben eine Einladung.
2: Genau, wir die Landfrauen, der Landwirtschaftliche Ortsverein und die Landjugend in Sippenrade veranstalten wie jedes Jahr am dritten Sonntag im Juni den Bauernmarkt in Sippenrade im Rosengarten. Wir haben in diesem Jahr circa 80 Stände mit verschiedensten Sachen, zum Beispiel Kunsthandwerk, Hüte, Seife, Schmuck, Beton- und Glasarbeiten sowie Dekoratives für Haus und Garten. Und wir haben in diesem Jahr einen Aussteller mit Feuertischen. Und wie im letzten Jahr haben wir als Aussteller auch wieder den Stand mit den Huskies.
1: Sagen Sie gerne nochmal was zu den genauen Uhrzeiten, wann man sie im Rosengarten findet am Sonntag.
2: Der Markt findet statt von 11 bis 18 Uhr.
1: Dann wünschen wir Ihnen bei bestem sommerlichem Wetter einen tollen Tag am Sonntag. Bauernmarkt im Rosengarten in Sippenrade. Die erste Vorsitzende der Landfrauen Sippenrade, Ann-Kathrin Hendern, hat eingeladen. Herzlichen Dank für Ihre Zeit.
2: Ja, danke, Ansgar. Schönen Tag noch.
1: Ebenfalls Dankeschön und gern auch für Sie die geschenkte Minute. 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Klicken Sie radiokiepenkerl.de.
3: So.

0: Guten Morgen, 7:45 ist es. Hier ist Ihr Morgenteam. Ansgar Borgmann
1: und Hanna Storck. Starten Sie gut in den Donnerstag mit uns.
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1: Fußballfans im Kreis Coesfeld wissen Bescheid. Samstagabend, 22 Uhr deutscher Zeit, das zweite Vorrundenspiel der deutschen Mannschaft bei der WM gegen die Elfenbeinküste.
0: Oh ja, da freuen sich schon ganz viele. Also wir sind voll im WM-Fieber. Aber wie sieht's eigentlich bei den Amis aus? Ist ja immer schön, was Persönliches zu hören von drüben. Heute Morgen von Martin Mehl. Der kommt nämlich ursprünglich aus der Gescheraner Bauerschaft Tungerloh-Kapellen, also gleich hinter der Kreisgrenze bei Coesfeld. Lebt und arbeitet inzwischen aber an der Westküste der USA, zwischen Los Angeles und San Francisco. Martin, die erste Woche WM bei euch in den USA ist vorbei. Wie ist das gerade so stimmungsmäßig?
3: Die meisten der Amerikaner haben praktisch in der ersten Woche des Turniers zwei riesengroße Sportaktionen gehabt, die praktisch gegen die Weltmeisterschaften konkurriert haben. An der Ostküste war es die Nationalmannschaft, die New York Knicks, die das Basketballturnier bis zum fünften Spiel gemacht haben. Dementsprechend waren die Amerikaner dann erstmal voll im sogenannten Basketballjubel.
1: Ja, Basketball in den USA natürlich eine Riesennummer und auch beliebter als Fußball. Und dann gab es ja noch ein Finale, und zwar in Sachen Eishockey in der NHL, der Nationalen Eishockey-Liga.
3: In dem Bereich hatten praktisch die Eishockeymannschaft in Las Vegas das Potenzial, in der Wüste auf dem Eis den Titel zu holen, aber das haben sie leider nicht geschafft. Also ist jetzt dann auf einmal nach all den großen Sportereignissen der USA, nach dem Hockey, nach dem Basketball, nun die Weltmeisterschaften und die Amerikaner, nachdem sie zum Auftaktspiel eigentlich ganz gut dahingelegt haben, natürlich jetzt die zweite Runde.
0: Ja, dann können sie sich jetzt endlich auf Fußball konzentrieren. Zweite Runde in der Gruppenphase. Wie ist das eigentlich? Was für eine Rolle spielt die deutsche Mannschaft in den USA?
3: Viele der amerikanischen Mannschaften werden angefeuert aufgrund der individuellen Spieler, wie zum Beispiel einem Messi oder einem Cristiano Ronaldo. Mhm. Aber ich glaube, dass die Deutschen eigentlich ein ganz klein bisschen einen schönen Stellenwert eingelegt haben, weil die Trainingseinlagen an der Ostküste in Salem, dass fast 5000 Leute dahin gefahren waren und lange Schlangen angestellt hatten, fast mehr wie die Trainingscamps für das Baseball. Also habe ich doch eigentlich ganz gute Erwartungen, dass jetzt in der zweiten Hälfte der Weltmeisterschaft, dass da doch ganz schön was losgelegt werden könnte.
1: Wir werden es verfolgen. Das Stimmungsbarometer bei der WM in den USA geht also langsam aufwärts. Mhm. Dankeschön, Martin, für die Eindrücke direkt aus den USA heute früh hier bei Radio Kiezenkern.
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0: Guten Morgen am Donnerstag, 8.21 Uhr, hier ist Radio Kiepenkerl.
1: Schönen Tag. Es ist zwar noch morgens, aber an einem heißen Tag wie heute finde ich, dass wir da ruhig schon mal über Ihre Feierabendplanung sprechen dürfen.
0: Sehr gerne. Es ist Feierabendmarkt in Coesfeld heute mit etwas Besonderem. Es gibt Waffeln vom Schützenverein Flamschen. Sehr lecker. Mm. Geht auch bei dem Wetter. Live-Musik gibt's auch, und zwar von der Band Six Feet Four.

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0: Donnerstagmorgen 8:30. Tanja Schmidt hat jetzt in den Radio Kiepenkerl Nachrichten alles Wichtige aus NRW, Deutschland und der Welt. Guten Morgen.
1: Guten Morgen. Bundesaußenminister Johann Wadepohl hat Deutschlands Bereitschaft zu einer Minenräumung in der Straße von Hormus bekräftigt. Der Bundestag müsse einem möglichen Einsatz in der Meerenge zwischen dem Iran und dem Oman zustimmen. Durch die Straße von Hormus wird normalerweise rund ein Fünftel des weltweit gehandelten Öl- und Flüssiggases transportiert. Seit Beginn des Krieges hat der Iran aber kaum noch Schiffe durchfahren lassen und die Meerenge vermint. Mit den Kosten für Rettungsdiensteinsätze beschäftigt sich heute der NRW-Landtag. Die Landesregierung hat bei den Städten und Gemeinden für die Zustimmung zu einem Angebot der Krankenkassen geworben. Danach wollen die Kassen nur noch höchstens die Hälfte der Kosten für sogenannte Fehlfahrten bezahlen, wenn am Ende kein Patient ins Krankenhaus gebracht worden ist. Die Städte und Gemeinden sagen, sie blieben dadurch auf Kosten in dreistelliger Millionenhöhe sitzen.
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1: Mit der Ursache eines Unfalls heute Morgen auf der A1 bei Ascheberg Richtung Ruhrgebiet beschäftigt sich heute die Polizei. Nach einem ersten Überblick geht sie von einem Auffahrunfall aus. Drei Menschen wurden dabei verletzt. Rettungswagen brachten sie ins Krankenhaus. Eine Fahrspur war gesperrt. Heute Morgen um 5:30 war alles wieder frei. Es ist schon heiß im Kreis und es wird noch heißer. 31 Grad erreichen die Werte heute und ab morgen gibt es noch eine Schippe drauf. Radio Kiepenkerl, Servicemann Carsten Abend verspricht 35 Grad. Gibt es dann für die Kinder Hitze frei? Fragen Eltern im Kreis. Die Anne-Franke-Samtschule Havixbeck-Billerbeck sieht jetzt noch kein Hitzefrei vor und der Grundschulverbund Paul-Gerhardt-Schule Dülmen, Kardinal-von-Galen-Schule Meerfeld entscheidet morgen aktuell. Frank Wittig, der Leiter des Josef-Haydn-Gymnasiums in Senden, hat schon entschieden.
3: Wir planen hitzefrei immer in Absprache mit dem Schulpark. Das heißt, betroffen ist auch noch die Realschule und die Hauptschule. Die Information der Eltern funktioniert reibungslos über E-Mail und da muss man noch Busse abbestellen. Wir haben jetzt beschlossen, dass am Freitag der Unterricht um 11.30 Uhr endet, am Montag um 12.30 Uhr.
1: In Nordrhein-Westfalen ist geregelt, dass es hitzefrei gibt, wenn das Thermometer in der Klasse über 27 Grad misst. Für extrem dicke Menschen, die von unzähligen gescheiterten Diäten frustriert sind, ist die Abnehmspitze eine echte Chance. So sieht es die Chefärztin der plastischen und ästhetischen Chirurgie am St. Marien-Hospital in Lüdinghausen, Irina Herren. Zu ihr kommen unter anderem Patienten, die sehr viel Gewicht verloren haben. Früher kamen meist Menschen, die sich den Magen verkleinern ließen.
4: In der jüngsten Vergangenheit sind ungefähr 10-20% Tendenz zunehmend Patienten, die sich vorstellen, die bis zu 40 Kilo abgenommen haben durch die Abnehmspritzen. Die Abnehmspritzen werden durch den Hausarzt häufig verschrieben.
1: Die Kosten müsse der Patient selbst zahlen. Weitere Fragen rund um die Abnehmspritze beantworten Experten heute zwischen 10 und 12 Uhr hier bei Radio Kiepenkerl. Viel Zeit und starke Nerven sollten Autofahrer aus dem Kreis Coesfeld haben, wenn sie an diesem Wochenende über die A31 ins Ruhrgebiet möchten. Seit Montag wird auf der A31 zwischen Schermbeck und Dorsten die Fahrbahn repariert. Und heute Abend ist die A31 in dem Abschnitt komplett bis Sonntagvormittag gesperrt. Der Verkehr läuft bis zur Vollsperrung einspurig. 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
0: Danke, Tanja. Der Blick aufs Radio Kiepenkerl Wetter für den Kreis Coesfeld mit Servicemann Carsten Abend. Jetzt schon über 20 Grad. Lässt er ahnen, was da noch kommt.
5: Genau, da geht's ordentlich rauf heute. 21 Grad haben wir aktuell in Billerbeck, 22 Grad in Olfen und heiße 31 Grad sind heute drin. Dazu viel Sonnenschein und es bleibt trocken. Der Wettertrend, auch morgen scheint meist die Sonne. Gegen Abend sind allerdings kräftige Schauer und Gewitter möglich. Und am Samstag geht es so unbeständig weiter.
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5: Hallo Autofahrer, die Staus A1 Münster in Richtung Dortmund. Zwischen dem Kamener Kreuz und Unna 3 Kilometer stockender Verkehr. Und A43 Dülmen in Richtung Münster. Zwischen Nottuln und dem Kreuz Münster Süd nach einem Unfall 2 Kilometer Stau. Rüber zur Bahn, es gibt Probleme auf der Strecke Münster-Ascheberg-Dortmund. Die Strecke ist zwischen Münster und Davensberg gesperrt. Züge fallen aus, ein Busersatzverkehr zwischen Münster und Davensberg ist eingerichtet. Ja, und Staus und Blitzer, die melden Sie uns kostenlos unter 0800 2020 620.
0: Rein geht's in diesen heißen Donnerstag im Kreis Coesfeld. Hier sind Ansgar Borgmann und das Radio Kiepenkerl Morgenteam.
5: Guten Morgen.
1: Guten Morgen.
0: Morgen.

0: Hier ist Radio Kiepenkerl.
1: Guten Morgen.
0: 7:30.
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3: Ja, nee, ist klar. Wir sind ja am Mittwoch von Hamburg nach Malle geflogen. Ich habe wie üblich meinen Koffer gepackt, so eine halbe Stunde bevor der Taxi am Flughafen war. So ein beherzter Griff in den Kleiderschrank, so den Stapel T-Shirts, paar kurze Hosen, zack ab. Ja, Frauen gehen sowas ja ganz anders an. Spatzel hat ihren Koffer Montagabend komplett schüssig. Mit allem, was man so für ein halbes Jahr im Ausland braucht, fertig. Wir bleiben 8 Tage, ne? So, ab Montagmorgen wurde quasi der komplette Kleiderschrank durchgearbeitet und jedes Teil in die Hand genommen, hochgehalten und überlegt, zu welchem Anlass, was, wie, wo passt. Zusätzlich wurde ich noch zu jedem Teil befragt, zu jedem. Bitte, ich flehe euch an, bitte sagt mir, dass das bei euch zu Hause auch so ist. Man müsste wirklich mal eine groß angelegte Studie durchziehen, was das Kofferpacken von Frauen angeht. Ey, das kann doch gar nicht sein, dass man so eine Wissenschaft daraus macht. Das Ganze ähnelt doch fast noch Doktorarbeit. Kofferpacken. Ja, Freunde, ich bleib an dem Thema dran.
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0: Guten Morgen, es ist 8.42 Uhr, schönen Donnerstag mit Ihrem Radio Kiepenkerl. Morgenteam Hanna Storck
1: und Ansgar Borgmann, guten Morgen. Allein frühstücken, sich allein um bürokratische Dinge kümmern, allein Entscheidungen treffen, allein verreisen. Ja, es gibt immer mehr Menschen, die so leben und die sich dabei einsam fühlen.
0: Liegt unter anderem daran, dass es immer mehr ältere Menschen gibt und viele von ihnen früher oder später verwitwet sind und sich dann einsam fühlen.
1: Gemeinsam gegen einsam, das ist unser Motto diese Woche hier bei Radio Kiepenkerl. Heute sprechen wir über Hilfsangebote im Kreis Coesfeld, zum Beispiel beim Deutschen Roten Kreuz im Haus Rehner in Olfen. Werner Blumenthal vom DRK ist einer der Ehrenamtlichen, die hier mithelfen, Angebote zu schaffen.
2: Der Zulauf wird immer stärker. Wir haben zweimal in der Woche, einmal mittwochs und einmal donnerstags, spezielle Seniorennachmittage. Der mittwochs, da, wir nennen das immer die Spielgruppe. Da kommen dann Leute, die zusammen Karten spielen oder Schach spielen. Und seit neuestem haben wir da auch eine kleine Truppe von älteren Damen, die gemeinsam stricken.
1: Ach, wie süß.
0: Ist das denn so, dass sich die Menschen dann bei Ihnen treffen und sich darüber hinaus verabreden?
2: Ja, das ist so. Ich weiß also, dass die untereinander auch separate WhatsApp-Gruppen haben, wo die unter Kontakt waren und wo sie sich auch privat verabreden, also außerhalb der Räumlichkeiten des DRK. Mhm. Und das ist ja mehr oder minder auch der Sinn der Sache, ne?
1: Absolut. Das klappt also gut in Olfen. Alle Infos, was, wann und wo es Angebote im Kreis Coesfeld gibt für Menschen, die sich einsam fühlen, finden Sie in der App und im Web. Klicken Sie radiokiepenkerl.de.
0: Ab kommender Woche Dienstag gibt es in Coesfeld übrigens eine Aktionswoche gegen Einsamkeit mit ganz vielen Veranstaltungen. Auch dazu gibt's alle Infos online bei uns. 8:45 gleich, hier ist Radio Kiepenkerl.

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1: Mit Marc Weiß. Schönen guten Morgen. In Nordrhein-Westfalen stehen uns jetzt ein paar heiße Tage ins Haus. Viele wird es in den nächsten Tagen deshalb vermutlich zum Abkühlen ins Freibad oder auch an Flüsse oder Seen ziehen. Die Deutsche Lebensrettungsgesellschaft warnt aber nochmal eindringlich vor Leichtsinn und tödlichen Badeunfällen. Danny Hoppe aus dem News-Team. Auch die Hitze kann gefährlich werden, wenn man nicht aufpasst. Der Deutsche Wetterdienst hat für einige Teile des Landes sogar eine amtliche Hitzewarnung rausgegeben.
2: Genau, betroffen ist vor allem der Südwesten NRWs. Hier kann es heute bis zu 33 Grad geben. Die amtliche Warnung des Deutschen Wetterdienstes gilt erstmal von 11 bis 19 Uhr. In den nächsten Tagen wird es zum Teil aber noch heißer. Der Deutsche Wetterdienst rät deshalb vor allem älteren und kranken Menschen, bei den hohen Temperaturen genug zu trinken. Auch das Arbeiten fällt vielen bei solchen Temperaturen natürlich schwerer. Und hier sind viele Unternehmen auch nicht wirklich gut aufgestellt, sagen Experten des Versicherungskonzerns Allianz und verweisen auf den Klimawandel. Südliche Länder würden Hitzewellen schon seit Jahrzehnten bei der Stadtplanung, der Bauweise und im Arbeitsalltag berücksichtigen. Bei uns sehen die Experten hier einen großen Nachholbedarf. Sie schlagen mehr helle Fassaden, mehr schattige Plätze und mehr Grünflächen vor. Außerdem flexiblere Arbeitszeiten, also dass man bei Hitze zum Beispiel früher anfangen oder auch die Mittagshitze vermeiden kann. Die Siesta sei kein Mittagsschläfchen, sondern ein Risikomanagement. Insgesamt brauche man in Deutschland am Arbeitsplatz einen besseren Hitzeschutz, sagt die Allianz.
1: Infos von Danny Hoppe aus dem News-Team. Vielen Dank und jetzt die weiteren Themen in der Zusammenfassung. Das Rahmenabkommen zwischen den USA und dem Iran tritt laut Vermittler Pakistan sofort in Kraft. Teheran werde die Straße von Hormuz unverzüglich öffnen. Die USA würden die Seeblockade aufgeben. Das schreibt der pakistanische Ministerpräsident Sharif auf der Plattform X. Im niedersächsischen Peine ist ein verurteilter Mörder aus dem Gefängnis geflohen. Der Mann entkam bei einem begleiteten Freigang mit seinem Motorrad, nachdem er die Maschine offenbar aus einer Garage geholt hatte. Warum der JVA-Mitarbeiter das offenbar nicht verhindern konnte, sagte die Polizei nicht. Die meisten Deutschen halten sich laut Umfragen selbst für sehr gute Autofahrer. Die Frage ist allerdings, woran man das misst. Beim Einfädeln auf die Autobahn läuft es jedenfalls offenbar nicht so gut. Das hat der Autoclub Europa in einer Studie herausgefunden. In rund 20% der Fälle gab es leichte oder auch schwere Fehler, die dann auch eine echte Gefährdung nach sich zogen. Ganz vorne bei den Fehlern liegt laut ACE in Deutschland der fehlende Blinker beim Einfädeln. Auf Platz 2 folgt das sofortige Rüberziehen auf die mittlere oder linke Spur. Auf Platz 3 dann der eigentliche Klassiker, der Beschleunigungsstreifen wird zu kurz oder viel zu lang bis zum Ende befahren. Laut Studie gibt es größere regionale Unterschiede. Die meisten Fehler beim Einfädeln wurden in Sachsen beobachtet, die wenigsten in Berlin. Und das waren die Nachrichten mit Marc Weiß.
3: Danke, Marc. 3:09, Servicemann Carsten Abend guckt aufs Wetter für den Kreis Coesfeld. Das wird hochsommerlich.
4: Ja, das wird heute so richtig heiß. 31 Grad sind drin und aktuell sind wir schon bei 22 Grad, zum Beispiel in Bösensell und Südkirchen. Ja, neben einigen Quellwolken, die durchziehen, scheint meist die Sonne und es bleibt trocken. Der Wettertrend. Morgen gibt es wieder viel Sonnenschein. Gegen Abend wird es dann unbeständiger und richtig schwül. Da können sich kräftige Schauer und Gewitter bilden und am Samstag geht es heiß weiter und es bleibt unbeständig.
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3: Hallo Autofahrer, die Staus A1 Münster-Dortmund zwischen dem Kamener Kreuz und dem Kreuz Dortmund-Unna. 4 Kilometer stockend, mindestens 5 Minuten plus, zeigt die Radio Kiepenkerl Echtzeitmessung an. Und die 43 Dülmen Richtung Münster zwischen Nottuln und dem Kreuz Münster-Süd. 5 Kilometer Stau nach einem Unfall, hier im Plus von 20 Minuten. Gute Nachrichten gibt's von der Bahn. In Höhe Amelsbüren ist der Notarzteinsatz beendet, bedeutet auf der Strecke Münster-Ascheberg-Dortmund. Sollte jetzt in den nächsten Minuten wieder alles planmäßig fahren. Staus, Blitzer, Störungen, die Sie unterwegs noch sehen, die melden Sie uns gerne. Wir sagen es weiter. Kostenfrei anrufen 0800 20 20 620 oder gerne auch per WhatsApp.
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5: Also wenn wir über die Fußball-Weltmeisterschaft jetzt gerade in den USA, Kanada, Mexiko sprechen, dann finde ich es ja immer besonders schön, wenn wir nicht über Fußball reden.
3: Also du meinst über das Technische, über Aufstellung und Taktik. Reine Nebensache, ne?
5: Ja, ich weiß, das ist wichtig, aber viel lustiger sind doch so Nebenschauplätze, wie zum Beispiel typische Rituale von Fußballern. Finde ich spannend. Zum Beispiel bei der WM 2006, da hatte italienische Spieler Gennaro Gattuso bei jedem Training einen Pulli getragen, egal wie heiß es war. Also ich glaube, heute hätte er einen Hitzeschlag bekommen.
6: Wahrscheinlich.
5: Und er hat auch immer total süß seinen Koffer gepackt vor jedem Spiel. Denn es hätte ja sein können, dass er direkt abreisen müsste.
3: Ab zum Flughafen und nach Hause. Da erinnere ich mich auch an den argentinischen Torwart bei der WM 1990. Der pinkelte vor jedem Elfmeterschießen auf den Rasen. Das sollte angeblich Glück bringen.
5: Oh, schön, schön. Sehr süß auch bei der WM 98 küsste der Abwehrchef von Frankreich vor jedem Spiel die Glatze des Torhüters. Also bin gespannt, was für Geschichten und Rituale bei der aktuellen WM entstehen.
3: Wir werden das weiter verfolgen. Kommen Sie gut in diesen heißen Donnerstag. Hier ist ja Radio Kiepenkerl, Morgenteam Hanna Storck.
5: Und Ansgar Borgmann. Moin!

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0: Schönen sonnigen Donnerstag im Kreis Coesfeld, gleich 20 nach 9. Ihr Radio Kiepenkerl Morgenteam ist bei Ihnen, Hanna Storck.
1: Und Ansgar Borgmann, guten Morgen. Boah, das wird richtig heiß morgen, aber es wird auch wunderschön. Ein toller Sommertag, den Sie am Strand verbringen können mit Tiziana Bog und Andreas Kramer aus dem Morgenteam. Es geht nämlich zur Eröffnung des Dülmen Beach.
0: Das ist die große Veranstaltung mit rund 6 Wochen Strand, Sport und Live-Musik auf dem Marktplatz in Dülmen. Der Aufbau ist so gut wie erledigt. 17 LKW-Ladungen Sand liegen jetzt auf dem Marktplatz.
1: Zum Organisationsteam gehört Marilena Limberg von Dülmen Marketing. Marilena, beschreib mal die Veranstaltung mit 3 Worten.
2: Cocktails, Sand und gute Stimmung. Sind allerdings 4 Wörter.
0: Macht aber nichts. Klingt trotzdem sehr, sehr gut. Dieser Beach, welche Bedeutung hat der für Dülmen?
2: Ist einfach großartig, wenn sich die Leute in der Stadt treffen können, in die Innenstadt kommen, eine gute Zeit haben. Und das ist für jede Stadt natürlich wichtig, aber besonders für Dülmen. Und dass wir die Innenstadt mit Frequenz beleben und dass ganz viele Leute kommen und eine gute Zeit in der Dülmener Innenstadt haben.
1: Morgen ganz besonders gefragt sicherlich Eis, Sonnenhüte und Sonnenbrille.
0: Ja.
1: Dafür sorgt auch ein fettes Programm beim Dülmen Beach. Und das gibt's online bei uns in der App und im Web. Klicken Sie radiokiepenkerl.de.
0: Da finden Sie auch alle Infos zur Eröffnungsshow morgen Abend mit Tiziana Boge und Andreas Kramer aus dem Morgenteam.
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0: Der Donnerstag im Kreis Coesfeld. Guten Morgen, es ist 9:30.
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2: Mit Tanja Schmidt. Guten Morgen. Coesfelder Kinder sollen beim Kinderexpertenrat Projekte bestimmen und bei ihrer Umsetzung mitentscheiden dürfen. Der Expertenrat hat sich jetzt zum 5. Mal zusammengesetzt. Die Kinder haben ihr erstes großes Projekt weitergeplant, einen Flohmarkt, bei dem sie Spenden für ein Kinderhospiz sammeln. Jetzt haben sie festgelegt, wie dieser Flohmarkt aussehen soll. Mia, Emma, Marie und Lynn.
3: Bei dem Flohmarkt soll es Spielzeug und Kinderklamotten geben. Also bei dem Flohmarkt soll es noch viele andere Sachen geben, zum Beispiel ein Café mit Kuchen und Waffeln.
4: Und dann wollen wir auch noch ein Kinderschminken anbieten und einen Tisch zum Malen.
5: Wir suchen noch ein Kindertheater oder einen Clown, die eine Vorführung für uns machen.
2: Beim nächsten Treffen Ende des Monats geht es schon um die Detailplanung. Mit der Ursache eines Unfalls heute Morgen auf der A1 bei Ascheberg in Richtung Ruhrgebiet beschäftigt sich heute die Polizei. Nach einem ersten Überblick geht sie von einem Auffahrunfall aus. 3 Menschen wurden verletzt, Rettungswagen brachten sie ins Krankenhaus. Eine Fahrspur war gesperrt, heute Morgen um 5:30 war alles wieder frei. Heute verspricht Radio Kiepenkerl-Servicemann Carsten Abendwert um 31 Grad, morgen um 35 Grad. Viele Familien überlegen, ob es da vielleicht Hitze freigeben könnte. Das Josef-Haydn-Gymnasium in Sennen hat schon entschieden, morgen um 11.30 Uhr Schluss zu machen und am heißen Montag um 12.30 Uhr. Die Anne-Franke-Samtschule Havixbeck-Billerbeck sieht jetzt noch kein Hitze frei vor. Und im Grundschulverbund Paul-Gerhardt-Schule Dülmen und Kardinal-von-Gallen-Schule in Meerfeld wird morgen je nach Temperatur in den Klassen entschieden. In NRW gibt es hitzefrei, wenn das Thermometer in den Klassen über 27 Grad misst. 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
0: Danke Tanja, 9.32 Uhr, Servicemann Carsten Abend hat das Radio Kiepenkerl Wetter für den Kreis Coesfeld. So geht Hochsommer.
6: Genau, das ist bestes Freibadwetter. Viel Sonnenschein gibt es, nur ab und zu einige Wolken. Es bleibt trocken und die Temperaturen schaffen es bis auf 31 Grad. Und aktuell sind wir schon bei 23 Grad, zum Beispiel in Haus-Dülmen und Herbern. Der Wettertrend, morgen geht's noch weiter rauf. 35 Grad sind möglich und nach sonnigem Start wird es gegen Abend schwül heiß und da sind kräftige Schauer und Gewitter möglich. Und am Samstag bleibt es unbeständig und heiß.
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0: Hallo Autofahrer, 2 Staus. D1 Münster-Dortmund zwischen Kam Zentrum und Unna, 2 Kilometer stockend. Und die A43 Dülmen-Münster zwischen Notteln und dem Kreuz Münster-Süd, 3 Kilometer stockend nach einem Unfall. Hier kann es 10 Minuten länger dauern, zeigt die Radio Kiepenkerl Echtzeitmessung an. Und Staus und Blitzer, die Sie auf Ihrer Fahrt durch den Kreis Coesfeld noch sehen, gerne melden per WhatsApp oder 0800 20 20 620. Gute Fahrt und schönen Donnerstag. Ihr Radio Kiepenkerl-Morgenteam ist bei Ihnen. Hanna Stork
7: und Ansgar Borgmann. Guten Morgen.

0: 9.43 Uhr ist es, ihr Donnerstagvormittag. Hier ist ihr Morgenteam bei Radio Kiepenkerl, Ansgar Borgmann.
1: Und Hanna Storck, guten Morgen. Saftdiät, nur Suppe, frisst die Hälfte, keine Kohlenhydrate. Also,
0: kennst du alles?
1: Was ist, vom Hörensagen, also was es da nicht alles gibt an Diäten, um abzuspecken. Und oft tritt genau das ein, was keiner möchte, der Jojo-Effekt. Und sie nehmen anschließend wieder zu.
0: Jetzt gibt's durch die Abnehmspritze das vermeintliche Wunderallheilmittel. Und ja, für extrem dicke Menschen könnte sie tatsächlich eine Chance sein. So zumindest sieht's die Chefärztin der plastischen und ästhetischen Chirurgie am St. Marien-Hospital in Lüdinghausen, Irina Herren. Zu ihr kommen unter anderem Patienten, die sehr viel Gewicht schon verloren haben. Früher war das ein bisschen anders. Da kamen meist Menschen, die sich den Magen verkleinern ließen.
2: In der jüngsten Vergangenheit sind ungefähr 10-20% Tendenz zunehmend Patienten, die sich vorstellen, die bis zu 40 Kilo abgenommen haben durch die Abnehmspritzen. Die Abnehmspritzen werden durch den Hausarzt häufig verschrieben.
0: Das passiere über ein sogenanntes grünes Rezept ab einem BMI, also Body Mass Index von 40. Die Kosten müsste der Patient aber selbst zahlen.
1: Es gibt ganz, ganz viele Fragen verständlicherweise zum Thema Abnehmspritze. Und die Fragen, die beantworten wir Ihnen, beziehungsweise wir überlassen das den absoluten Experten gleich. Ab 10 und dann bis 12 hier bei Radio Kiepenkerl das Spezial zum Thema Abnehmspritze. Damit Sie gut informiert durch diesen Donnerstagvormittag mit uns kommen. 9:45 Uhr ist es jetzt.
0: Guten Morgen.

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3: Mit Ralf Bosse. Bei der Fußball-WM beginnt heute der zweite Spieltag der Gruppenphase, unter anderem mit dem Duell Tschechien gegen Südafrika. Beide Teams haben ihr Auftaktspiel verloren. Eine weitere Niederlage würde die Chancen auf das Achtelfinale deutlich schmälern. Tschechiens Trainer Miroslav Kubek spricht deshalb bereits von einem Pflichtsieg. Entscheidend soll dabei Stürmer Patrick Schick von Bayer Leverkusen werden, der nach seiner starken Bundesliga-Saison bisher noch nicht zur Entfaltung kam.
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4: Mit Marc Weiß. Schönen guten Morgen. Der Streit um die Finanzierung von Rettungswageneinsätzen beschäftigt in diesen Minuten auch den NRW-Landtag. In einer Aktuellen Stunde geht es um einen Kompromissvorschlag der Landesregierung, der den Streit zwischen Kommunen und Krankenkassen entschärfen soll. Hintergrund sind die Kosten für sogenannte Fehlfahrten, bei denen Patienten am Ende nicht ins Krankenhaus gebracht werden, weil sie zum Beispiel vor Ort versorgt werden konnten. Die Opposition sieht hier noch viele offene Fragen. Einzelheiten aus dem Landtagsstudio dazu von José Nasiandi.
5: Der Streit läuft seit Monaten. Die Krankenkassen wollen die Kosten für die Leerfahrten künftig nicht mehr übernehmen. Das Land schlägt deshalb jetzt als Kompromiss vor, dass die Kassen in diesem Jahr zumindest die Hälfte der Kosten tragen. Für die Kommunen reicht das nicht aus. Sie befürchten ein Milliardenloch in ihren Haushalten und warnen, dass Patienten am Ende selbst zur Kasse gebeten werden könnten. Wie festgefahren die Fronten zuletzt waren, zeigen diese Sätze von Ministerpräsident Wüst. Noch vor dem jetzigen Kompromiss machte er vor einigen Wochen deutlich:
6: Ich finde diesen Umgang nicht in Ordnung, mit der Angst der Menschen zu spielen. Und die Krankenkassen sollen bloß nicht glauben, dass wir uns von denen erpressen lassen. Das ist nicht in Ordnung.
5: Die SPD kritisiert als Opposition den Vorschlag der Landesregierung als unzureichend und sie macht Druck. Die Übergangsregelung soll nur bis Ende des Jahres gelten. Ab dem nächsten Jahr soll eine bundesweite Reform die Finanzierung des Rettungsdienstes neu ordnen.
4: José Nasiandi mit Infos. Vielen Dank. Und jetzt die weiteren Themen in der Zusammenfassung. Die für einen möglichen Einsatz in der Straße von Hormus vorgesehenen Schiffe der deutschen Marine sind unterwegs ins Rote Meer. Sie sollen dort in der Straße von Hormus stationiert werden, sagte Verteidigungsminister Pistorius. Dabei dürfte es vor allem um das Aufspüren von Minen gehen. Die Handelsroute soll wieder vollständig geöffnet werden. Der Aufwärtstrend im seit Jahren kriselnden Wohnungsbau hält an. Im April wurden rund 20.000 Baugenehmigungen für Wohnungen und Häuser erteilt. Das sind über 9% mehr als vor genau einem Jahr. Genehmigt heißt allerdings noch nicht gebaut. Aktuell fehlen in Deutschland Schätzungen zufolge etwa 1 Million Wohnungen. Der seit dem Abend in Tübingen vermisste 6-Jährige ist wohlbehalten in Stuttgart gefunden worden. Der Junge sei dort am Morgen alleine angetroffen worden, sagte ein Polizeisprecher. Möglicherweise sei er mit dem Zug nach Stuttgart gefahren. Eine beruhigende Meldung zum Sommer. Beim Test von Sonnenschutzmitteln für Kinder hat die Mehrheit der Produkte beim UV-Schutz sehr gut abgeschnitten. Die Testsieger kosten weniger als 3 € pro 100 Milliliter und seien in Supermärkten, Discountern oder Drogeriemärkten erhältlich, meldet die Stiftung Warentest. Und bei den Cremes gilt grob der Trend, je teurer, desto schlechter. Die meisten teuren Produkte haben im Test eher schlecht abgeschnitten. Das teuerste Produkt bekam sogar die Note mangelhaft. Die durchgefallenen Cremes hielten laut Warentest den angegebenen Sonnenschutzfaktor nicht immer ein oder sie hatten keinen ausreichenden UVA-Schutz. Weitere Infos zum Test und alle Ergebnisse gibt es wie immer auf test.de. Und das waren die Nachrichten mit Marc Weiß.
0: Das Wetter.
7: Das wird richtig, richtig, richtig heiß heute. Bis zu 34 Grad sind bei uns in NRW drin. Dazu ist es erst freundlich. Nachmittags können dann ganz vereinzelt auch mal Schauer oder Gewitter dazukommen. Aber wirklich nur vereinzelt. Ansonsten ist es ein richtiger Sommertag. Morgen weiter heiß, bis zu 37 Grad dann sogar. Dazu erst heiter bis wolkig. Und dann steigt aber morgen die Unwettergefahr. Es kann dann gebietsweise Schauer oder Gewitter geben.
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7: Und das sind die Staus ab 9 Minuten Zeitverlust. Die A3 Oberhausen-Arnheim zwischen Oberhausen-Holten und dem Kreuz Oberhausen. Aktuell 3 Kilometer Stau. Ihr braucht hier 13 Minuten länger. Die A4 Olpe-Aachen zwischen dem Kreuz Köln-Ost und Köln-Eifeltor. 7 Kilometer Stau, 18 Minuten plus. Die A40 Essen-Dortmund. Da steht ihr zwischen Bochum-Werne und Dortmund-Klei im Stau. 3 Kilometer lang. Ihr braucht so circa 14 Minuten mehr. Die A45 Hagen-Dortmund zwischen dem Kreuz Hagen und dem Westhofener Kreuz. Aktuell 5 Kilometer Stau, 10 Minuten plus. Und die A59 Bonn-Köln zwischen Köln-Lind und dem Flughafen Köln-Bonn. 3 Kilometer Stau, 9 Minuten plus. Gute Fahrt!
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7: Einen schönen guten Tag an diesem Donnerstag. Heiß heute, ihr habt's gehört bei uns im Wetter. Jetzt nochmal schnell Bikini-Figur, das wär's doch, oder? Könnte man sich doch eigentlich die Abnehmspritze organisieren. Einige Promis machen das ja auch und in eurem Bekanntenkreis gibt's vielleicht auch schon so ein, zwei, die damit krass abgenommen haben. Warum eigentlich dann nicht? Das ist unser Thema heute. Die Abnehmspritze. In ein paar Wochen gibt es sie sogar in Tablettenform. Und wir fragen uns in den nächsten 2 Stunden, welche Nebenwirkungen gibt es? Wie ist es finanziell? Worauf müssen wir achten? Und dazu habe ich mir Unterstützung ins Studio geholt. Ich begrüße aus dem Adipositas-Zentrum der Johanniter-Kliniken in Hamm der ärztliche Leiter Dr. Markus Gellenbeck. Hallo.
8: Schönen guten Morgen.
7: Und Jana Hermanski, sie ist Ernährungsberaterin. Hallo.
9: Hallo, guten Morgen.
7: Schön, dass Sie sich die Zeit genommen haben. Wir haben ja in der Vorbereitung zu dieser Sendung auch mit ganz vielen Hörerinnen und Hörern von uns gesprochen. Und da kam bei vielen auch die Reaktion, Abnehmspritze, so ein Unsinn. Man kann doch auch einfach Sport machen und sich gesund ernähren. Was würden Sie beide auf so etwas antworten? Vielleicht fangen wir bei Ihnen an, Dr. Gellenbeck.
8: Das ist ja für uns ein langjähriges Thema und es gibt gespaltene Meinungen dazu, aber man muss ganz klar sagen, der adipöse Mensch wird durch Sport alleine sein Gewicht nicht reduzieren können.
7: Frau Hermanski?
9: Ja, die Ernährung ist natürlich immer ein wichtiges Thema und bis zu einem gewissen Grad ist dort auch konventionell, also ohne therapeutische Begleitmaßnahmen, viel möglich. Nichtsdestotrotz ist es immer eine wichtige Säule, egal welche Therapie.
7: Uns haben ganz, ganz viele Hörerfragen zum Thema Abnehmspritze aber auch erreicht. Also es gibt einige, die sagen, auf jeden Fall totaler Unsinn und die anderen sagen, boah, das finde ich interessant, ich nehme es vielleicht schon oder ich überlege, das zu nehmen. Und darum wird es heute gehen. Wir gucken ein bisschen auf die Nebenwirkungen, auf die Risiken, aber auch auf die Chancen der Abnehmspritze. Das machen wir heute in unserer Sondersendung. Gleich in einem Viertelstündchen geht es hier bei mir weiter. Mein Name ist Laura Potting. Hallo zusammen.

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0: Einen schönen Donnerstag zusammen. Vielleicht spielt ihr ja auch mit dem Gedanken, es mal auszuprobieren. Es klingt doch auch einfach herrlich schön. Die sogenannte Abnehmspritze, mal eben ein bisschen abnehmen. Das hört man viel im Internet auch. Und heute beantworten der Arzt und Adipositas-Experte Dr. Markus Gellenbeck sowie die Ernährungsberaterin Jana Hermanski eure Fragen rund um diese verschreibungspflichtige Abnehmspritze. Herr Dr. Gellenbeck, die Nachfrage nach dieser Spritze ist riesig. Ist das ein Segen oder erleben wir gerade einen gefährlichen Hype um so ein Lifestyle-Medikament?
1: Es ist sowohl ein Segen als auch ein Hype, der große Gefahren birgt. Es gibt zwei Meinungen. Die eine ist Superspritze, alles wunderbar, ich nehme ab und du musst nichts weiter tun, was natürlich nicht stimmt. Und das andere sind die Gegner, die sagen, schwere Nebenwirkungen, du kannst sterben. Solche Dinge hört man also auch.
0: Und wir gucken heute mal, ob wir da vielleicht mal so eine Mitte finden und ein bisschen mit ein paar Sachen auch aufräumen vielleicht. Frau Hermanski, also das sagen ja viele, man hat irgendwie kaum noch Appetit. Läuft man da nicht Gefahr, irgendwie viel zu wenige Vitamine und Nährstoffe aufzunehmen? Also was sind die Folgen?
2: Die Gefahr, die besteht, der verminderte Appetit führt dazu, dass die Mahlzeitenmengen kleiner werden, manche Patienten vergessen zu essen und die deutlich reduzierten Portionen sind weniger nährstoffreich, mit der Folge, dass die Muskelmasse sinkt. Ein ernstzunehmendes Thema, wo man ganz genau hinschauen sollte.
0: Was kann man denn dagegen tun?
2: Ja, eine ernährungstherapeutische Begleitung, ganz großes Thema Eiweiß, aber auch nährstoffreiche Lebensmittel, Gemüse, Obst, regelmäßige Mahlzeiten, also wirklich keine auszulassen. Die Spritze unterstützt, dass man kontrollierter essen kann, weil es das Verlangen nach süßen und fettigen Lebensmitteln deutlich reduziert wird. Sein Ernährungsverhalten muss man aber natürlich aktiv und bewusst angehen.
0: Verdammt! Herr Dr. Gellenbeck, uns haben sehr, sehr viele Hörerfragen erreicht. Michael fragt zum Beispiel, besteht die Möglichkeit, dass die Krankenkasse die Kosten übernimmt und wenn ja, wann?
1: In der Regel wird es nur dann übernommen, wenn man Diabetiker ist. Mhm. Und ich selber beschäftige mich ja in den Johanniterkliniken Hamm mit der Adipositas-Chirurgie und nutze die Spritze auch in Extremfällen, um möglicherweise bereits Gewicht zu reduzieren, um die Patienten in einen besseren Status zu bekommen, dass die Operationen einfach angenehmer und sicherer werden. Mhm. Und in dem Rahmen habe ich ganz viele Anfragen auch an Krankenkassen gestellt. Es ist jeweils abgelehnt worden. Also wenn die Adipositas-Spritze im Grunde genommen eingesetzt wird, wird es nie von den Krankenkassen übernommen.
0: Über welche Kosten reden wir da?
1: Hängt davon ab, welches Präparat man nimmt. Mhm. Und man muss schon sagen, dass man wahrscheinlich zwischen 200 und 500 Euro im Monat selbst aufbringen muss.
0: Astrid hat uns gefragt, für wen ist die Spritze geeignet und welche Nebenwirkungen sind bekannt?
1: Also grundsätzlich zugelassen ist die Spritze für Patienten mit einem BMI über 27 mit entsprechenden Begleiterkrankungen.
0: Welche sind das zum Beispiel?
1: Bluthochdruck, Diabetes, Herz-Kreislauf-Erkrankungen, die sogenannte Schlafapnoe, also mit Schlafaussetzern in der Nacht und viele andere Begleiterkrankungen.
0: Frau Hermanski, muss man diese Spritze ein Leben lang nehmen? Das fragen Jessica und Nicole zum Beispiel.
2: Das ist eine gute Frage.
0: Dankeschön. Liebe Grüße an Jessica. Nicole.
2: Ja, da gibt es noch zu wenig Studienlage drüber. Letztlich ist es wichtig, dass man seinen Lebensstil anpasst, sein Bewegungsverhalten und vor allem seine Essgewohnheiten in dieser Zeit genauer anschaut, damit man da auch langfristig was von hat. Wenn die Spritzentherapie abgesetzt wird, gibt es deutliche Effekte, dass das Gewicht wieder zunimmt. Nur je besser man sich schult und aufklärt über Folgen und auch die richtige Ernährung und den Muskelaufbau, desto geringer könnte der Gewichtszunahme zuschlagen.
0: Sie haben gerade Studien angesprochen, das finde ich noch einen spannenden Punkt. Es gibt auch viele Menschen, die sagen, ich bin noch nicht bekloppt, da gibt es ja noch gar nicht genügend Studien zu, ich hau mir doch jetzt nicht irgendwie für ewig diese Spritze rein. Was würden Sie denn dazu sagen, Sie beide?
1: Sobald man die Spritze absetzt, nimmt man wieder zu. Es gibt erste Untersuchungen, dass man möglicherweise, wenn man sein Gewichtsziel erreicht hat, Erhaltungsdosen erreichen kann mit zum Beispiel längeren Intervallen, wo man spritzt, um vielleicht das Gewicht zu halten.
0: Wie oft spritzt man jetzt?
1: Einmal in der Woche.
0: Einmal in der Woche. Das bedeutet, nehmen wir mal an, ich wollte irgendwie 30 Kilo abnehmen. Ich habe das geschafft. Könnte man gegebenenfalls sagen, okay, jetzt nimmt man das nicht mehr einmal die Woche, sondern einmal im Monat, wodurch es dann ja auch deutlich billiger wird.
1: Zumindest alle, genau.
0: Uns hat auch noch Dirk kontaktiert.
3: Ich nehme Mancharo und habe damit 21 Kilo abgenommen. Zusätzlich habe ich meine Ernährung umgestellt und mache regelmäßig Sport. Außerdem bin ich insulinpflichtiger Diabetiker vom Typ 3C. Meine Frage, wenn ich mein Wunschgewicht erreicht habe und meine gesunde Ernährung sowie den Sport beibehalte, kann ich Mancharo irgendwann reduzieren?
0: Ist ja gerade schon in die Richtung gegangen, aber er sagt ja, ich behalte meine Ernährung bei, ich mache weiter Sport und will es dann absetzen. Was sagen Sie dazu?
1: Das hört sich insgesamt ganz gut an, was dieser Dirk, dieser Kollege, hätte ich fast gesagt, da im Moment macht. Wenn er begleitet wird, ist das wunderbar. Aber wie und in welcher Form die Spritze reduziert werden kann, muss man wirklich ausprobieren.
0: Danke Ihnen beiden. Sie bleiben noch bis 12 Uhr hier und stellen sich den Fragen unserer Hörerinnen und Hörern. Mehr dazu hier bei uns.
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1: Um 10.30 Uhr mit Tanja Schmidt. Guten Tag. Achtung Autofahrer, das ist ganz aktuell. Es hat gerade einen schweren Unfall in Darfeld auf der Landstraße nach Horstmar im Nachbarkreis Steinfurt gegeben. In der Bauschaft Ruckel sind zwei Autos zusammengestoßen, Menschen sind verletzt. Die Polizei und der Rettungsdienst sind gerade angekommen. Vor der Unfallstelle hat sich bereits ein längerer Stau gebildet. Die Polizei geht davon aus, für die Unfallaufnahme die Straße im Unfallbereich zu sperren. Sie leitet den Verkehr ab. Sie hören es bei Radio Kiepenkerl, sobald Sie wieder freie Fahrt haben. Immer wieder finden sich Blindgänger im Boden im Kreis. In Coesfeld untersuchen Experten einen Verdachtspunkt am kommenden Mittwoch in der Nähe der Reiningstraße. Dazu ist es nötig, den vielgenutzten Geh- und Radweg, der zwischen des Sportzentrums West und der Berkel entlang führt, zu sperren. Und zwar genauer auf dem Teilstück zwischen der Reiningmühle und dem Abzweig Berkel-Haugenkamp. Im Zuge der anstehenden Bauarbeiten auf dem Gelände des DJK muss zunächst geklärt werden, dass der Untergrund auch frei ist von möglichen Blindgängern. Für Fußgänger und Fahrradfahrer entlang der Berkel gibt es eine Umleitung. Coesfelder Kinder sollen beim Kinderexpertenrat Projekte bestimmen und bei ihrer Umsetzung mitreden dürfen. Der Expertenrat hat sich jetzt zum 5. Mal zusammengesetzt. Die Kinder haben ihr erstes großes Projekt weiter geplant, einen Flohmarkt, bei dem sie Spenden für ein Kinderhospiz sammeln. Jetzt haben sie festgelegt, wie dieser Flohmarkt aussehen soll. Mia, Emma, Marie und Lynn.
2: Bei dem Flohmarkt soll es Spielzeug und Kinderklamotten geben.
3: Also bei dem Flohmarkt soll es noch viele andere Sachen geben, zum Beispiel ein Café mit Kuchen und Waffeln.
4: Und dann wollen wir auch noch ein Kinderschminken anbieten und einen Tisch zum Malen.
5: Wir suchen noch ein Kindertheater oder einen Clown, die eine Vorführung machen.
1: Beim nächsten Treffen Ende des Monats geht's schon in die Detailplanung. Bis heute Mittag 13 Uhr finden Wartungsarbeiten an der UKW-Frequenz 88.2 statt. Bis dahin gibt es im Südkreis Probleme, Radio Kiepenkerl zu empfangen. 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Und das ist das Wetter für den Kreis Coesfeld. Viel Sonne gibt es heute im Kreis. Es bleibt trocken und die Maxi-Werte erreichen 31 Grad zwischen Darfeld, Seppenrath und Herbern. Das ist der Radio Kiepenkerl Wettertrend. Morgen geht es rauf auf schwül heiße 35 Grad. Erst gibt es viel Sonne, später sind Schauer und Gewitter möglich. Übermorgen am Samstag sieht's ähnlich aus. Es bleibt heiß.
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1: Hallo liebe Autofahrer. A1 Ascheberg Richtung Ruhrgebiet. Zwischen Kamm Zentrum und Unna 2 Kilometer stockender Verkehr. Die A31 Schermbeck Richtung Dorsten wird heute Abend ab 20 Uhr für den Verkehr voll gesperrt. Am Sonntagvormittag ist alles wieder frei. Sie haben es ja gerade bei mir in den Nachrichten gehört. In Darfeld hat es auf der Landstraße nach Horstmar einen Unfall gegeben. Die Polizei leitet den Verkehr ab. Staus und Blitzerprobleme auf den Straßen melden Sie kostenlos. 0800 20 20 620 oder per WhatsApp. Klicken Sie radiokiepenkerl.de.
6: Hallo zurück zu unserer Sondersendung heute zum Thema Abnehmspritze. Darum dreht es sich heute. Das ist ein Thema, das viele unserer Hörerinnen und Hörer beschäftigt. Deswegen haben wir uns gedacht, ey, wir klären da einfach mal ein paar zentrale Fragen auf. Und das machen wir mit zwei Experten auf diesem Gebiet, nämlich einmal Dr. Markus Gellenbeck und Jana Hermanski. Sie ist Ernährungsberaterin und beide sind aus dem Adipositas-Zentrum der Johanniter-Kliniken im Hamm. Einen wunderschönen guten Tag Ihnen beiden.
7: Einen schönen guten Morgen.
8: Guten Morgen.
6: Würden Sie denn die Abnehmspritze nehmen?
8: Ich denke, es wäre mal interessant zu spüren, was die Wirkweise ja, im Körper, im eigenen Körper so anrichtet, um einfach den Patienten auch besser verstehen zu können. Aber ich denke, wenn ich einen so hohen Leidensdruck hätte, also eine Adipositas hätte, wäre das auf jeden Fall eine Therapieoption, die ich einschlagen würde.
6: Wir sprechen auch diese Stunde natürlich noch ausführlich über die Nebenwirkungen. Dann bitte noch an Sie die Frage auch. Würden Sie das nehmen, Herr Gellenbeck?
7: Frau Hermanski hat es gerade gesagt. Das Entscheidende wird wahrscheinlich sein, wie hoch der Leidensdruck ist. Und wir müssen einfach mal uns zurückerinnern, die Adipositas ist eine chronische Erkrankung.
6: Ja.
7: Die werden wir nicht wegoperieren, die werden wir nicht wegspritzen. Und die wird im Prinzip einen Patienten immer wieder das ganze Leben begleiten. Ich glaube schon, wenn der Leidensdruck hoch genug ist, dass man das guten Gewissens machen kann.
6: Herr Dr. Gellenbeck, was sagen Sie Menschen, die das nehmen, obwohl sie eben nicht diese BMI-Grenzen haben?
7: Also wir haben uns genau mit diesem Thema beschäftigt, weil wir ja gemerkt haben, dass die Nachfrage riesengroß ist. Und wir haben ein Konzept an den Johanniterkliniken in Hamm jetzt entwickelt, mit dem wir im Prinzip jetzt auch auf den Markt gehen wollen, um dem zu begegnen. Das eine ist, Lifestyle-Behandlung machen wir nicht. Wir machen medizinische Behandlung, die sinnvoll und erforderlich ist. Aber Lifestyle-Behandlungen sehen wir nicht vor und ich muss ganz ehrlich sagen, die lehne ich persönlich auch ab.
6: Okay, wir werden gleich natürlich noch weiter unsere Hörerfragen, Hörerinnenfragen hören. Sie sind noch eine ganze Weile hier bei uns. Vielen, vielen Dank, dass Sie sich die Zeit genommen haben. Wir hören jetzt erstmal Musik und in einem Viertelstündchen geht's dann weiter bei uns.
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1: Mit Marc Weiß. Schönen guten Tag. Gute Nachricht von den Rohölmärkten. Nach der Unterzeichnung des Rahmenabkommens zur Beendigung des Iran-Krieges ist der Ölpreis noch einmal deutlich gesunken. Das eröffnet zumindest die Chance auf weiter sinkende Spritpreise. Wann das allerdings genau passiert, wissen wir natürlich nicht. Das Abkommen tritt sofort in Kraft. Das heißt auch, die Straße von Hormus wird für den Schiffsverkehr wieder freigegeben. Und hier kommt auch die Bundeswehr ins Spiel. Sie könnte bei der Sicherung der wichtigen Meerenge helfen und unter anderem Minen räumen. Danny Hopper aus dem News-Team, Verteidigungsminister Pistorius, hat vorhin beim NATO-Treffen schon gesagt, dass man für diesen Einsatz bereit sei.
2: Ja, und die Vorbereitungen dafür laufen auch schon. Zwei Schiffe der deutschen Marine sind auf dem Weg ins Rote Meer. Das Minenjagdboot Fulda und das Versorgungsschiff Mosel mit insgesamt rund 140 Soldatinnen und Soldaten an Bord. Die Fulda ist darauf spezialisiert, Gefahren unter Wasser zu entdecken und zu beseitigen. Dabei kommen Über- und Unterwasserdrohnen zum Einsatz, aber auch Minentaucher. Beide Schiffe hätten schon den Suezkanal passiert, sagte Pistorius. Sie steuern demnach einen Hafen im afrikanischen Djibouti an. Dort soll der mögliche Einsatz in der Straße von Hormus dann weiter vorbereitet werden. Ob es wirklich zu dem Einsatz kommt, ist laut Pistorius noch offen. Dazu brauche man noch einen klaren völkerrechtlichen Rahmen und auch der Iran und der Oman müssten der Minenräumung noch zustimmen, sagt Pistorius.
1: Danny Hoppe mit Infos, vielen Dank. Und jetzt die weiteren Themen in der Zusammenfassung. Nach dem Fund eines toten Kleinkindes in einem Auto in Schorndorf bei Stuttgart wird gegen die Mutter wegen fahrlässiger Tötung ermittelt. Das meldet die Stuttgarter Staatsanwaltschaft. Die Frau soll das etwa 20 Monate alte Mädchen gestern über Stunden im Auto vergessen haben. Erst am Nachmittag entdeckte sie ihre leblose Tochter. Deutsche Arbeitnehmer schummeln öfter bei den Kosten auf Dienstreisen als andere. In einer aktuellen Umfrage unter Geschäftsreisenden aus 5 Ländern sagten 26% der Deutschen, dass sie bei ihrer Firma regelmäßig unzulässige Spesen einreichen. Und damit liegen sie vor Frankreich, Spanien, den USA und Großbritannien. Bei der Fußball-WM geht es heute in den zweiten Spieltag der Gruppenphase. Dabei steht für zwei Teams schon viel auf dem Spiel. Tschechien trifft auf Südafrika und für beide geht es schon jetzt ums sportliche Überleben. Infos aus dem WM-Studio von Ralf Bosse.
3: Beide Mannschaften sind mit einer Niederlage in die WM gestartet. Eine weitere Pleite würde die Chancen auf das Achtelfinale deutlich verschlechtern. Tschechiens Trainer Miroslav Kubek spricht deshalb von einem klaren Pflichtsieg und fordert vor allem mehr Durchschlagskraft in der Offensive. Im Fokus steht dabei Stürmer Patrick Schick, der nach seiner starken Bundesliga-Saison für Bayer Leverkusen bislang noch nicht ins Turnier gefunden hat. Gegen Südkorea blieb der Angreifer nahezu wirkungslos. Nun soll er im Spiel gegen Südafrika den Unterschied machen.
1: Infos aus dem WM-Studio von Ralf Bosse. Vielen Dank. Und das waren die Nachrichten mit Marc Weiß.
4: Das Wetter. Heiß, heißer heute. Ja, 34 Grad sind heute drin. Am Nachmittag können sich da ganz vereinzelt auch mal Schauer oder Gewitter dazu mischen, aber wirklich nur vereinzelt. Morgen wird es dann noch heißer, bis zu 37 Grad. Dazu steigt auch die Unwettergefahr morgen. Es kann dann auch stellenweise Schauer oder Gewitter geben.
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4: Und hier kommen die Staus ab 10 Minuten Zeitverlust. Die A1 Köln-Münster zwischen Schwerte und Kamenzentrum, 9 Kilometer Stau. Ihr braucht hier 18 Minuten länger. Die A1 Osnabrück-Münster zwischen dem Kreuz Lotte-Osnabrück und Lattbergen, 3 Kilometer Stau, 10 Minuten plus. Die A3 Oberhausen-Arnheim zwischen Oberhausen-Holten und dem Kreuz Oberhausen, 3 Kilometer Stau, 11 Minuten plus. Die A45 Hagen-Dortmund zwischen Dortmund-Eichlinghofen und Dortmund-Hafen. 2 Kilometer Stau, hier müsst ihr eine Viertelstunde mehr einplanen. Und die A59 Dienstlaken-Duisburg zwischen dem Kreuz Duisburg-Nord und dem Kreuz Duisburg. 2 Kilometer Stau, 14 Minuten plus. Gute Fahrt!
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4: Einen schönen guten Tag. Schön, dass ihr eingeschaltet habt. Wir sprechen heute, ihr habt es vielleicht schon mitbekommen, ganz ausführlich über das Thema Abnehmspritze. Was sind die Risiken, die Nebenwirkungen? Hilft sie vielleicht auch, also hilft sie bei jedem oder gibt es auch Leute, bei denen sie gar nicht hilft? Ihr konntet uns eure Fragen zu dem Thema schicken und die kläre ich dann heute mit zwei Experten aus dem Adipositas-Zentrum der Johanniter-Kliniken in Hamm. Dr. Markus Gellenbeck, hallo.
5: Schönen guten Morgen.
4: Und Ernährungsberaterin Jana Hermanski, hi.
6: Hallo.
4: Viele haben ja auch Angst oder Respekt vor dieser Spritze, ne? Ich meine, man muss sie einfach über einen langen Zeitraum nehmen. Was ist denn Ihre Einschätzung? Was ist schlechter, Übergewicht oder diese Abnehmspritze?
5: Das Übergewicht ist dann kritisch, wenn wir entsprechende Begleiterkrankungen haben. Mhm. Und wenn es dann weitergeht in die Adipositas mit entsprechenden Begleiterkrankungen, die letztlich dazu führen, je nach Stärke und Ausprägung, dass die Lebensqualität sinkt und im Grunde genommen die Lebenszeit um 12 Jahre reduziert wird, wenn man nichts tut.
4: Bei leichtem Übergewicht, jetzt nicht wirklich schwerem, ist es da, würden Sie da gleich antworten?
5: Nein, da würde ich nicht sagen, dass die Spritze her muss. Da müssen wir die Basistherapie machen. Da kann man noch viel ändern, um möglichst diese Dinge zu umgehen.
4: Frau Hermanski, was sagen Sie?
6: Dem stimme ich voll zu.
4: Gut, kurz und knapp. Bleiben wir dabei. Wir sprechen auch diese Stunde weiter über das Thema. Danke, dass Sie beide hier sind. Mein Name ist Laura Potting. Hallo zusammen. Und jetzt gibt es aber erstmal Musik zum Durchboosten. Let Me Love You, DJ Snake featuring Justin.

0: ja, so 10 Kilo weniger gerade zum Sommer, das wäre noch nett, oder? Vielleicht habt ihr oder vielleicht haben irgendwie Leute in eurem Bekanntenkreis in diesem Zusammenhang auch schon mal über die Abnehmspritze nachgedacht, mit der gerade auch so viele Promis ja quasi spielend einfach abgenommen haben. Aber ist das wirklich so? Welche Risiken gibt's denn? Darüber sprechen wir heute in unserer Sondersendung mit dem Arzt und Adipositas-Experten Dr. Markus Gellenbeck. Hallo.
1: Schönen guten Morgen.
0: Und Jana Hermanski, sie ist Ernährungsberaterin. Hallo.
2: Hallo.
0: Und sie sind beide aus dem Adipositas-Zentrum der Johanniter-Kliniken in Hamm. Frau Hermanski, Steffi hat uns eine Frage geschickt.
3: Im Internet wird immer über die Nahrungsergänzungsmittel gesprochen. Meine Frage ist jetzt, welche Nahrungsergänzungsmittel machen Sinn und welche sind rausgeschmissenes Geld? Danke.
2: Also allgemeine Empfehlungen gibt es da tatsächlich noch gar nicht. Mhm. Es würde aber Sinn machen, weil die Nährstoffe, die man zuführt durch kleine Portionen, reichen ja nie und nimmer aus. Am besten nimmt man vorher ein paar Laborwerte ab beim Hausarzt und weiß ganz genau, Vitamin D3, da habe ich einen Mangel, dann nehme ich mal was.
0: Dr. Markus Gellenbeck, die Sandra hat uns eine Frage geschickt, nämlich ihr ist immer nach der Erhöhung schlecht. Sie fragt, warum das so ist.
1: Ja, das ist ja genau die Wirkweise auch. Verlangsamung der Magen-Darm-Tätigkeit kann natürlich zu Übelkeit, zu Erbrechen, manchmal kriegen die Leute auch Durchfall führen. Das sind die typischen Nebenwirkungen, die nicht gerade selten sind, aber auch bei jedem unterschiedlich stark ausgeprägt sind. Das ist ja der Grund, dass man mit niedrigen Dosen anfängt und langsam je nach Verträglichkeit und Wirkweise steigert.
0: Welche Nebenwirkungen gibt es noch?
1: Kopfschmerzen, Schwindel, Bauchspeicheldrüsenentzündung. Extrem selten ist mal der Sehnerv betroffen. Da gibt es ja auch so Horrornachrichten. Die Spritze macht dich blind. Das ist alles Blödsinn, muss man wirklich relativieren.
0: Ein Risiko ist, man vergisst zu essen, man nimmt zu wenig Nährstoffe auf. Ja. Was sind andere Risiken noch?
1: Also das größte Risiko ist, wenn man es alleine macht.
0: Das vielleicht, das sage ich dann nochmal in aller Klarheit, weil das haben Sie jetzt auch schon mehrfach betont. Nicht einfach die Abnehmspritze kaufen, sondern immer mit einem Arzt sprechen oder einer Ernährungsberaterin, sich also immer begleiten lassen. Es soll ja bald Tabletten geben. Melanie fragt uns, eine Spritze im Monat, wir haben eben die Kosten schon gesagt, sagen wir mal 200 €, wenn wir niedrig dran sind. Wie lange halten denn die Tabletten und würde da denn die Krankenkasse was übernehmen?
1: Nein.
0: Auch nicht.
1: Ist genau das Gleiche.
0: Toll.
1: Ist im Grunde genommen sind das die gleichen Wirkstoffe, die entsprechend höher dosiert werden müssen, aber im Prinzip das Wirkergebnis gleich ist. Wenn einer wirklich eine Problematik damit hat, weil er lokale Reaktionen auf die Spritze hat, die kriegen Rötung, Schwellung.
0: Das ja, oder eine
1: ja auch.
0: Phobie, ne?
1: Ja, ja, oder hat Angst davor, ja. Dann ist er vielleicht mit der Tablette besser beraten, aber er wird nicht günstiger dabei wegkommen. Da muss man davon ausgehen, dass die Tablette etwa 150 € im Monat kostet.
0: Dr. Gellenbeck, welche operativen Alternativen gibt es zur Gewichtsreduzierung und wann machen Sie die? Also, oder ist es zum Beispiel so, dass Sie inzwischen sagen, oh, wir brauchen gar nicht mehr operieren, wir haben ja die Abnehmspritze.
1: Man könnte meinen, dass das vielleicht irgendwann so wird, aber das ist mir gestern auch nochmal ganz klar wiedergespiegelt worden. Wir brauchen weiter die operativen Maßnahmen. In den Übergangsbereichen von den niedrigen BMIs, wir haben gesprochen von 30 bis 35, da ist die Spritze sicherlich gut. Und wenn man in extremen BMI-Bereichen ist, wir operieren ja Patienten ab BMI 40 aufwärts, dann muss man sagen, da kann die Abnehmspritze nicht das leisten, was wir operativ leisten. Wir können durch unsere operativen Maßnahmen einen Übergewichtsverlust von 60-70% erreichen.
0: Das heißt, wenn man jetzt zum Beispiel sehr, sehr stark übergewichtig ist, dann sagen Sie erstmal operativ und dann vielleicht mit der Abnehmspritze noch nacharbeiten?
1: Wenn Patienten in einem Gewichtsbereich sind, wo auch eine Operation sehr risikoreich ist, da behandle ich die gerne medikamentös auch mit Spritzen vor, damit sie in ein sicheres Fahrwasser gelangen. Mhm. Und auch unsere Operationen sind ja keine Garantie dafür, dass das Gewicht bleibt. Da gibt es auch Leute, die wieder zunehmen. Und in dem Bereich kann man dann auch mit Spritzen nacharbeiten.
0: Frau Hermanski, wir haben ja gerade gehört, Sie beide raten Leuten, die jetzt nicht stark übergewichtig sind, nicht dazu, diese Abnehmspritze zu nehmen. Jetzt gibt es aber ja Menschen, die haben einfach irgendwie, weiß ich nicht, 5 bis 10 Kilo zu viel und die kriegen die einfach nicht weg. Und die haben alles probiert. Die bei jeder Diät nehmen die wieder zu und wieder ab und wieder zu. Das ist so schwierig für diese Menschen. Die haben auch einen großen Leidensdruck. Was raten Sie denn diesen Menschen, wenn Sie sagen, Abnehmspritze nein?
2: Im Prinzip ist es wichtig, dass man sich an Fachkräfte anwendet. Ja. Das heißt Ernährungstherapeuten, gegebenenfalls einen Verhaltenstherapeuten oder ja ein Programm, zum Beispiel die digitalen Gesundheitsanwendungen, die können von den Hausärzten verordnet werden, weil kein Mensch weiß von klein auf, dass leider nicht ganz so viel Ernährungsbildung in den Schulsektor, im Bildungssektor gibt. Was heißt es denn, wie muss ich meine Ernährung umstellen, damit einfach da auch an der richtigen Stelle abgenommen wird.
1: Ja. 5 bis 10 Kilo sind Bereiche, die jeder schaffen kann. Ja. Aber wir machen uns mal nichts vor. Wir Menschen sind Gewohnheitstiere. Wir sind nicht,
0: was?
1: Ja, sind wir. Wir sind nicht unbedingt bereit, wirklich dauerhaft was zu ändern. Wir möchten möglichst bequem dieses Ziel erreichen. Und das müssten sich die entsprechenden Betroffenen nochmal vor Augen führen.
0: Ich danke Ihnen beiden. Wir sprechen gleich noch weiter über die Abnehmspritze. Jetzt erstmal Musik.
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0: Ich bin auch dafür. Extra Trinkpausen während der Arbeit.
1: Ja, bei der Hitze muss das.
0: Ja.
1: Über 30 Grad, boah, Wahnsinn. Lassen Sie uns gemeinsam schwitzen. Hallo, hier ist Ihr Radio Kiepenkerl-Morgenteam, Ansgar Borgmann.
0: Und Hanna Stork. Apropos Trinkpause, die wird besonders schön am Dülmen Beach. Der startet ja am Freitag. Heißt jede Menge Sand, jede Menge Musik und Spaß. Und darüber sprechen wir zum Start in Ihren Freitag.
1: Ganz viel Musik gibt es an diesem Wochenende auch auf der Burg Fischering in Lüdinghausen. Hier startet nämlich das Münsterland Festival meets Burg Jazz. 3 Tage, 8 Konzerte. Auch das ein Thema bei uns.
0: Und wir haben Hitzetipps für Sie, abgesehen von Trinkpausen. Wie kommen wir da alle gut und vor allem gesund durch?
1: Womit wir wieder bei der Fußball-WM wären. Wir erleben die eigentlich ein paar Jugendliche, die gerade zu Besuch aus den USA sind, bei Schülern der Gesamtschule Havixbeck-Billerbeck. Auch darüber sprechen wir zum Start in Ihren

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1: Um 11.30 Uhr mit Tanja Schmidt. Guten Tag. Weiterhin sind Umwege in Dörfeld auf der Landstraße nach Horstmar im Nachbarkreis Steinfurt nötig. Die Polizei nimmt in der Bauschaft Rockel gerade einen Unfall auf. Zwei Autos sind am Vormittag zusammengestoßen. Durch die Wucht hat sich ein Auto überschlagen und ist auf dem Dach gelandet. Drei Menschen wurden verletzt. Rettungswagen haben sie ins Krankenhaus gebracht. Die Spurensuche dauert länger. Trümmerteile haben sich über die Fahrbahn verteilt. Abschlepper holen die kaputten Autos ab. Sie hören es bei Radio Kiepenkerl, sobald sie wieder freie Fahrt haben. Immer wieder finden sich Blindgänger im Boden im Kreis. In Coesfeld untersuchen Experten einen Verdachtspunkt am kommenden Mittwoch in der Nähe der Reiningstraße. Dazu ist es nötig, den vielgenutzten Geh- und Radweg, der zwischen des Sportzentrums West und der Berkel entlang führt, zu sperren. Und zwar genauer auf dem Teilstück zwischen der Reiningmühle und dem Abzweig Berkel-Haugenkamp. Im Zuge der anstehenden Bauarbeiten auf dem Gelände des DJK muss zunächst geklärt werden, dass der Untergrund auch frei ist von möglichen Blindgängern. Für Fußgänger und Fahrradfahrer entlang der Berkel gibt es eine Umleitung. Coesfelder Kinder sollen beim Kinderexpertenrat Projekte bestimmen und bei ihrer Umsetzung mitreden dürfen. Der Expertenrat hat sich jetzt zum 5. Mal zusammengesetzt. Die Kinder haben ihr erstes großes Projekt weiter geplant, einen Flohmarkt, bei dem sie Spenden für ein Kinderhospiz sammeln. Jetzt haben sie festgelegt, wie dieser Flohmarkt aussehen soll. Mia, Emma, Marie und Lynn.
2: Bei dem Flohmarkt soll es Spielzeug und Kinderklamotten geben. Also bei dem Flohmarkt soll es noch viele andere Sachen geben, zum Beispiel ein Café mit Kuchen und Waffeln.
3: Und dann wollen wir auch noch ein Kinderschminken anbieten und einen Tisch zum Malen.
4: Wir suchen noch ein Kindertheater oder einen Clown, die eine Vorführung machen.
1: Beim nächsten Treffen Ende des Monats geht's schon in die Detailplanung. Bis heute Mittag 13 Uhr finden Wartungsarbeiten an der UKW-Frequenz 88.2 statt. Bis dahin gibt es im Südkreis Probleme, Radio Kiepenkerl zu empfangen. 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Und das ist das Wetter für den Kreis Coesfeld. Viel Sonne gibt es heute im Kreis. Es bleibt trocken und die Maxi-Werte erreichen 31 Grad zwischen Dörfeld, Seppenrath und Herbern. Das ist der Radio Kiepenkerl Wettertrend. Morgen geht es rauf auf schwül heiße 35 Grad. Erst gibt es viel Sonne, später sind Schauer und Gewitter möglich. Übermorgen am Samstag sieht's ähnlich aus. Es bleibt heiß.
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1: Hallo lieber Autofahrer. A1 Ascheberg Richtung Ruhrgebiet. Zwischen Kamm Zentrum und Unna 2 Kilometer stockender Verkehr. Die A31 Schermbeck Richtung Dorsten wird heute Abend ab 20 Uhr für den Verkehr vollgesperrt. Am Sonntagvormittag ist alles wieder frei. Sie haben es ja gerade bei mir in den Nachrichten gehört. In Dörfeld hat es auf der Landstraße nach Horstmar einen Unfall gegeben. Die Polizei leitet den Verkehr ab. Staus- und Blitzerprobleme auf den Straßen melden Sie kostenlos. 0800 20 20 620 oder per WhatsApp. Klicken Sie radiokiepenkerl.de.
5: Abnehmen. In der Theorie klingt das ja immer so richtig schön einfach, vor allem wenn man sich irgendwie Videos bei Instagram und Co. anschaut. Ich hab's geschafft und ihr könnt das auch. Ja, in der Praxis ist es aber für viele, viele Menschen extrem schwer, Gewicht abzunehmen. Aber es scheint da ja ein Wundermittel zu geben. Die Abnehmspritze, ihr habt bestimmt schon von gehört, aber ist die eigentlich so gut? Was sind die Risiken? Wie funktioniert sie eigentlich? Wir sprechen drüber mit Arzt und Adipositas-Experte Dr. Markus Gellenbeck. Hallo.
6: Hallo.
5: Und mit Ernährungsberaterin Jana Hermanski. Schön, dass Sie da sind.
7: Hallo.
5: Bei mir ist das so, ich bin jetzt nicht super dünn, ne? Ich bin aber auch nicht stark übergewichtig, ich bin irgendwo dazwischen. Ich habe mal irgendwie ein paar Kilo zu viel, mal habe ich Normalgewicht. Und trotzdem, wenn ich dann so irgendwie bei Instagram, bei Social Media unterwegs bin, denke ich mir auch immer, ich habe auch darüber nachgedacht, diese Abnehmspritze zu nehmen, ne? Einfach um richtig, richtig dünn zu werden. Besteht die Gefahr, dass Leute, dass dadurch, dass es diese Spritze, dieses Wundermittel in Anführungsstrichen jetzt gibt, dass die Leute total unter Druck gesetzt werden, dünn zu sein?
6: Das gibt's in den Medien, ja. Aber ja, wenn wir dauernd Diät machen, dann hat der Körper Sorge, dass er irgendwann verkümmert. Deswegen wird die Spritze auch bei diesen niedrigen Gewichtsverlusten, die man mal eben lifestyle-mäßig erreichen wird, will auch nicht dauerhaft helfen.
5: Das bedeutet, Sie sagen gerade, also dieser normal diese Körperkalorienzufuhr, die man braucht, das variiert ja immer von Mensch zu Mensch. Können Sie mal so eine grobe Menge nehmen, irgendwie 1500 Kalorien?
6: Das kann man so ungefähr einschätzen, ja. Mhm.
7: Ja, das ist natürlich geschlechterspezifisch. Ja. Die Größe ist entscheidend und den genauen Grundumsatz kann man nur messen, wenn man wirklich in ein Labor geht und den Mensch anschließt. Es gibt grobe Formeln, die transportieren wir auch bei uns in den Schulungen, sodass die Patienten eine Hausnummer haben und sich daran orientieren, weil das sollte eigentlich Minimum jeden Tag zugeführt werden.
5: Und das ist es ja eigentlich auch, um was es bei jeder Diät geht, egal wie, welchen Namen man dem Ganzen gibt,
7: genau.
5: Ein Kaloriendefizit.
7: Genau, und unterschreitet man den Grundumsatz, dann geht es an die Muskelmasse, dann geht es an die Substanz und dann wird es richtig ungesund.
5: Also, ihr habt es gehört, Leute, nicht einfach nur 500 Kalorien am Tag essen, das bringt euch nichts, sondern guckt, dass ihr irgendwie mit einem Ernährungsberater, mit einem Fachmann sprecht, was ist euer eigentlich, was braucht ihr an Kalorien, was braucht ihr, um abzunehmen, und wichtig dabei ist auch immer Muskelaufbau, Muskelaufbau, Muskelaufbau. So, wir sprechen gleich noch weiter. Danke Ihnen beiden. Mein Name ist Laura Potting. Schön, dass ihr zuhört.

0: Hallo zusammen. Wir sprechen heute übers Abnehmen. Das ist ja ein Thema, das wahnsinnig viele Menschen eigentlich ihr ganzes Leben begleitet. Ob sie jetzt wirklich zu dick sind oder es ihnen eingeredet wird durch völlig absurde Schönheitsideale, zum Beispiel bei Social Media und Co. Wir sprechen heute über die Abnehmenspritze. Und das machen wir unter anderem mit Ernährungsberaterin Jana Hermanski. Hallo.
1: Hallo.
0: Und mit Arzt und Adipositas-Experte Dr. Markus Gellenbeck. Hallo.
2: Hallo.
0: Uns hat eine Nachricht von Nathalie erreicht.
3: Aufgrund meines ungestillten Sättigungsgefühls hatte mir eine Diabetologin empfohlen, mit Wegovy anzufangen. Und tatsächlich hat es geholfen. Das große Problem, die Krankenkasse übernimmt das nicht. Ich habe es wieder abgesetzt, weil ich es mir einfach nicht leisten kann. Meine Frage ist jetzt tatsächlich, was kann ich noch machen? Ich habe meine Ernährung komplett umgestellt auf alles, was meine Diabetologin gesagt hat. Und es funktioniert nicht. Es ist einfach wieder da. Ich habe Hunger ohne Ende.
0: Frau Hermanski?
1: Es gibt natürlich Ernährungspläne, die die Sättigung erhöhen können. Also da auch wieder Stichwort eiweißreiche Lebensmittel. Ich habe in meiner Praxis aber durchaus ein paar Patienten, die wirklich gar kein Sättigungsgefühl mehr verspüren. Und das ist ja auch eines der, sage ich mal, Begleiterscheinungen bei dem Thema Adipositas.
0: Das kann aber wie soll man denn, wenn man doch kein Sättigung, wie soll das denn dann gehen?
1: Meistens ist es wirklich in einem höheren Bereich, dass Regulationsmechanismen aussetzen, weil der Körper einfach sagt, es ist zu viel von allem. Da an chirurgische Maßnahmen vielleicht zu denken und vielleicht auch die Hoffnung, dass die Tablettenform günstiger wird, dass die Zulassungen in Deutschland irgendwann da sind, weil tatsächlich so rein von der Ernährungstherapie, auch Verhaltenstherapie kann man sicherlich unterstützen, aber das sind biochemische Prozesse, die müssen irgendwo medizinisch unterstützt werden.
0: Die Spritze wirkt ja entgegen von vielen Werbeaussagen tatsächlich nicht bei jedem.
1: Genau, also es gibt ja sogenannte Non-Responder, die nicht oder sehr gering nur auf die Therapie anspringen. Warum das so ist, das hat sicherlich vielleicht genetische Komponenten, Stoffwechselvoraussetzungen und das ist tatsächlich wahr, ja.
0: Herr Dr. Gellenbeck, Jennifer fragt, wie sieht's denn mit Abnehmspritze und Schwangerschaft aus?
2: Schwierig. Es passiert ja leider immer mal wieder, dass Patienten die Abnehmspritze, oder Patientinnen muss man korrekterweise sagen, die Abnehmspritze nehmen und dann schwanger werden und das später merken. Es ist eigentlich dringlich abzusetzen dann. Und eigentlich ist es auch so empfohlen, wenn man die Abnehmspritze benutzt, dann soll man anders verhüten. Oder man soll verhüten, ganz wichtig, nicht anders, sondern...
0: Das heißt also, es hat jetzt keine Wechselwirkungen zum Beispiel mit der Pille oder so, das ist jetzt nicht, aber...
2: Nein, aber die müssen verhüten, die sollen nicht schwanger werden. Das empfehlen wir unseren operierten Patienten ja auch ganz, ganz dringlich. Wenn man schwanger wird und darunter massiv Gewicht verliert, dann hat man nicht genügend Nährstoffe, um dieses Kind gesund auf die Welt zu bekommen. Das ist schwierig.
0: Frau Hermanski, eine Frage von Edith. Dürfen Leute mit Unverträglichkeiten die Spritze nehmen? Also Zöliakie etc.?
1: Grundsätzlich spricht da nichts gegen. Sollte immer therapeutisch begleitet werden.
0: Das ist Glutenintoleranz, oder? Korrigieren Sie mich, ne?
1: Genau, also okay. Man verträgt Gluten nicht. Das ist im Prinzip eine Autoimmunerkrankung. Die müssen wirklich ganz rigoros darauf achten. Aber bestenfalls sind diese Patienten darauf geschult, was sie essen dürfen, was nicht. Und das wird ja unter der Spritze sozusagen weiter fortgeführt.
0: Herr Dr. Gellenbeck, Edith fragt auch, wie sind die Nebenwirkungen denn, wie wirken die sich auf die Venen und Arterien aus, wenn man Gefäßverengung hat, also bei Gefäßverengung?
2: Eigentlich keinerlei Erkenntnisse bis jetzt darüber.
0: Okay. Wir sind am Ende unserer Sondersendung. Ich würde Sie beide bitten, vielleicht nochmal so eine kleine Botschaft zum Ende, etwas, was Sie zum Thema Abnehmspritze unbedingt loswerden wollen. Das können Sie jetzt machen. Wir fangen Ladies First mit Frau Hermanski an.
1: Ja, also zusammenfassend, ist uns wichtig, dass die Patienten sich nicht einfach so auf dem Weg begeben, sich die Abnehmspritze durch nicht-medizinische Begleitung sich besorgen und einfach anfangen, sondern idealerweise sich anbinden an ein Zentrum, an eine hausärztliche Versorgung, die sich vielleicht da so ein bisschen drauf spezialisiert hat, damit die Therapie einfach auch dort ausgeschöpft werden kann, das volle Potenzial. Und immer Hilfe suchen, was das angeht.
0: Herr Dr. Gellenbeck.
2: Wir Menschen sind Individuen, wir sind alle unterschiedlich und ich kann nur dazu aufrufen, lassen Sie sich fachmännisch beraten. Wir machen das ja seit vielen, vielen Jahren in unserem operativen Geschäft. Wir machen das sehr engmaschig und sehr akribisch. Und die Patienten müssen einfach Vertrauen haben, dass sie sich gut aufgehoben fühlen. Und es macht bei Menschen mit einem BMI von 50 nicht viel Sinn, beispielsweise mit der Spritze anzufangen, weil da kann ich eigentlich sagen, können Sie besser Lotto spielen oder aber sich doch bei uns operieren zu lassen.
0: Vielen, vielen Dank Ihnen beiden für Ihre Zeit, dass Sie unsere Fragen beantwortet haben. Und danke auch an unsere Hörerinnen und Hörer. Ihr habt uns so, so viele tolle Fragen geschickt. Danke an euch. Wir hoffen, wir konnten nicht jede Frage unterbringen, das weiß ich, aber wir haben versucht, möglichst viele unterzubringen. Und ich hoffe, es hat euch was gebracht. Danke Ihnen beiden.
2: Vielen
1: danke
2: Dank.
1: Danke Ihnen auch.
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1: Mit Marc Weiß. Schönen guten Tag. Seit der Nacht steht das Abkommen zwischen dem Iran und den USA. Beide Seiten haben es inzwischen unterschrieben. Und die Folgen spüren wir tatsächlich an den Tankstellen. Diesel kostete gestern nur noch 3 Cent mehr als unmittelbar vor dem Krieg. E10 ist aktuell noch 6 Cent teurer. Grund ist der Ölpreis. Der ist nach der Unterzeichnung nochmal deutlich runtergegangen. Danny Hopper aus dem News-Team. Der Preis für die Nordseesorte Brent zum Beispiel liegt jetzt bei $77 pro Barrel. Das klingt fast normal.
2: Genau, mal zum Vergleich. Im Frühjahr, kurz nach Ausbruch des Krieges, kostete das Barrel der Nordseesorte Brent mehr als $126, also fast $50 mehr als jetzt. Zuletzt hatte sich die Lage an den Ölmärkten ja schon deutlich entspannt. Die Einigung auf das Rahmenabkommen ist jetzt natürlich auch nochmal ein wichtiges Signal. Denn die Straße von Hormuz soll jetzt für den Schiffsverkehr so schnell wie möglich wieder freigegeben werden. Im Gegenzug wollen die USA die Seeblockade iranischer Häfen aufheben. Das heißt, der Weg für das Öl ist wieder frei. Die US-Großbank Goldman Sachs geht deshalb davon aus, dass sich die Ölausfuhren aus der Region am Persischen Golf bis Ende des nächsten Monats wieder normalisieren werden.
1: Nun wird aber der Schiffsverkehr in der Straße von Hormuz wahrscheinlich nicht von jetzt auf gleich anlaufen können.
2: Nein, das hat auch der Verband Deutscher Reeder vorhin gesagt. Aus seiner Sicht wird das noch ein paar Wochen dauern, weil jetzt ja erstmal noch Minen aus der Straße von Hormuz beseitigt werden müssen. Hierbei könnte auch die Bundeswehr helfen. 2 Schiffe der deutschen Marine sind schon auf dem Weg in Richtung Rotes Meer für einen möglichen Einsatz. Aber unabhängig von den Minen gibt es auch noch logistische Gründe, denn wegen der Sperrung stecken noch viele Handelsschiffe im Persischen Golf fest. Die könnten aber nicht alle gleichzeitig die Region verlassen, sagt der Reederverband. Da brauche man erst noch eine internationale Abstimmung.
1: Infos von Danny Hoppe aus dem News-Team. Vielen Dank. Jetzt die weiteren Themen in der Zusammenfassung. In der Nähe von Wiesbaden ist ein 13-jähriger E-Scooter-Fahrer auf einer Landstraße von einem Auto erfasst und tödlich verletzt worden. Laut Polizei wollte der Junge von einem Feldweg auf eine Landstraße einbiegen und hatte das Auto übersehen. Es kam zur Kollision. Der 13-jährige starb noch vor Ort. Der 53-jährige Autofahrer erlitt einen schweren Schock und musste medizinisch betreut werden. Der Lotto-Jackpot in Rekordhöhe von 50 Millionen Euro ist wieder nicht geknackt worden. Bei der Ziehung 6 aus 49 hatte gestern ein Spieler aus Niedersachsen zwar 6 richtige, aber nicht die richtige Superzahl. Damit reicht es für ihn allerdings immerhin noch zu rund 900.000 Euro. Es gibt weiter Hoffnung für den extrem angespannten Wohnungsmarkt. Die Zahl der Baugenehmigungen für Wohnungen und Häuser steigt weiter. Im April wurden über 20.000 Genehmigungen erteilt. Das sind 9,2% mehr als vor genau einem Jahr. Experten bewerten diese Zahlen als gutes Zeichen. Gelöst ist das Problem der Wohnungsnot damit aber noch nicht, denn genehmigt heißt nicht gebaut. Vom Hauptverband der deutschen Bauindustrie heißt es, aus Baugenehmigungen müssten jetzt auch konkrete Projekte werden, denn genau daran habe es in letzter Zeit gehapert. Nötig seien klare, investitionsfreundliche und verlässliche Rahmenbedingungen, damit auch wirklich gebaut werde. Aktuell fehlen in Deutschland Schätzungen zufolge etwa 1 Million Wohnungen. Und das waren die Nachrichten mit Marc Weiß.
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4: Das wird richtig, richtig, richtig heiß heute. Bis zu 34 Grad sind bei uns in NRW drin. Dazu ist es erst freundlich. Nachmittags können dann ganz vereinzelt auch mal Schauer oder Gewitter dazukommen. Aber wirklich nur vereinzelt. Ansonsten ist es ein richtiger Sommertag. Morgen weiter heiß, bis zu 37 Grad dann sogar. Dazu erst heiter bis wolkig. Und dann steigt aber morgen die Unwettergefahr. Es kann dann gebietsweise Schauer oder Gewitter geben.
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4: Und das sind die Staus ab 17 Minuten Zeitverlust. Die A1 Köln-Münster zwischen Schwerte und Kamenzentrum 7 Kilometer Stau. Ihr braucht hier 17 Minuten länger. Die A3 Köln-Oberhausen zwischen Solingen und dem Kreuz Hilden 4 Kilometer Stau, 24 Minuten plus. Die A3 Oberhausen-Köln zwischen dem Kreuz Hilden und Leverkusen-Zentrum 4 Kilometer Stau, 24 Minuten. Die A44 Aachen-Mönchengladbach zwischen dem Dreieck Jackerath und dem Kreuz Holz 3 Kilometer Stau, auch hier 24 Minuten plus. Und die A59 Dienstlaken-Duisburg zwischen Duisburg-Alt-Hamborn und dem Kreuz Duisburg 3 Kilometer Stau, 26 Minuten plus. Gute Fahrt!
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4: Ist es heiß da draußen? Wahnsinn! Einen wunderschönen Donnerstag wünsche ich euch. Ich hoffe, ihr zerfließt gerade nicht. 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Mein Name ist Laura Potting. Mögen die Klimaanlagen heute mit euch sein. Baby, go.

0: Deep Blue Something, Breakfast at Tiffany's, wollte ich sagen. Hallo zusammen an diesem Donnerstag. Leute, wir freuen uns, einen Keks-Comedian Toni Bauer ist dieses Jahr tatsächlich bei der Comedy Camp Tour im Herbst am Start. Toni hat sich ja schon bei Let's Dance in unsere Herzen getanzt und gehört mittlerweile fest zur Comedy-Welt. Normalerweise tritt der Duisburger nicht in seiner Heimatstadt auf, aber für uns kommt er extra am 14. Oktober ins Theater am Marientor. Vielleicht kommen seine Oma und sein Opa ja auch.
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3: Und ich liebe meine Oma und meinen Opa sehr. Ich liebe die wirklich sehr. Die haben mir viel beigebracht. Die haben mir eine Sache beigebracht. Die haben mir beigebracht, man kann 50 Jahre verheiratet sein und man muss sich nicht lieben. Also, ich schwör. Ehrlich. Seit ich die kenne, die haben noch nie Zärtlichkeiten ausgetauscht. Einmal haben die Zärtlichkeiten ausgetauscht. Letztes Mal komme ich von der Tour nach Hause. Ich höre nur so. Ich gucke, im Badezimmer ist da mein Opa. Rasiert sich ordentlich die Koteletten. Ich gucke nochmal, hat der meinen Rasierer in der Hand? Ich sag, Opa, das ist mein Rasierer. Sagt er zu mir, das Teil hat super Klingen, Junge. Ich sag, Opa, den benutze ich nicht für mein Gesicht. Sagt er zu mir, jetzt habe ich angefangen, jetzt kann ich auch Ende machen. Ne? Rasiert sich zu Ende und küsst dann meine Oma auf den Mund.
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1: Um 12.30 Uhr mit Tanja Schmidt. Guten Tag. Künftig soll wieder ein kleinerer Bus auf der Linie Nottuln-Appelhülsen Bahnhof, das ist die Linie C85, fahren. Dafür hat sich der Mobilitätsausschuss jetzt ausgesprochen. Derzeit fährt hier ein größerer Bus, doch die Kosten sind mittlerweile zu hoch. Der größere Bus ist nicht mehr wirtschaftlich, sagt die Gemeinde. Die bittere Pille in dem kleinen Bus ist nur Platz für entweder einen Rollstuhl oder einen Kinderwagen. Beide oder gleich mehrere können nicht mitfahren. Wann die Umstellung erfolgt, ist noch nicht klar. Gibt der Rat Anfang Juli sein abschließendes Okay, muss die Gemeinde den Zeitpunkt mit der Regionalverkehr Münsterland abstimmen. Die Polizei forscht nach der Ursache eines Unfalls heute Vormittag in der Dorfelder Bauschaft Ruckel. Auf der Landstraße nach Horstmalm, nach Backhaus Steinfurt, waren zwei Autos zusammengestoßen. Durch die Wucht hatte sich ein Auto überschlagen und war auf dem Dach gelandet. Drei Menschen wurden verletzt. Rettungswagen haben sie ins Krankenhaus gebracht. Abschlepper holten die kaputten Autos ab. Die Landstraße war im Unfallbereich für rund 2,5 Stunden gesperrt. In Coesfeld untersuchen Experten einen Verdachtspunkt auf einen Blindgänger am kommenden Mittwoch in der Nähe der Reiningstraße. Dazu ist es nötig, den viel genutzten Geh- und Radweg,

0: zwischen dem Sportzentrum West und der Berkel entlang führt, zu sperren. Und zwar genau auf dem Teilstück zwischen der Reinickmühle und dem Abzweig Berkel-Haugenkamp. Im Zuge der anstehenden Bauarbeiten auf dem Gelände des DJK muss zunächst geklärt werden, dass der Untergrund frei ist von möglichen Blindgängern. Für Fußgänger und Fahrradfahrer entlang der Berkel gibt es eine Umleitung. 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Und das ist das Wetter für den Kreis Coesfeld. Es hat sich schon ganz schön aufgeheizt im Kreis. Die Werte erreichen heute in der Spitze 31 Grad zwischen Hittingsel, Ottmarsbocholt und Olfen. Das ist der Radio Kiepenkerl Wettertrend. Morgen geht es rauf auf schwülheiße 35 Grad. Erst gibt es viel Sonne, später sind Schauer und Gewitter möglich. Übermorgen am Samstag sieht es ähnlich aus. Die Werte bleiben über 30 Grad.
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0: Hallo lieber Autofahrer, A1 Ascheberg Richtung Ruhrgebiet, zwischen KM-Zentrum und Unna, 2 Kilometer stockender Verkehr. A31 Kronau Richtung Oberhausen, zwischen Schermbeck und Dorsten, 3 Kilometer stockender Verkehr. Zur Erinnerung, der Abschnitt wird heute Abend 20 Uhr bis Sonntagvormittag für den Verkehr voll gesperrt. Staus, Blitzerprobleme auf der Straße melden Sie kostenlos 0800 20 20 620 oder per WhatsApp klicken Sie radiokiepenkerl.de.
2: So, und was sagen wir jetzt zu diesem Wetter?
3: Dieses warme Gefühl, wenn man rausgeht in die warme Abendluft, kommt einem entgegen. Fühlt sich immer nett an. Ist befreiend, finde ich.
4: Zu heiß kann auch sein. Ich habe mir extra ein Kühltuch bestellt, dass der Hals dann ein bisschen gekühlt wird.
2: Natürlich, wir sind wie immer bestens vorbereitet. Ich hoffe, ihr habt auch so ein Kühltuch oder eine Klimaanlage auf der Arbeit oder zumindest so einen kleinen Ventilator. Die sind auch ganz praktisch. Kommt gut durch die Hitze heute. Ich bin Laura Potting. Und das hier ist sommerliche Mucke von Kygo. Das ist Firestone.

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0: heiß, heißer NRW in vielerlei Hinsicht. Heute aber vor allem temperaturmäßig. Der Sommer ist so richtig zurück, bis zu 34 Grad sind heute drin. Das sind wir gar nicht mehr gewohnt, oder? Haben wir etwa verlernt, wie wir vernünftig über die Hitze meckern? Das darf ja nicht sein in Deutschland. Wir müssen ja meckern, oder? Kevin Zimmer gibt deswegen nochmal schnell einen Mecker-Auffrischkurs.
1: Ach, da kommen wir schnell wieder rein, ne? Denn wenn wir eins können, sobald es ein bisschen wärmer wird, dann ist es genervt stöhnen.
2: Leute, das ist so warm!
1: Ich habe das mal durchgerechnet, ne? 33 Grad nach Steuern und Abgaben kommen da höchstens 18 Grad bei uns an.
3: Ja, gut.
1: Ja, es gehört halt zur Wahrheit dazu. Die Temperaturen sind ja gar nicht das Schlimme. Das Schlimme ist ja nur, dass uns jetzt alle sagen, dass es heiß ist.
4: Heiß, heißer Deutschland.
1: Pfiffig, ja, merke ich mir. Jetzt vielleicht noch was mit Tieren. Schalten wir mal um vom ZDF zu RTL.
5: Wenn die Thermometeranzeige steigt, suchen die großen Katzen, die geselligen Dickhäuter und die flinken Pinguine eine kühle Erfrischung.
1: Ja, da werden die Texte von Inka Bause direkt weitergereicht. Vielen Dank, dass ihr uns ab heute alle nochmal sagen werdet, dass es heiß ist. Wenn es euch nicht geben würde, würde ich vermutlich in Daunenjacke und Moonboots draußen stehen und denken, oh, aber doch heiß. Danke also für die Rettung. Und natürlich werden wir wieder Tipps gegen die Hitze bekommen. Da ist so viel Überraschendes dabei.
6: Ganz viel Wasser trinken.
7: Nicht zu kalte Sachen essen, eher so leichte Kost wie Salat.
1: Aber Vorsicht, auch der könnte kalt sein, zur Sicherheit vielleicht mit Käse überbacken. Und natürlich leichte Klamotten tragen. Ich sehe mich schon in einer beigen Leinenhose und einem weißen Leinenhemd barfuß durch die Straßen laufen. Sehe ich aus wie ein Sektenführer, aber es kühlt ganz schön. Mein Lieblingstipp ist übrigens der hier.
8: An heißen Tagen verschafft man sich Abkühlung, wenn man mit der Wärmflasche ins Bett geht. Allerdings gefüllt mit kaltem Wasser, so der Rat des Bundesinstitut für öffentliche Gesundheit.
1: Bam, die wissen, was zu tun ist. Ohne die würden wir uns 80 Grad heißes Wasser in die Wärmflasche kippen. Reicht jetzt aber auch mit den Tipps.
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1: Mit Sarah Heinz. Guten Tag. Der G7-Gipfel ist vorbei und schon steht das nächste große Treffen an. In Brüssel treffen sich ab heute die Staats- und Regierungschefs der EU zum EU-Gipfel. Es soll unter anderem um die Frage gehen, wie Europa sich wirtschaftlich wieder stärker aufstellen kann. Und auch die Lage in der Ukraine wird ein Thema sein. Thorsten Adolfs aus dem News-Team, was genau ist da denn geplant?
2: Die EU hat ja schon offiziell die ersten Verhandlungen mit Kiew aufgenommen. Und das ist ein großer Schritt, auch wenn so ein Prozess üblicherweise Jahre oder vielleicht sogar Jahrzehnte dauert. Es geht jetzt darum, wie die Ukraine konkret weiter unterstützt werden kann. Kanzler Merz hat als Zwischenlösung eine Art Teilmitgliedschaft vorgeschlagen, damit die Ukraine zum Beispiel bei Treffen des Europäischen Rates dabei sein kann, dann aber ohne Stimmrecht. Andere Länder, vor allem in Nordeuropa, drücken aufs Tempo. Sie wollen den vollen Beitritt so schnell wie möglich. Viele Mitgliedsländer haben sich bis jetzt aber noch gar nicht dazu geäußert. Es bleibt insgesamt ein schwieriges Thema.
1: Und was gibt's Neues beim Thema Wirtschaft und EU-Haushalt?
2: Da stehen uns hitzige Diskussionen bevor, vor allem weil es um das Budget ab dem Jahr 2028 geht. Ein erster Entwurf sieht eine Summe von fast 2 Billionen Euro vor, was bei sogenannten Sparländern wie Deutschland gar nicht gut ankommt. Die fordern deutliche Kürzungen. Auch über China wird beim Gipfel in Brüssel geredet. Die EU will sich gegen unfaire Wettbewerbsvorteile durch staatliche Hilfen schützen. Die Kommission soll dafür neue Instrumente entwickeln, um wirtschaftlich schnell und effizient reagieren zu können. Der chinesische Botschafter hat im Handelsblatt aber schon vor solchen Maßnahmen gewarnt.
1: Danke, Thorsten, für die Infos. Mehr wichtige Meldungen hört ihr jetzt in der Zusammenfassung. Das Rahmenabkommen für ein Ende des Iran-Kriegs ist unterzeichnet. Bis Schiffe wieder durch die Straße von Hormuz fahren dürfen, könnte es aber noch etwas dauern. Laut dem Verband Deutscher Reeder müssen in den kommenden Wochen zum Beispiel noch Minen beseitigt werden. Außerdem würden nicht alle verbliebenen Handelsschiffe gleichzeitig die Gegend verlassen können. US-Verteidigungsminister Hegseth will noch einmal die US-Truppenpräsenz in Europa überprüfen lassen. Bei einem Treffen der NATO-Verteidigungsminister in Brüssel sagte er, die NATO müsse sich schnell in Richtung eines von Europa geführten Bündnisses entwickeln. In Frankreich sollen wegen der Hitzewelle über das Wochenende Dutzende Fernzüge gestrichen werden. So soll möglichen Pannen der Klimaanlagen vorgebeugt werden, hieß es vom Unternehmen. In vielen Teilen des Landes werden in den nächsten Tagen Werte bis 40 Grad erwartet. Bei uns in NRW sollen die Temperaturen bis 37 Grad erreichen. Die hohen Temperaturen machen nicht nur uns zu schaffen, unsere Haustiere leiden oft sogar noch stärker. Deswegen ist es wichtig, den Tieren immer Zugang zu frischem Wasser und einem kühlen Platz im Schatten bereitzustellen. Laut Deutschem Tierschutzbund ist das überlebenswichtig. Lebensgefährlich kann es für ein Tier auch werden, wenn es bei der Hitze im Auto gelassen wird. Bei Hunden erkennt man Hitzesymptome an starkem Hecheln und einem gestreckten Hals. Bei einem glasigen Blick sollte das Tier dann sofort zum Tierarzt gebracht werden. Und das waren die Nachrichten mit Sarah Heinz.
3: Das Wetter. Heiß, heißer heute. Ja, 34 Grad sind heute drin. Am Nachmittag können sich da ganz vereinzelt auch mal Schauer oder Gewitter dazu mischen, aber wirklich nur vereinzelt. Morgen wird es dann noch heißer, bis zu 37 Grad. Dazu steigt auch die Unwettergefahr. Morgen, es kann dann auch stellenweise Schauer oder Gewitter geben.
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3: Und hier kommen die Staus ab 13 Minuten Zeitverlust. Die A1 Köln-Münster zwischen Schwerte und Kamenzentrum 6 Kilometer Stau. Ihr braucht hier 13 Minuten länger. Die A1 Dortmund-Euskirchen zwischen Burscheid und dem Kreuz Köln-Nord 5 Kilometer Stau, eine Viertelstunde plus. Die A30 Rheine-Osnabrück, da hat es einen Unfall gegeben zwischen Hörstel und Langenbeck. 5 Kilometer Stau, ihr braucht eine Stunde länger. Die A44 Aachen-Mönchengladbach zwischen dem Dreieck Jackerath und dem Kreuz Holz 4 Kilometer Stau, 36 Minuten. Und die A59 Dienstlaken-Duisburg zwischen Duisburg-Althamborn und dem Kreuz Duisburg 3 Kilometer Stau, 26 Minuten plus. Gute Fahrt!
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3: Hallo zusammen, Laura Potting hier. Ach schön, ich liebe einfach alles daran. In Boston sind die Schotten los. Da gibt es ja das nächste Gruppenspiel von Schottland und es leben auch ganz viele Menschen mit schottischen Wurzeln in Boston. Und ja, die kreisen da gerade die Hütte ab. Die ganze Stadt ist inzwischen eine Partymeile und die Schotten haben den Bars, inzwischen auch das komplette Bier, einfach weggetrunken. Und jetzt stell dich mal vor, was los ist, sollten die Schotten am Samstag gegen Marokko den nächsten Sieg einfahren und damit erstmals in ihrer Geschichte die Gruppenphase überstehen. Alter, da geht's da richtig ab. Die Barbesitzer in Boston sind inzwischen aber vorbereitet. Die haben extra deutlich mehr Bier bestellt und extra noch Kühlschränke besorgt, um dem schottischen Ansturm gerecht zu werden. Und besonders mag ich das Zitat eines

0: Der Typ geht sowas von steil. Hallo zusammen. Schönen Donnerstag. Alex Warren hören wir gerade überall mit Ordinary oder auch mit Fever Dream. Und er hat auch schon wieder neue Mucke draußen. Es geht darum, in seinem neuen Song immer die zweite Wahl zu sein, beziehungsweise um den Songtitel mal aufzugreifen. Der Song heißt Passenger. Immer Beifahrer im eigenen Leben zu sein. Alex Warren verpackt das aber in so einem spaßigen Feel-Good-Song. Und er will es auch gar nicht so dramatisieren, das Ganze, oder so schlechte Stimmung aufkommen lassen. Und wenn man sich so mal bei Social Media bei ihm umguckt, da macht er auch in dem Promo-Video, sag ich, die ganze Zeit den Kasper. Das ist einfach sein Style. Das hat er uns im Interview erzählt.
1: I think it's a character trait of mine, but
2: einfach so. Es gibt in diesem Job so viele ernste und geheimnisvolle Künstler und das bin ich einfach nicht. Ich glaube, die Leute mögen authentische Menschen. Deswegen werde ich nicht so tun, als wäre ich jemand anders.
0: Finde ich sympathisch. Mit Passenger hat er auch direkt sein neues Album angekündigt, das heißt Wild Child und kommt am 28. August raus. Freuen wir uns drauf. Nun hören wir aber jetzt erstmal in seine neue Single rein.
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0: Ich bin auch dafür. Extra Trinkpausen während der Arbeit.
1: Ja, bei der Hitze muss das.
0: Ja.
1: Über 30 Grad, boah, Wahnsinn. Lassen Sie uns gemeinsam schwitzen. Hallo, hier ist Ihr Radio Kiepenkerl-Morgenteam, Ansgar Borgmann.
0: Und Hanna Storck. Apropos Trinkpause, die wird besonders schön am Dülmen Beach. Der startet ja am Freitag. Heißt jede Menge Sand, jede Menge Musik und Spaß. Und darüber sprechen wir zum Start in Ihren Freitag.
1: Ganz viel Musik gibt es an diesem Wochenende auch auf der Burg Fischering in Lüdinghausen. Hier startet nämlich das Münsterland Festival meets Burg Jazz. 3 Tage, 8 Konzerte. Auch das ein Thema bei uns.
0: Und wir haben Hitzetipps für Sie, abgesehen von Trinkpausen. Wie kommen wir da alle gut und vor allem gesund durch?
1: Womit wir wieder bei der Fußball-WM wären. Wir erleben die eigentlich ein paar Jugendliche, die gerade zu Besuch aus den USA sind. Bei

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1: Um 13.30 Uhr mit Tanja Schmidt. Guten Tag. Künftig soll wieder ein kleinerer Bus auf der Linie Nottuln-Appelhülsen Bahnhof, das ist die Linie C85, fahren. Dafür hat sich der Mobilitätsausschuss jetzt ausgesprochen. Derzeit fährt hier ein größerer Bus, doch die Kosten sind mittlerweile zu hoch. Der größere Bus ist nicht mehr wirtschaftlich, sagt die Gemeinde. Die bittere Pille in dem kleinen Bus ist nur Platz für entweder einen Rollstuhl oder einen Kinderwagen. Beide oder gleich mehrere können nicht mitfahren. Wann die Umstellung erfolgt, ist noch nicht klar, gibt der Rat Anfang Juli sein Abschluss.

0: abschließendes Okay muss die Gemeinde den Zeitpunkt mit der Regionalverkehr Münsterland abstimmen. Die Polizei forscht nach der Ursache eines Unfalls heute Vormittag in der Dorfelder Bauschaft Ruckel. Auf der Landstraße nach Horstmann im Nachbarkreis Steinfurt waren zwei Autos zusammengestoßen. Durch die Wucht hatte sich ein Auto überschlagen und war auf dem Dach gelandet. Drei Menschen wurden verletzt. Rettungswagen haben sie ins Krankenhaus gebracht. Abschlepper holten die kaputten Autos ab. Die Landstraße war im Unfallbereich für rund 2,5 Stunden gesperrt. In Coesfeld untersuchen Experten einen Verdachtspunkt auf einen Blindgänger am kommenden Mittwoch in der Nähe der Reiningstraße. Dazu ist es nötig, den viel genutzten Geh- und Radweg, der zwischen dem Sportzentrum West und der Berkel entlang führt, zu sperren. Und zwar genauer auf dem Teilstück zwischen der Reiningmühle und dem Abzweig Berkel-Haugenkamp. Im Zuge der anstehenden Bauarbeiten auf dem Gelände des DJK muss zunächst geklärt werden, dass der Untergrund frei ist von möglichen Blindgängern. Für Fußgänger und Fahrradfahrer entlang der Berkel gibt es eine Umleitung. 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Und das ist das Wetter für den Kreis Coesfeld. Es hat sich schon ganz schön aufgeheizt im Kreis. Die Werte erreichen heute in der Spitze 31 Grad zwischen Hittingsel, Ottmarsbocholt und Olfen. Das ist der Radio Kiepenkerl Wettertrend. Morgen geht es rauf auf schwülheiße 35 Grad. Erst gibt's viel Sonne, später sind Schauer und Gewitter möglich. Übermorgen am Samstag sieht es ähnlich aus. Die Werte bleiben über 30 Grad.
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0: Hallo liebe Autofahrer, A1 Ascheberg Richtung Ruhrgebiet, zwischen Kampzentrum und Unna, 2 Kilometer stockender Verkehr. A31 Kronau Richtung Oberhausen, zwischen Schermbeck und Dorsten, 3 Kilometer stockender Verkehr. Zur Erinnerung, der Abschnitt wird heute Abend 20 Uhr bis Sonntagvormittag für den Verkehr voll gesperrt. Staus, Blitzerprobleme auf der Straße melden Sie kostenlos 0800 20 20 620 oder per WhatsApp klicken Sie radiokiepenkerl.de.
2: Dinge, die wir heute noch sehr oft hören werden. Boah, was eine Hitze. Ist ja nicht zum Aushalten. Die armen Bäume oder gut, dass ich nicht im Dachgeschoss wohne. Ja, es ist heiß, wir nennen sowas Sommer. Ich hoffe, ihr habt schön kühl, da wo ihr seid. Kommt gut durch den Tag. Wir begleiten euch heute durch die Hitze. Mein Name ist Laura Potting und das ist Sophie and the Giants in Purple Disco Machine mit Paradise.

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0: Einen schönen Donnerstagmittag wünsche ich euch.
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0: Die erste Spielrunde bei der Fußball-Weltmeisterschaft ist beendet, sprich jedes Team hat jetzt einmal gespielt und man muss sagen, da waren einige Überraschungen dabei. Ralf Bosser aus unserem WM-Studio ist da, hallo.
2: Moin.
0: Und vor allem, die muss man sagen, die kleineren Teams haben einige Sportgiganten zumindest mal gepiesackt.
2: Oh ja, das kann man so sagen. Katar kämpfte sich zum Auftakt dann 1:1 gegen die Schweiz, überzeugte vor allem durch eine kompakte Defensive. Mhm. Kap Verde, torloses Remis gegen Spanien, überraschender Punkt. Gewinn gegen einen der Turnierfavoriten, Saudi-Arabien, Iran, ebenfalls mit Unentschieden gestartet in die Gruppenphase, viel Einsatzstabilität. Besonders für Aufsehen sorgte die Demokratische Republik Kongo, die mit einem 1:1 gegen Portugal einen historischen Punktgewinn feiern konnte. Aber trotz dieser Punktverluste, meine ich, gehören Portugal, Spanien, Argentinien, England und Deutschland zu den Titelfavoriten.
0: So, jetzt müssen wir aber noch über was sprechen, was da in den Stadien abgeht oder eben nicht abgeht. Gerade beim Fußball, ne, du kennst das ja auch, Ralf, du jubelst, ne, vielleicht fällst du dir in die Arme oder du knutscht eben irgendwie mit der Partnerin, dem Partner, ja.
2: Ach Gott, auch eine andere Dame, die da steht, ja.
0: Und einige Medien berichten jetzt, das ist verboten in den Stadien in den USA.
2: Ja und nein, es liegt an der Stadionordnung in den USA, die verbietet sogenanntes Prohibited Behaviors. Das heißt, man darf sich nicht obszön verhalten. Also die Fans dürfen nicht nackt über den Rasen flitzen, Kleidungsstücke ausziehen oder sich anderweitig entblößen.
0: Aha.
2: Das macht ja durchaus Sinn,
0: ja,
2: zumal will man das sehen oder nicht. Aber das ist jetzt kein Kussverbot, wenn es wirklich beim Küssen bleibt und nicht obszön ausatmet. Die Ordner sind bisher noch nicht in solchen Fällen eingeschritten, die haben das zugelassen. Aber das könnten die, genauso wie beim Fluchen. Also wenn du dich ärgerst, das ist alles okay. Aber lautes, beleidigendes und diffamierendes Schimpfen, das nicht. Das gibt Probleme. Und übrigens, was er auch nicht mitnehmen darf, sind Waffen, Bomben und radioaktive Stoffe. Also da muss man auch erstmal drauf kommen.
0: Verrückt. Das hätte ich ja jetzt nicht gedacht. Ich frage mich jetzt gerade beim Fluchen. Schiri, du hast doofe Ohren. Ich würde es gerne ausprobieren. Man weiß es nicht, ob das erlaubt ist. Danke, Ralf.
2: Gerne.
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0: mit Sarah Heinz. Guten Tag. Es ist heiß und so geht es die kommenden Tage noch weiter. Der Deutsche Wetterdienst hat für einige Teile NRWs sogar eine amtliche Hitzewarnung rausgegeben. Viele von uns wird es zur Abkühlung deshalb wieder ins Freibad und an Flüsse und Seen ziehen. Die DLRG warnt hier aber nochmal eindringlich vor tödlichen Badeunfällen. Danny Hopper aus dem News-Team, sie sagt, Pfingsten dürfe sich nicht wiederholen.
1: Ja, das war das letzte richtig sommerliche Wochenende und allein an diesen 3 Tagen waren in ganz Deutschland mindestens 11 Menschen ertrunken. 2 weitere Kinder konnten zum Glück noch gerettet und reanimiert werden. Aber auch im weiteren Wochenverlauf gab es nochmal 7 zusätzliche tödliche Badeunfälle und diese Zahlen seien absolut alarmierend, sagt die DLRG. Sie hat sich diese Badeunfälle nochmal genauer angeschaut und dabei gab es eigentlich immer die gleichen Muster. Sprünge in trübe Gewässer, Schwimmen in Flüssen mit Strömung oder das Überschätzen der eigenen Fähigkeiten.
0: Was bei den Zahlen ja auch auffällt, es sind ja vor allem Männer zwischen 20 und 40 Jahren, die sich scheinbar überschätzen.
1: Ja, die machen eindeutig den Großteil der Badetoten aus. Unter den 18 Ertrunkenen rund um Pfingsten war nur eine Frau. Bei vielen Männern kommt da laut DLRG oft eine gefährliche Mischung zusammen. Hitze, Übermut, Selbstüberschätzung und das Ganze dann oft auch noch in Verbindung mit Alkohol. Deshalb appelliert die DLRG mit Blick auf die nächsten Tage noch einmal, sich an die Grundregeln zu halten. Also zum Beispiel nur an bewachten Badestellen ins Wasser zu gehen, nicht in unbekannte Gewässer zu springen, nicht überhitzt ins Wasser zu gehen, sondern sich vorher abzukühlen und natürlich sollte man auch nicht betrunken oder unter Drogen schwimmen gehen. Und auch an die Eltern appelliert die DLRG noch einmal, Kinder am Wasser nie, wirklich nie unbeaufsichtigt zu lassen.
0: Danke, Danny. Noch mehr wichtige Meldungen sind das im Überblick. Die Annäherung vom Iran und den USA spüren wir auch an den Tankstellen. Diesel hat gestern nur noch 3 Cent mehr als direkt vor dem Krieg gekostet. E10 ist aktuell noch 6 Cent teurer. Grund dafür ist der Ölpreis. Der ist nach der Unterzeichnung des Abkommens noch mal weiter nach unten gegangen. Die Regeln für Arbeitszeiten könnten gelockert werden. Nach einem ersten Entwurf des Bundesarbeitsministeriums könnte in Ausnahmen zum Beispiel eine Wochenarbeitszeit ausgemacht werden, statt nur am üblichen 8-Stunden-Tag festzuhalten. So würde es mehr Spielraum für längere Arbeitstage geben, heißt es. Mehrere Gewerkschaften haben aber davor gewarnt, dass das die Beschäftigten am Ende stärker belasten könnte. Nach dem Fund eines toten Kleinkindes in einem Auto bei Stuttgart wird gegen die Mutter wegen fahrlässiger Tötung ermittelt. Laut Stuttgarter Staatsanwaltschaft soll die Frau das 20 Monate alte Mädchen gestern über Stunden im Auto vergessen haben. Erst am Nachmittag entdeckte sie dann ihre leblose Tochter. Wer morgen noch Möbel oder Dinge für den Haushalt besorgen möchte und dafür eigentlich zu IKEA wollte, sollte vorher schauen, welche Filialen geöffnet haben. Die Gewerkschaft Verdi hat beim schwedischen Möbelhaus für morgen zu Streiks aufgerufen. Betroffen könnte mehr als die Hälfte der bundesweiten Filialen sein. Viele davon befinden sich bei uns in NRW, zum Beispiel in Köln, Duisburg und in Düsseldorf. Gestreikt wird unter anderem für bessere Löhne. Und das waren die Nachrichten mit Sarah Heinz.
2: Das Wetter.
3: Ja, das ist dann wohl Sommer da draußen. Bis zu 33 Grad heute. Dazu ein paar lockere Wolken und viel Sonne. Und morgen wird es dann noch sehr viel heißer mit bis zu 37 Grad. Dann können aber auch Hitzegewitter dabei sein.
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3: Hallo Autofahrer, hier kommen die längsten Staus. Los geht's mit der A3 Köln Richtung Arnheim zwischen Kreuz Oberhausen West und Kreuz Oberhausen. 4 Kilometer Stau, Viertelstunde plus. A4 Aachen Richtung Köln zwischen Kreuz Köln West und Köln Eiffeltor. 5 Kilometer stockender Verkehr, hier so 18 Minuten mehr ein Plan. Dann die A30 Rheine Richtung Osnabrück zwischen Rheine und Langenbeck. 12 Kilometer Stau, ihr braucht 1 Stunde länger. Da hat es einen Unfall mit einem LKW gegeben und die Autobahn ist voraussichtlich bis 18 Uhr gesperrt und zwar zwischen Ibbenbüren West und Ibbenbüren. A40 Dortmund Richtung Duisburg zwischen Bochum-Wattenscheid West und Essen-Frillendorf 4 Kilometer, 16 Minuten plus und A45 Hagen Richtung Dortmund zwischen Dortmund-Hafen und Kreuz Dortmund Nordwest 4 Kilometer, 20 Minuten kommen on top. Gute und sichere Fahrt euch.
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5: Am heißen Donnerstagmittag bei uns im Kreis Coesfeld. Wir spielen die erfrischenden Hits. Und jetzt gibt's einen ganz aktuellen Hit, auf den Ansgar Borgmann aus dem Morgenteam auch steht, wie wir heute Morgen gehört haben.
6: Im besten Musikmix für den Kreis Coesfeld. Jetzt kommt eine mit dem Besten von heute, deren Namen du total toll findest.
7: Ja, liebe den Namen.
6: Holly Humberstone.
7: Toll.
6: To love somebody.
7: Kein Künstlername wohlgemerkt.
6: Wow.
5: Ja, da bin ich ganz Team Ansgar. Ich finde die auch klasse. Holly Humberstone. Ihren Namen finde ich klasse. Den Hit auch. Ich bin Andreas Kramer. Einen schönen, heißen Donnerstag.

0: Heute ist es schon heiß im Kreis mit bis zu 31 Grad und ab morgen gibt's noch mal eine Schippe obendrauf. Deshalb entscheiden immer mehr Schulen, hitzefrei zu geben. Ich bin's, Andrea Brandt aus der Radio Kiepenkerl Nachrichtenredaktion. Mama Silvia hat sich über WhatsApp bei uns gemeldet. Sie hat gerade die Info bekommen, dass der Unterricht an den weiterführenden Schulen in Lüdinghausen morgen, Montag und Dienstag um 12.30 Uhr endet. Das gilt für die Klassen 5 bis 10. In Senden haben die weiterführenden Schulen ebenfalls entschieden, morgen und am Montag früher Schluss zu machen. Die Anne-Frank-Gesamtschule Havixbeck-Billerbeck will dagegen erst einmal abwarten. In Nordrhein-Westfalen ist es grundsätzlich so geregelt, dass es hitzefrei gibt, wenn das Thermometer in der Klasse über 27 Grad zeigt. Weitere Themen aus dem Kreis Coesfeld und dem Münsterland habe ich gleich um halb für Sie.
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1: Um 14.30 Uhr mit Andrea Brandt. Guten Tag. In den Supermärkten im Kreis Coesfeld dürfen künftig bestimmte genveränderte Lebensmittel stehen, ohne dass diese besonders gekennzeichnet sein müssen. Das EU-Parlament hat jetzt den Weg dafür freigemacht, die Regeln zu lockern. Das soll für Pflanzen gelten, bei denen die eigenen Gene mit neuen Methoden verändert wurden. Im Gegensatz zur klassischen Gentechnik wird keine fremde DNA eingebaut. Der Chef des Landwirtschaftlichen Kreisverbandes, Michael Uckelmann aus Hiddingsel, begrüßt die Pläne.
2: Dadurch wird Züchtung beschleunigt. Wir können auch gezielter Züchtungsfortschritte erzielen. Deswegen sehen wir das als großen Fortschritt und auch als Chance. So können wir unsere Pflanzen schneller auf die Gegebenheiten, Klima etc. oder auch Schädlinge anpassen.
1: Gegner kritisieren unter anderem die fehlende Kennzeichnungspflicht. Kunden sollten die Wahl haben. Außerdem befürchten sie, dass viele der veränderten Pflanzen in Umlauf kommen und ins Ökosystem eingreifen könnten. Das ist eine bittere Pille für Eltern mit Kinderwagen, Menschen mit Rollator oder im Rollstuhl. Auf der Linie C85 zwischen Nottuln und dem Bahnhof Appelhülsen fährt künftig voraussichtlich auch in der Woche wieder ein kleinerer Bus. Die Politiker im Mobilitätsausschuss haben sich mehrheitlich dafür ausgesprochen. Abschließend entscheidet der Rat Anfang Juli. Hintergrund sind die zusätzlichen Kosten für einen größeren Bus und die leere Gemeindekasse. Grundsätzlich sollten die Plätze auch in dem kleineren Bus ausreichen. Das Problem ist allerdings, er bietet nur Platz für entweder einen Rollstuhl oder einen Kinderwagen. Beide oder mehrere können nicht mitfahren. Einige von Ihnen fahren jeden Tag aus dem Kreis Coesfeld durch die Großbaustelle im Bereich der sogenannten Spinne in Münster und wieder zurück. Am Übergang zwischen A43, Weseler Straße und Umgehungsstraße waren zuletzt regelmäßig

0: Straßen gesperrt. Heute kommt die gute Nachricht, ein Ende ist in Sicht, die neue große Brücke ist fertig. Morgen legt der Landesbetrieb den Verkehr von der Behelfsbrücke auf die neue Brücke um. Das Ziel, im August soll die Baustelle komplett abgeschlossen sein. Dank innovativer Technik wäre das dann gut 2 Jahre früher als ursprünglich geplant. 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Das Wetter für den Kreis Coesfeld. Die Sonne heizt die Luft auf drückende 31 Grad in der Spitze auf. Zwischen Davensberg, Holtwig und Buldern sind höchstens ein paar Quellwolken unterwegs. Es bleibt trocken. Der Wettertrend, morgen noch heißer, bei dann bis zu 35 Grad. Abends könnten dann die ersten Hitzegewitter bei uns ankommen.
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0: Hallo Autofahrer. A1 Münster Richtung Dortmund zwischen Hamburg-Hameln und Unna. 4 Kilometer Stau. Zeitverlust gut eine Viertelstunde, zeigt die Radio Kiepenkerl Echtzeitmessung an. Hallo Bahnfahrer. Auf der Strecke Münster-Dülmen-Ruhrgebiet sind Züge teilweise verspätet. Der Grund sind Reparaturarbeiten an einem Bahnübergang im Bereich Dülmen. Staus, Blitzer, Störungen aller Art, geben Sie gerne Bescheid. Kostenfrei unter 0800 2020 620.
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2: Und weiter geht's, Hit auf Hit, gleich ein Klassiker aus den 80ern von Kim Wilde. Jetzt das Beste von heute, Leonie. Ich bin Andreas Kramer, einen schönen heißen Donnerstag.

0: Mit Radio Kiepenkerl geht's durch den heißen Donnerstagnachmittag im Kreis Coesfeld. Morgen am Freitag legen wir nochmal ein Schüppchen drauf. Bis zu 35 Grad sind dann möglich. Die erfrischenden Hits, die gibt's hier.
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0: gleich nach drei, Philipp Böckmann und die heiße Feierabendshow. Ich bin Andreas Kramer, bis morgen Mittag.
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3: Mitras Bosse. Bei der Fußball-WM wird heute Schiedsrichtergeschichte geschrieben. Die US-Amerikanerin Tori Penzo leitet die Partie zwischen Tschechien und Südafrika und ist damit erst die zweite Frau überhaupt, die ein WM-Spiel der Männer pfeift. Die erste war die Französin Stéphanie Frappart bei der WM 2022 in Katar. Für die 39-jährige Penzo ist es ein weiterer Meilenstein ihrer Karriere. Die Amerikanerin leitete bereits das Finale der Frauenweltmeisterschaft 2023.
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4: Mit Sarah Heinz. Guten Tag. Die USA und der Iran haben ein Rahmenabkommen unterschrieben, um ihren Krieg endlich zu beenden. Pakistan hat dabei vermittelt und schon jetzt gibt es erste positive Signale für den Welthandel. Thorsten Adolfs aus dem News-Team, was bedeutet das Abkommen für die aktuelle Lage?
5: Es ist ein echter Lichtblick, denn das Abkommen tritt sofort in Kraft. Die wichtigste Nachricht für den weltweiten Handel ist, der Iran macht die Straße von Hormuz wieder auf, durch die bis jetzt kaum noch Öl oder andere wichtige Güter kamen. Und im Gegenzug heben die USA ihre Seeblockade vor den iranischen Häfen auf. Das Ziel ist jetzt, dass der Krieg an allen Fronten dauerhaft aufhört. Das gilt übrigens auch für den Libanon. In den nächsten 2 Monaten soll in intensiven Gesprächen eine endgültige Lösung gefunden werden.
4: Und wie stehen die Chancen? Bleibt es friedlich oder gibt es noch einen Haken an der Sache?
5: Ja, viele Experten sind skeptisch, einfach weil beide Seiten ein Stück weit unberechenbar sind. US-Präsident Trump zum Beispiel hat dem Iran gestern wieder gedroht, dass es sofort knallen würde, falls sich Teheran nicht an die Regeln halten sollte. Es gibt auch scharfe Kritik aus den USA. Ein ehemaliger Diplomat hat den Deal als strategisches Fiasko bezeichnet und er warnt, dass der Iran jetzt wieder an hunderte Milliarden Dollar kommen könnte, ohne dass die USA wirklich Sicherheiten hätten. Auch beim umstrittenen Atomprogramm ist noch völlig offen, wie es weitergeht. Immerhin, das hoch angereicherte Uran soll jetzt erst einmal unter Aufsicht der Internationalen Atomenergiebehörde verdünnt werden. Morgen wollen sich Vertreter der beteiligten Staaten in der Schweiz treffen, um über die nächsten Schritte zu beraten.
4: Danke, Thorsten. Mehr wichtige Meldungen jetzt kurz und kompakt. Heute beginnt in Brüssel der EU-Gipfel. Staats- und Regierungschefs der EU werden dann unter anderem über die Wirtschaft in Europa sprechen, über die Beziehungen mit China und die Lage in der Ukraine. In Moskau wurde nach einem ukrainischen Drohnenangriff auch eine wichtige Ölraffinerie getroffen. Bewohner mussten evakuiert werden und die Flughäfen vor Ort wurden zeitweise geschlossen. Laut Russland war es einer der größten Drohnenangriffe seit langem. Der ukrainische Präsident Zelensky sagte, es sei eine völlig gerechtfertigte Antwort auf die russischen Angriffe gewesen. Die DLRG hat wegen der Hitze vor tödlichen Badeunfällen gewarnt. Sie hat zum Beispiel dazu aufgerufen, nur an bewachten Badestellen zu schwimmen. Eltern sollten noch mal mehr auf ihre Kinder achten. Außerdem sollte man nicht überhitzt ins Wasser steigen, sondern sich vorher abkühlen. Für die deutsche Wirtschaft sieht es wieder etwas besser aus. Das Münchner IFO-Institut hat seine Wachstumsprognose für dieses Jahr ein bisschen angehoben auf 0,8%. Grund ist unter anderem die hoffentlich bleibende Entspannung im Iran-Krieg und die dadurch sinkenden Energiepreise. Auch die Bundesbank ist optimistisch. Sie geht davon aus, dass es im Herbst wieder nach oben geht. Beide Institutionen rechnen aber auch damit, dass vieles weiterhin teurer wird, zum Beispiel Lebensmittel- und Spritkosten. Der Tankrabatt der Bundesregierung fällt ab Juli nämlich weg. Und das waren die Nachrichten mit Sarah Heinz.
6: 3:03 ist das Radio Kiepenkerl. Wetter für den Kreis Coesfeld. Mit viel Sonne geht durch diesen Donnerstagnachmittag. Heiße 31 Grad haben wir zurzeit in Lüdinghausen. 31 Grad haben wir ebenso in Nordkirchen. Es bleibt weiter trocken. Die Nacht bringt dann Werte um 19 Grad. Der Radio Kiepenkerl. Wettertrend für morgen. Viel Sonne, bis zum Abend bleibt es trocken. Dann sind Schauer und Gewitter möglich. Maximal 35 Grad. So wird es morgen am Freitag.
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6: Hallo Autofahrer, die A43 Münster-Recklinghausen zwischen Lavesum und Haltern, 2 Kilometer Stau plus 5 Minuten, zeigt die Radio Kiepenkerl Echtzeitmessung. Die A31 Schermbeck-Dorsten wird ab heute Abend 20 Uhr bis Sonntagvormittag für den Verkehr gesperrt, und zwar in beiden Richtungen. Staus Blitzer 0800 20 20 620 oder über WhatsApp.
0: 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Von 3 bis frei. 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
6: Ich wünsche Ihnen einen schönen, sonnigen und heißen Donnerstagnachmittag im Kreis Coesfeld. Endlich ist der Sommer da und hier ist Lady Gaga.

Donnerstagnachmittag, Radio Kiepenkerl, Stichwort Feierabendmarkt. Auch heute bei bestem Wetter. Es ist Feierabendmarkt in Coesfeld. Es gibt Waffeln, diesmal vom Schützenverein Flamschen, total lecker. Und Live-Musik gibt's auch von der Band Six Feet

0: schönen Donnerstagnachmittag im Kreis Coesfeld.
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1: Um 15.30 Uhr mit Andrea Brandt. Guten Tag. In diesem Jahr klappt es voraussichtlich nicht mehr mit einem erweiterten Taxibus von Schabdetten durch das Stevertal bis zum Bahnhof Apelhülsen. Der Rat hatte zwar beschlossen, den Taxibus bis zum Jahresende auszuweiten, doch organisatorische Probleme sind dazwischen gekommen. Der Mobilitätsausschuss hat sich deshalb jetzt dafür ausgesprochen, den Ratsbeschluss erstmal formell aufzuheben. Im kommenden Jahr will die Gemeinde das Projekt, den Taxibus auszuweiten, in einem erneuten Anlauf angehen. Der Plan ist es, den Taxibus mit mehr Fahrten auszuweiten. Statt einer Anfahrt alle 2 Stunden soll eine stündliche Anfahrt möglich sein, beides jeweils nur auf Abruf. Der Landwirtschaftliche Kreisverband begrüßt, dass die EU die Regeln für bestimmte genveränderte Lebensmittel lockern will. Sie sollen künftig ohne besondere Kennzeichen in Supermarktregalen stehen dürfen. Neue Techniken ermöglichen es, die eigenen Gene einer Pflanze zu verändern. Sie lassen sich so zum Beispiel schneller auf Klimaveränderungen anpassen und widerstandsfähiger gegen Schädlinge und Krankheiten machen. Aus Sicht des Landwirtschaftlichen Kreisverbandes ist das eine große Chance. Für klassische Gentechnik, bei der fremde DNA eingebaut wird, sollen weiter strengere Regeln gelten. Dennoch gibt es Kritik an den EU-Plänen. Kunden könnten künftig nicht mehr entscheiden, ob sie gentechnisch veränderte Waren kaufen wollen oder nicht. Die erste große Hitzewelle des Sommers rollt im Kreis Coesfeld an. Immer mehr Schulen entscheiden, Hitze freizugeben. Radio Kiepenkerl-Hörerin und Mama Silvia hat sich über WhatsApp gemeldet. Sie hat gerade die Info bekommen, dass der Unterricht an den weiterführenden Schulen in Lüdinghausen morgen, Montag und Dienstag um 12.30 Uhr enden soll. Das gilt für die Klassen 5 bis 10. In Senden haben die weiterführenden Schulen ebenfalls entschieden, morgen und am Montag früher Schluss zu machen. Andere Schulen entscheiden noch tagesaktuell. 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
2: Es ist 15.32 Uhr, hier ist das Radio Kiepenkerl. Wetter für den Kreis Coesfeld. Ja, die Sonne ist richtig gut mit dabei. Es ist und bleibt trocken. Heiße 31 Grad haben wir zurzeit in Finnum. 31 Grad haben wir ebenso in Nottuln. Es bleibt weiter trocken. Die Nacht bringt 19 Grad. Der Radio Kiepenkerl, Wettertrend für

0: Morgen viel Sonne, erstmal trocken. Ab dem Abend sind Schauer und Gewitter möglich. Die Maxi-Werte liegen morgen bei 35 Grad.
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0: Hallo Autofahrer. Die A1 Münster-Dortmund zwischen Hamburg-Kamen und Kamen-Zentrum. 4 Kilometer Stau plus 15 Minuten zeigt die Radio Kiepenkerl Echtzeitmessung. Die A31 Schermbeck-Dorsten wird ab heute Abend 20 Uhr bis Sonntagvormittag in Richtung Bottrop für den Verkehr gesperrt. Staus Blitzer 0800 20 20 620.

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0: Ist das ein Hammerwetter heute Nachmittag bei uns im Kreis Coesfeld? Sie hören Radio Kiepenkerl. 31 Grad haben wir aktuell in Darup und Servicemann Carsten Abend. Auch morgen lässt es sich im Planschbecken oder im Freibad am besten aushalten.
1: Ja, ein Dauerabo im Planschbecken gefällt mir besonders gut, denn nach einer vielleicht tropischen Nacht mit 19, vielleicht auch 20 Grad sind morgen bis zu 35 Grad drin. Also da sollten wir morgen wie bei der Fußball-WM viele Trinkpausen machen. Dazu gibt's reichlich Sonnenschein. Und bis zum Abend bleibt es trocken, dann kommen Wolken auf und es wird so richtig schwül und es können sich Schauer und Gewitter bilden, die auch mal kräftig ausfallen können.
0: Okay, und bringen die uns die Abkühlung?
1: Ja, nur minimal. Am Samstag sind weiterhin Temperaturen knapp über 30 Grad drin und nach einem sonnigen Start sind im Tagesverlauf wieder Schauer und Gewitter möglich. Und am Sonntag geht es trocken mit viel Sonnenschein weiter bei Höchstwerten um 29 Grad.
0: Alles klar, wir denken an die Trinkpausen wie bei der Fußball-Weltmeisterschaft. Dankeschön, Servicemann Carsten Abend. Morgen früh bist du wieder im Einsatz bei Hanna Stork und Ansgar Borgmann aus dem Radio Kiepenkerl. Morgen Team ab, 6 Uhr.

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1: Schönen Feierabend, schönen Feierabend, Radio Kiepenkerl.
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0: mit Sarah Heinz. Guten Tag. Vor uns liegen heiße Tage. Bis auf 37 Grad soll es in den nächsten Tagen mit den Temperaturen nach oben gehen. Es gibt auch schon amtliche Hitzewarnungen. Da ist es wichtig, sich selbst und die eigenen Haustiere richtig zu schützen. Thorsten Adolfs aus dem News-Team. Welche Warnsignale gibt es denn, wenn die Temperaturen so wie jetzt deutlich über die 30-Grad-Marke steigen?
1: Wenn man sich schlapp fühlt, Kopfschmerzen hat oder wenn einem plötzlich schwindelig wird, dann muss schnell gehandelt werden. Am besten geht man dann erstmal in den Schatten und kühlt den Körper mit feuchten Tüchern oder mit Wasser runter. Bei einem Sonnenstich hilft es außerdem, den Kopf hochzulagern. Sollten die Symptome schlimmer werden, also wenn der Kreislauf wegsackt oder der Nacken plötzlich steif wird, dann sollte man auf jeden Fall schnell zum Arzt. Ansonsten hilft, ich habe schon gesagt, kühlen, kühlen, kühlen, zum Beispiel mit Kühlpacks im Nacken oder an den Gelenken. Und was auch ganz wichtig ist, immer genug trinken.
0: Auch Haustiere leiden ja unter der Hitze. Wie kann man die denn schützen?
1: Ja, sie leiden sogar oft noch stärker als wir, weil viele von ihnen nicht schwitzen können. Laut dem Deutschen Tierschutzbund ist es deshalb überlebenswichtig, dass die Tiere immer Zugang zu frischem Wasser und einem kühlen Platz im Schatten haben. Spaziergänge sollte man unbedingt in die frühen Morgen- oder Abendstunden legen. Und pralle Sonne ist ein absolutes No-Go. Was auch gar nicht geht, ist, Tiere im Auto zu lassen, denn der Innenraum heizt sich innerhalb kürzester Zeit extrem auf und das kann dann zur tödlichen Falle werden. Hitzesymptome bei Hunden sind starkes Hecheln und ein gestreckter Hals. Wenn dann noch ein glasiger Blick dazukommt, dann sollte man das Tier sofort zum Tierarzt bringen.
0: Danke, Thorsten. Mehr wichtige Meldungen hört ihr jetzt in der Zusammenfassung. Nach der Unterzeichnung des Abkommens zum Ende des Iran-Kriegs ist die internationale Atomenergiebehörde bereit, Schritte zu unternehmen, um die Vereinbarung umzusetzen. Die Behörde will sich dazu mit beiden Parteien treffen. Die Unterzeichnung des Abkommens sorgt auch mit Blick auf die Straße von Hormus wieder für Bewegung. Die deutsche Marine bringt sich aktuell für einen möglichen Minenräumeinsatz in Stellung. Laut Bundesregierung sei man dazu bereit, einen wesentlichen und sichtbaren Beitrag zum Schutz der freien Seefahrt in der Straße von Hormus zu leisten. Wegen möglicher Manipulationsvorwürfe gegen den Fußballnationalspieler Wahi von der Elfenbeinküste will Kanada dem Spieler die Einreise verweigern. Dort findet am Samstag das WM-Spiel der DFB-Elf gegen die Elfenbeinküste statt. Die Regeln für die Arbeitszeiten könnten gelockert werden. Dazu hat das SPD-geführte Arbeitsministerium einen ersten Entwurf vorgelegt. Es könnte demnach in Ausnahmefällen eine maximale Wochenarbeitszeit ausgemacht werden, statt nur am üblichen 8-Stunden-Tag festzuhalten. So würde es dann mehr Spielraum für längere Arbeitstage geben, heißt es. Es gehe außerdem um mehr Flexibilität, zum Beispiel auch um Familie und Job besser miteinander vereinbaren zu können. Verschiedene Gewerkschaften haben davor gewarnt, dass eine solche Regelung die Beschäftigten am Ende aber stärker belasten könnte. Und das waren die Nachrichten mit Sarah Heinz.
2: 3:03, hier ist das Radio Kiepenkerl. Wetter für den Kreis Coesfeld. Mit viel Sonne geht's durch diesen Donnerstagnachmittag. Es ist und bleibt trocken. Heiße 31 Grad haben wir zurzeit in Südkirchen. 31 Grad haben wir ebenso in Pillerbeck. Die Nacht bringt 19 Grad. Es bleibt trocken. Der Radio Kiepenkerl. Wettertrend für morgen. Viel Sonne. Es bleibt bis zum Abend trocken, so wird es morgen bei maximal 35 Grad. Aber ab dem Abend sind dann Schauer und Gewitter morgen möglich.
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2: Hallo Autofahrer, die A1 Münster-Köln zwischen Hamberg-Kamen und Schwerte 8 Kilometer stocken. Plus 10 Minuten zeigt die Radio Kiepenkerl Echtzeitmessung. Die A31 Schermbeck-Dorsten wird ab heute Abend 20 Uhr bis Sonntagvormittag in Richtung Bottrop für den Verkehr gesperrt. Und liebe Bahnfahrer, auf der Strecke Münster-Dülmen-Ruhrgebiet sind Züge teilweise verspätet. Der Grund sind Reparaturarbeiten an einem Bahnübergang im Bereich Dülmen. Außerdem sorgt eine defekte Weiche bei Lünen für Probleme auf den Strecken Münster-Ascheberg-Dortmund und Enschede-Lüdinghausen-Dortmund. Staus Blitzer 0800 20 20 620 oder über WhatsApp.
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2: Ich wünsche Ihnen einen schönen, sonnigen, heißen Donnerstagnachmittag im Kreis Coesfeld mit Radio Kiepenkerl und mit 3 Hits am Stück.

0: Hier ist Radio Kiepenkerl, Ihnen einen schönen heißen Donnerstagnachmittag. 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

0: Feierabend im Kreis Coesfeld. 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Zugewanderte und geflüchtete Menschen, die im Kreis Coesfeld eine neue Heimat finden möchten, sollen künftig über eine neue App Hilfe beim Einleben bekommen. Studis der Hochschule für Polizei und Verwaltung unterstützen das Team des kommunalen Integrationszentrums, sie aufzubauen. In der Integrate-App sollen künftig Informationen zu Arbeit, Wohnen und Sprachkursen gebündelt und in mehreren Sprachen abrufbar sein. Die Studenten haben Inhalte erarbeitet. Außerdem haben sie Erfahrungswerte aus dem Nachbarkreis Warendorf zusammengefasst, der eine solche App bereits einsetzt. Auf dieser Basis arbeitet das kommunale Integrationszentrum jetzt weiter. Ende des Jahres soll die App online gehen. Mehr Themen gibt's gleich um halb.
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2: Ich bin auch dafür. Extra Trinkpausen während der Arbeit.
3: Ja, bei der Hitze muss das.
2: Ja.
3: Über 30 Grad. Boah, Wahnsinn. Lassen Sie uns gemeinsam schwitzen. Hallo, hier ist Ihr Radio Kiepenkerl-Morgenteam. Ansgar Borgmann.
2: 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Heißt jede Menge Sand, jede Menge Musik und Spaß. 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
3: Womit wir wieder bei der Fußball-WM wären. Wir erleben die eigentlich ein paar Jugendliche, die gerade zu Besuch aus den USA sind, bei Schülern der Gesamtschule Havixbeck-Billerbeck. Auch darüber sprechen wir zum Start in Ihren heißen Freitag.
2: Volles Programm, wir freuen uns auf Sie.
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1: Um 16.30 Uhr mit Andrea Brandt. Guten Tag. In den Getränkemärkten im Kreis Coesfeld ist bei der aktuellen Hitze besonders viel los. Viele Menschen stocken für die kommenden Tage mit Temperaturen deutlich über 30 Grad ihre Getränkevorräte auf. Der Getränkemarkt Rademacher in Coesfeld beispielsweise hat deshalb zusätzliche Mitarbeiter eingeplant. Die meisten Kunden kaufen mehr Wasser als üblich, beobachtet das Team von Getränke Hölscher in Ascheberg. Bei Getränke Ellinghaus in Billerbeck ist tagsüber gerade oft so viel Kundenverkehr, dass die Arbeit im Lager erst abends nach den Öffnungszeiten läuft. Auch das Wasser in den Freibädern im Kreis Coesfeld verspricht Abkühlung. In Billerbeck hat das Freibad-Team jetzt entschieden, die Öffnungszeiten vorübergehend auszudehnen. Wegen der Hitze öffnet es morgen schon mittags ab 12 Uhr und bleibt abends eine Stunde länger als üblich geöffnet bis 21 Uhr. Eigentlich sollte es noch in diesem Jahr einen erweiterten Taxibus von Schabdetten durch das Stevertal bis zum Bahnhof Appelhülsen geben. Jetzt ist klar, das klappt wohl nicht. Katharina Gausemeier aus der Radio Kiepenkerl Nachrichtenredaktion. Warum denn?
2: Es sind organisatorische Probleme dazwischen gekommen. Aber das Ganze ist nicht vom Tisch. Im kommenden Jahr will die Gemeinde das Projekt, den Taxibus auszuweiten, in einem erneuten Anlauf angehen. Der Plan ist es, den Taxibus mit zusätzlichen Fahrten auszuweiten. Statt einer Fahrt alle 2 Stunden soll eine stündliche Anfahrt möglich sein. Beides jeweils nur auf Abruf.
1: Danke dir, Katharina. Radio Kiepenkerl bleibt weiter für Sie an diesem Thema dran. Auf dem Gantweg in Billerbeck zeigen neue Symbole und Schilder jetzt ganz deutlich, hier ist eine Fahrradstraße. In diesem Fall bedeutet das, neben Fahrradfahrern dürfen hier nur Anwohner und Landwirte fahren. Es gilt höchstens Tempo 30. 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
3: Es ist 16.33 Uhr, hier ist das Radio Kiepenkerl. Wetter für den Kreis Coesfeld. Viel Sonne, ein paar harmlose weiße Wolken, heiße 31 Grad in Olfen und in Lüdinghausen. Das ist das Hammerwetter heute Nachmittag bei uns im Kreis Coesfeld. Die Nacht bringt 19 Grad, es bleibt weiter trocken. Der Radio Kiepenkerl Wettertrend für morgen. Viel Sonne, erstmal trocken, so wird es morgen bei maximal 35 Grad. Ab morgen Abend sind dann aber Schauer und Gewitter möglich.
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3: Hallo Autofahrer, die A31 Schermbeck-Dorsten wird ab heute Abend 20 Uhr bis Sonntagvormittag in Richtung Bottrop für den Verkehr gesperrt. Und liebe Bahnfahrer, auf der Strecke Münster-Dülmen-Ruhrgebiet sind Züge teilweise verspätet. Der Grund sind Reparaturarbeiten an einem Bahnübergang im Bereich Dülmen. Außerdem sorgt eine defekte Weiche bei Lünen für Probleme auf den Strecken Münster-Ascheberg-Dortmund und Enschede-Lüdinghausen-Dortmund. Staus Blitzer 0800 20 20 620 oder über WhatsApp.

0: Ich wünsche Ihnen einen schönen sonnigen Feierabend. 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Coesfelder Kinder sollen beim Kinderexpertenrat Projekte bestimmen und bei ihrer Umsetzung mitreden dürfen. Der Expertenrat hat sich jetzt zum 5. Mal zusammengesetzt. Die Kinder haben ihr erstes großes Projekt weitergeplant, einen Flohmarkt, bei dem sie Spenden für ein Kinderhospiz sammeln. Jetzt haben sie festgelegt, wie dieser Flohmarkt aussehen soll. Und Mia, Emma, Marie und Lynn?
1: Bei dem Flohmarkt soll es Spielzeug und Kinderklamotten geben.
2: Also bei dem Flohmarkt soll es noch viele andere Sachen geben, zum Beispiel ein Café mit Kuchen und Waffeln.
3: Und dann wollen wir auch noch ein Kinderschminken anbieten und einen Tisch zum Malen.
4: Wir suchen noch ein Kindertheater oder einen Clown, die eine Vorführung für uns machen.
0: Beim nächsten Treffen Ende des Monats geht es schon um die Detailplanung. Sie hören Radio Kiepenkerl. Schönen Feierabend.

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0: Mit Sarah Heinz, guten Tag. Wer soll künftig die Rettungsdiensteinsätze in NRW bezahlen? Darüber geht die politische Debatte gerade weiter. Zwar hat die Landesregierung einen Kompromiss zwischen Kommunen und Krankenkassen erreicht, aber Opposition und auch viele Kommunen sagen, dass die Lösung nicht ausreicht. Bei dem Streit geht es um sogenannte Fehlfahrten. Das sind Einsätze, bei denen am Ende kein Patient ins Krankenhaus gebracht wird. Mehr dazu hat José Nasjandi aus dem Landtagsstudio.
1: Es wurde monatelang verhandelt. Wirklich zufrieden sind alle Seiten, aber nicht. Die Landesregierung konnte immerhin erreichen, dass die Krankenkassen bei Einsätzen ohne anschließenden Transport in Zukunft zumindest einen Teil der Kosten übernehmen. Die Kommunen befürchten dadurch aber weiter Belastungen in Millionenhöhe. Die Landesregierung spricht von einer Übergangslösung und betont, Patienten müssten keine Gebührenbescheide befürchten. Opposition und Kommunalvertreter sehen das anders. FDP-Politikerin Susanne Schneider kritisiert, dass nach einem halben Jahr Gesprächen nur ein Minimalkompromiss erreicht worden sei.
2: Das vorliegende Angebot der Krankenkassen nochmal ist hier völlig unzureichend.
1: Die SPD wirft der Landesregierung außerdem vor, den Druck der Krankenkassen an die Kommunen einfach weiterzureichen. Eine dauerhafte Lösung soll es nächstes Jahr geben. Dann soll die Notfallversorgung auf Bundesebene reformiert werden.
0: Danke, José, für die Infos. Noch mehr Meldungen jetzt in der Zusammenfassung. Nach der Abkommensunterzeichnung von den USA und dem Iran zu einer Beendigung des Krieges hat sich die Internationale Atomenergiebehörde dazu bereit erklärt, Schritte zu unternehmen, um die gestellten Vereinbarungen umzusetzen. Darin verpflichtet sich der Iran auch dazu, seine Uranvorräte zu reduzieren. Israel will den Kontakt zur EU-Außenbeauftragten Kallas abbrechen. Sie soll das Land mit dem früheren rassistischen Apartheid-Regime in Südafrika verglichen haben. Kallas äußerte sich dazu bisher nicht. Sie schrieb aber auf X, dass die EU und Israel vieles verbinde. Sie schätze den Austausch und sei bereit, ihn respektvoll und konstruktiv fortzusetzen. Wer morgen Möbel oder Dinge für den Haushalt besorgen möchte und dafür eigentlich zu IKEA wollte, sollte vorher schauen, welche Filialen geöffnet haben. Die Gewerkschaft Verdi hat beim schwedischen Möbelhaus für morgen zu Streiks aufgerufen. Betroffen könnten bundesweit mehr als die Hälfte der Filialen sein. Heute und in der Nacht geht die Fußball-Weltmeisterschaft mit mehreren Partien in die nächste Runde. Besonders im Fokus steht dabei das Duell Tschechien gegen Südafrika, in dem beide Teams nach Auftaktniederlagen bereits unter Druck stehen. Auch Kanada ist im Einsatz und will im Heimspiel gegen Katar wichtige Punkte im Kampf um das Weiterkommen sammeln. Spannend wird auch das Aufeinandertreffen zwischen der Schweiz und Bosnien-Herzegowina. Und in der Nacht trifft Mexiko dann auf Südkorea, ein Duell zweier Teams, die um die Tabellenführung kämpfen. Insgesamt stehen damit mehrere Begegnungen auf dem Plan, die die Gruppenphase schon früh deutlich sortieren könnten. Und das waren die Nachrichten mit Sarah Heinz.
3: 3 Minuten nach 5, hier ist das Radio Kiepenkerl. Wetter für den Kreis Coesfeld 31 Grad haben wir zurzeit in Havixbeck. 31 Grad haben wir ebenso in Senden. Es bleibt weiter sonnig und trocken. Die Nacht bringt dann Werte um 19 Grad. Der Radio Kiepenkerl Wettertrend für morgen. Viel Sonne, erstmal trocken. Ab dem Abend sind dann aber Schauer und Gewitter möglich. Die Maxi-Werte liegen morgen bei 35 Grad.
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3: Hallo Autofahrer, die A31 Schermbeck-Dorsten wird ab heute Abend 20 Uhr bis Sonntagvormittag in Richtung Bottrop für den Verkehr gesperrt. Und liebe Bahnfahrer, auf der Strecke Münster-Dülmen-Ruhrgebiet sind Züge teilweise verspätet. Der Grund sind Reparaturarbeiten an einem Bahnübergang im Bereich Dülmen und einer Weiche bei Gelsenkirchen. Und die Strecken Münster-Ascheberg-Dortmund und Enschede-Lüdinghausen-Dortmund sind zwischen Dortmund und Lünen wegen eines Polizeieinsatzes gesperrt. Staus 0800 20 20 620 oder über WhatsApp.
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3: Das Beste von heute kommt gleich von Michael Schulte und von Dasher. Vorher geht's in die 80er für mehr Abwechslung. Hall & Oates mit Man Eater. Schönen Feierabend im Kreis Coesfeld mit Radio Kiepenkerl.

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1: Mit Tanja Schmidt. Guten Morgen. Coesfelder Kinder sollen beim Kinderexpertenrat Projekte bestimmen und bei ihrer Umsetzung mitentscheiden dürfen. Der Expertenrat hat sich jetzt zum 5. Mal zusammengesetzt. Die Kinder haben ihr erstes großes Projekt weitergeplant, einen Flohmarkt, bei dem sie Spenden für ein Kinderhospiz sammeln. Jetzt haben sie festgelegt, wie dieser Flohmarkt aussehen soll. Mia, Emma, Marie und Lynn.
2: Bei dem Flohmarkt soll es Spielzeug und Kinderklamotten geben.
3: Also bei dem Flohmarkt soll es noch viele andere Sachen geben, zum Beispiel ein Café mit Kuchen und Waffeln.
4: Und dann wollen wir auch noch ein Kinderschminken anbieten und einen Tisch zum Malen.
5: Wir suchen noch ein Kindertheater oder einen Clown, die eine Vorführung für uns machen.
1: Beim nächsten Treffen Ende des Monats geht es schon um die Detailplanung. Mit der Ursache eines Unfalls heute Morgen auf der A1 bei Ascheberg in Richtung Ruhrgebiet beschäftigt sich heute die Polizei. Nach einem ersten Überblick geht sie von einem Auffahrunfall aus. 3 Menschen wurden verletzt, Rettungswagen brachten sie ins Krankenhaus. Eine Fahrspur war gesperrt, heute Morgen um 5:30 war alles wieder frei. Heute verspricht Radio Kiepenkerl Servicemann Carsten Abendwert um 31 Grad, morgen um 35 Grad. Viele Familien überlegen, ob es da vielleicht Hitze freigeben könnte. Das Josef-Haydn-Gymnasium in Sennen hat schon entschieden, morgen um 11.30 Uhr Schluss zu machen und am heißen Montag um 12.30 Uhr. Die Anne-Franke-Samtschule Havixbeck-Billerbeck sieht jetzt noch kein Hitze frei vor. Und im Grundschulverbund Paul-Gerhardt-Schule Dülmen und Kardinal-von-Gallen-Schule in Meerfeld wird morgen je nach Temperatur in den Klassen entschieden. In NRW gibt es hitzefrei, wenn das Thermometer in den Klassen über 27 Grad misst. 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

0: Endlich ist Feierabend, Sie hören Radio Kiepenkerl. In den Supermärkten im Kreis Coesfeld dürfen künftig bestimmte genveränderte Lebensmittel stehen, ohne dass diese besonders gekennzeichnet sein müssen. Das EU-Parlament hat den Weg dafür freigemacht, die Regeln zu lockern. Das soll für Pflanzen gelten, bei denen die eigenen Gene mit neuen Methoden verändert wurden. Im Gegensatz zur klassischen Gentechnik wird keine fremde DNA eingebaut. Der Chef des Landwirtschaftlichen Kreisverbandes, Michael Uckelmann aus Hiddingsel, begrüßt die Pläne.
1: Dadurch wird Züchtung beschleunigt. Wir können auch gezielter Züchtungsfortschritte erzielen. Deswegen sehen wir das als großen Fortschritt und auch als Chance. So können wir unsere Pflanzen schneller auf die Gegebenheiten, Klima etc. oder auch Schädlinge anpassen.
0: Gegner kritisieren unter anderem die fehlende Kennzeichnungspflicht. Kunden sollten die Wahl haben. Außerdem befürchten sie, dass viele der veränderten Pflanzen in Umlauf kommen und ins Ökosystem eingreifen könnten. 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

0: Feierabend im Kreis Coesfeld. Sie hören Radio Kiepenkerl. Im Kreis Coesfeld signalisieren in verschiedenen Orten Notinselaufkleber. Hier bekommen Kinder Hilfe. In Buldern beispielsweise hat der Förderverein der Lodgerus-Grundschule das Projekt vor einigen Jahren angestoßen. Andrea Brandt aus der Nachrichtenredaktion. Jetzt wächst es weiter im Stadtgebiet.
1: Am Freizeitbad Düpp klebt jetzt auch ein Aufkleber als sichtbares Zeichen dafür, dass das Bad Anlaufstelle ist für Kinder, die sich bedroht fühlen oder anderweitig in Not sind. Der Förderverein ist froh, mit dem Düpp jetzt eine erste Notinsel in Dülmen etabliert zu haben. Ziel ist es, das Netzwerk weiter auszubauen. Bis zum Start des neuen Schuljahres hofft der Förderverein, in allen Dülmener Ortsteilen Notinseln aufgebaut zu haben. Wo sich Interessierte melden, steht in der App und im Web. Klicken Sie radiokiepenkerl.de.
0: Dankeschön, Andrea. Mehr Themen gleich um halb.
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1: Um 17.30 Uhr mit Andrea Brandt, guten Tag. Die erste große Hitzewelle des Sommers rollt. In den kommenden Tagen schwitzen wir im Kreis Coesfeld bei Temperaturen deutlich über 30 Grad. Benjamin Rotzler aus der Radio Kiepenkerl Nachrichtenredaktion, unter anderem die Getränkemärkte im Kreis stellen sich darauf ein.
2: Sie haben teilweise mehr Mitarbeiter eingeplant. Das ist zum Beispiel beim Getränkemarkt Rademacher in Coesfeld so. Die meisten Kunden kaufen bei der Hitze Wasser. Ähnlich ist es bei Getränke Hölscher in Ascheberg. Kunden, die sonst nur 2 Kisten Wasser mitnehmen, kaufen jetzt 3. Limos und Saftschorlen sind hier auch sehr gefragt. Das Team von Getränke Ellinghaus in Billerbeck beobachtet einen verstärkten Trend zu stillem Wasser. Im Moment ist hier tagsüber oft so viel Kundenverkehr, dass die Arbeit im Lager erst abends nach den Öffnungszeiten läuft.
1: Besonders viel trinken, und zwar nicht alkoholische Getränke, das ist für uns alle bei der Hitze wichtig. Ganz besonders sollten aber Eltern mit Kleinkindern und Babys darauf achten.
2: Sie vertragen Hitze schlechter als Erwachsene. Daran erinnert die Krankenkasse AOK im Kreis Coesfeld heute. Kleinkinder und Babys erzeugen beim Bewegen mehr Wärme und schwitzen weniger. Deshalb können sie sich schlechter abkühlen. An heißen Tagen sollten Mütter Babys öfter stillen oder mit Milchersatz füttern. Auch die stillenden Mütter selbst sollten darauf achten, mehr zu trinken.
1: Danke, Benjamin. Wichtig, auch ältere Menschen haben bei der Hitze ein erhöhtes Risiko, weil sie grundsätzlich dazu neigen, zu wenig zu trinken. Mehr Tipps, wie Sie gut durch die Hitze kommen, stehen in der App und im Web. Klicken Sie radiokiepenkerl.de. Zugewanderte und geflüchtete Menschen sollen im Kreis Coesfeld künftig über eine neue App Hilfe beim Einleben bekommen. Studenten der Hochschule für Polizei und Verwaltung unterstützen das Team des kommunalen Integrationszentrums, sie aufzubauen. In der Integrate-App sollen künftig Informationen zu Arbeit, Wohnen und Sprachkursen gebündelt und in mehreren Sprachen abrufbar sein. Die Studenten haben erste Inhalte erarbeitet. Auf dieser Basis arbeitet das kommunale Integrationszentrum weiter. Im Herbst soll die App fertig sein. Weitere wichtige Themen des Tages im Überblick hat jetzt Katharina Gausemeier.
3: Zwischen dem Bahnhof Appelhülsen und Nottuln fährt künftig in der Woche nur noch ein kleiner Bus. Das soll Geld sparen, hat der zuständige Ausschuss entschieden. Das Problem, der kleine Bus bietet nur Platz für entweder einen Rollstuhl oder einen Kinderwagen. 3 Menschen sind heute bei einem Unfall in der Darfelder Bauerschaft Rockel verletzt worden. Auf der Landstraße nach Horstmar im Nachbarkreis Steinfurt waren aus noch zu klärender Ursache 2 Autos zusammengeprallt. Ein Wagen überschlug sich, die Straße war mehrere Stunden gesperrt. Experten untersuchen in der kommenden Woche, ob eine Bombe aus dem Zweiten Weltkrieg in der Nähe der Reiningstraße in Coesfeld liegt. Dazu ist es nötig, am Mittwoch den viel genutzten Geh- und Radweg zwischen dem DJK-Sportzentrum und der Berkel teilweise zu sperren.
1: Auf dem Gantweg in Billerbeck zeigen neue Symbole und Schilder jetzt ganz deutlich. Hier ist eine Fahrradstraße. In diesem Fall bedeutet das, neben Fahrradfahrern dürfen hier nur Anlieger und Landwirte fahren. Es gilt höchstens Tempo 30.
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2: Es ist 17.33 Uhr, hier ist das Radio Kiepenkerl. Wetter für den Kreis Coesfeld. Viel Sonne, heiße 31 Grad in Olfen und in Rosendahl. Das ist das Hammer-Sommerwetter heute Nachmittag bei uns im Kreis Coesfeld. Es bleibt auch heute Abend und in der Nacht trocken. Dann geht's runter auf 19 Grad. Der Radio Kiepenkerl. Wettertrend für morgen. Viel Sonne, erstmal trocken. Ab dem Abend kann's Schauer und Gewitter geben. Die Maxi-Werte liegen morgen bei 35 Grad.
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2: Hallo Autofahrer, die A31 Schermbeck-Dorsten wird ab heute Abend 20 Uhr bis Sonntagvormittag in Richtung Bottrop für den Verkehr.

Verkehr gesperrt. Und liebe Bahnfahrer, auf der Strecke Münster-Dülmen-Ruhrgebiet sind Züge teilweise verspätet. Der Grund sind Reparaturarbeiten an einem Bahnübergang im Bereich Dülmen und einer Weiche bei Gelsenkirchen. Und die Strecken Münster-Ascheberg-Dortmund und Enschede-Lüdinghausen-Dortmund sind zwischen Dortmund und Lünen wegen eines Polizeieinsatzes gesperrt. Staus Blitzer 0800 20 20 620 oder über WhatsApp.

0: Schönen Feierabend im Kreis Coesfeld mit Radio Kiepenkerl. Fußball-Drittligist Preußen Münster ist in der Sommerpause. Trotzdem gibt es frisches Preußen-Futter. 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
1: 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Du bist jetzt nicht eingekauft worden aus dem Rheinland oder sonst was, sondern du kommst schon hier aus Münster oder aus der Ecke und hast dann den Weg dahin geschafft.
2: Ja, genau. 1977 in Münster geboren, dann den größten Teil meiner Jugend in Nordwalde aufgewachsen mit meinen Eltern, meiner Schwester. Bisschen außerhalb von Nordwalde mit vielen Pferden zusammen groß geworden. Bin in Borkhorst zur Schule gegangen, Steinfurt-Borkhorst. Genau, und habe da dann als Kind schon, junger Jugendlicher, die Preußen kennengelernt.
1: Und auch als Fan.
2: Ja, absolut. Also ich glaube, ich war 9 Jahre alt, als ich das erste Mal im Stadion war und es hat mich sofort gepackt. Also das Ganze drumherum, auf den Rängen, die Atmosphäre, das auf dem Platz natürlich auch. Hab da selber dann, weiß nicht, 2-3 Jahre, glaube ich, Fußball gespielt und habe dann irgendwie geschnallt, okay, das, was ich Dienstag und Donnerstag beim Training in Nordwalde mache und das, was hier passiert, das ist irgendwie das Gleiche, aber doch zwei verschiedene Welten und war direkt fasziniert vom SC Preußen. Und das zog sich auch bei allen Stationen durch. Also egal, ob ich in Leverkusen war oder in Köln. Ich hatte immer den SC Preußen auf dem Schreibtisch als Tasse und das haben auch alle Kollegen schnell akzeptiert und übrigens auch die Ultras beider Clubs. Das hat mir auch da viele Gespräche erleichtert. Die wussten, ich bin Preuß im Herzen und das hat dann zum Beispiel im Wechsel von Leverkusen nach Köln und zurück auch in den Gesprächen mit der aktiven Fanszene total leicht gemacht, weil dass ich Preußen-Fan bin, das konnte ich, glaube ich, authentisch vermitteln.
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1: 6:08 ist es. Ihnen einen schönen Feierabend. 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
2: Mit Ralf Bosse. Die Elfenbeinküste muss im WM-Spiel gegen Deutschland am Samstag auf Stürmer Elivaï verzichten. Dem 23-Jährigen wurde von den kanadischen Behörden die Einreise verweigert. Nach Medienberichten läuft in Frankreich ein Ermittlungsverfahren gegen den Torjäger im Zusammenhang mit Verdachtsmomenten rund um ein Ligaspiel im Mai. Dabei geht es unter anderem um mögliche Manipulationsvorwürfe. Der Ivorische Fußballverband spricht ihm weiterhin sein Vertrauen aus.
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3: Mit Sarah Heinz, guten Abend. Ab morgen soll in der Schweiz über eine Friedenslösung zwischen den USA und dem Iran verhandelt werden, zusammen mit Vermittlern aus Katar und Pakistan. Die meisten dürfte auch interessieren, wie es in der für den Welthandel wichtigen Straße von Hormus weitergeht. Thorsten Adolfs aus dem News-Team, wie ist da die aktuelle Lage?
4: Also obwohl der erste Flüssiggastanker unter französischer Flagge die Straße von Hormus sicher durchfahren hat, warnt der Verband deutscher Reeder vor zu viel Optimismus. Eine sofortige Rückkehr zum regulären Betrieb sei noch nicht in Sicht, heißt es. Im Moment sitzen noch etwa 45 deutsche Handelsschiffe in der Region fest. Im nächsten Schritt müssen die Risiken dort beseitigt werden, also zum Beispiel Minen entfernt werden, die der Iran in der Meerenge gelegt hat. Dabei will auch die Bundesmarine helfen. Nur so, sagen die Reeder, kann die Sicherheit der Schiffe und Besatzungen dauerhaft garantiert werden.
3: Ein zweites großes Thema wird bei den Verhandlungen ja auch Irans Atomprogramm sein.
4: Genau, und da hat die internationale Atomenergiebehörde Unterstützung angeboten. Die IAEA schätzt, dass der Iran zu Beginn der ersten amerikanisch-israelischen Angriffe mehr als 440 Kilo angereichertes Uran hatte. Diese Menge liegt nah an dem, was für den Bau einer Atombombe nötig ist. Die Hoffnung liegt jetzt auf dem gemeinsamen Abkommen. Darin verpflichtet sich Teheran, nicht nach Atomwaffen zu streben und die Vorräte an angereichertem Uran zu verdünnen, damit der Bau von Atomwaffen unmöglich wird. Es bleiben aber Zweifel. Die Atomenergiebehörde spricht von einem sehr komplexen Unterfangen. Der Ausgang hänge jetzt vom politischen Willen beider Seiten ab. Und wir wissen ja, dass weder die USA noch der Iran in dem Konflikt bis jetzt mit zuverlässigen Zusagen geglänzt haben.
3: Danke für die Infos, Thorsten. Noch mehr Meldungen jetzt im Überblick. In Brüssel beginnt heute der nächste EU-Gipfel. Die Staats- und Regierungschefs der EU treffen sich, um unter anderem über die Lage in der Ukraine zu sprechen und darüber, wie man Europa wirtschaftlich wieder robuster machen könnte. Im NRW-Landtag hat das Bündnis gegen Rechts Ministerpräsident Wüst eine Petition mit über 114.000 Unterschriften überreicht. Es geht um ein Parteiverbotsverfahren gegen die AfD. Aktuell wird wieder viel darüber diskutiert. Die Hürden für ein Parteiverbot würden aber hoch liegen. In einem Bus in Berlin soll ein 33-jähriger Mann einen anderen Fahrgast mit Reizgas angegriffen haben. 9 weitere Personen wurden dabei verletzt. Das teilte die Berliner Polizei mit. Grund für den Angriff war offenbar, dass der angegriffene Fahrgast zuvor Blickkontakt mit der Ehefrau des Täters hatte. Ab morgen wird es beim Online-Shopping deutlich einfacher. Verträge im Netz lassen sich dann ganz unkompliziert per Klick widerrufen. Die neue Regelung gilt für fast alle Online-Shops, Streaming-Dienste und Plattformen, bei denen es ein gesetzliches Widerrufsrecht gibt. Im ersten Schritt können Kunden eine Schaltfläche wie Vertrag widerrufen anklicken. Danach müssen die Angaben bestätigt werden. Einen Grund für den Widerruf muss man nicht angeben. Verbraucherschützer sehen in der Neuerung einen Gewinn für die Kunden. Branchenverbände kritisieren dagegen den bürokratischen Aufwand für die Händler. Und das waren die Nachrichten mit Sarah Heinz.
5: Das Wetter. Ja, ich sag mal, also ne, wenn ihr 15 Grad und Nieselregen erwartet, das könnt ihr euch auf jeden Fall abschminken. Es wird noch heißer als heute. Wenn wir heute so bei 30, 32 Grad liegen, liegen wir morgen bei 35 bis 37 Grad. Wahnsinn. Dazu ganz, ganz viel Sonnenschein, ab und zu mal ein paar Wölkchen und immerhin frischer Wind. Danach bleiben die Temperaturen auch ungefähr bei 30 Grad die Tage.
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5: Vorsicht auf der A1 Euskirchen-Dortmund zwischen Kreuz Köln-Nord und Köln-Niel. Da besteht Gefahr durch eine Unfallstelle und Fußgänger auf der Fahrbahn. Denkt bitte an eine Rettungsgasse. A61 Koblenz-München-Gladbach zwischen Weilerswist und Kreuz Bliesheim. Auch da ein Unfall. Die A3 Köln-Arnheim zwischen Kreuz Oberhausen-West und Kreuz Oberhausen. 4 Kilometer Stau, dauert 20 Minuten länger. A4 Köln-Aachen zwischen Dreieck Köln-Heumer und Kreuz Köln-Süd. 3 Kilometer, eine Viertelstunde plus. Und auf der A30 Rheine-Osnabrück zwischen Hörstel und Ibbenbüren-West. 4 Kilometer Stau, da dauert 40 Minuten länger allen unterwegs. Kommt gut durch.
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5: Einen wunderschönen guten Abend wünscht euch nicht irgendwer, nein, sondern der aktuelle Tabellenführer bei unserem Redaktions-WM-Tippspiel. Und das erwähne ich auch nur zu 5%, um damit anzugeben. Und zu 95%, um meinen Chef zu ärgern, weil der ist auf Platz 2. Macht's euch schön!

0: Vielleicht habt ihr es gemerkt, aber da müsst ihr wirklich sehr, sehr aufmerksam für sein. Es ist ziemlich heiß geworden bei uns. Ja, gestern schon ziemlich heiß, heute dann plötzlich irgendwie 30 Grad. Die nächsten Tage teilweise um die 35 oder so. Also es geht richtig, die Thermometer, die platzen schon reihenweise. Und das sind wir gar nicht mehr gewohnt bei uns in Deutschland. Aber wenn wir eins gewohnt sind, dann, dass wenn die Hitze da ist, dass wir anfangen zu meckern über die Hitze. Kevin Zimmer, der gibt noch mal einen kurzen Auffrischkurs, wie das richtig geht.
1: Ach, da kommen wir schnell wieder rein, ne? Denn wenn wir eins können, sobald es ein bisschen wärmer wird, dann ist es genervt stöhnen.
2: Leute, das ist so warm!
1: Ich habe das mal durchgerechnet, ne? 33 Grad nach Steuern und Abgaben kommen da höchstens 18 Grad bei uns an.
3: Ja, gut.
1: Ja, es gehört halt zur Wahrheit dazu. Die Temperaturen sind ja gar nicht das Schlimme. Das Schlimme ist ja nur, dass uns jetzt alle sagen, dass es heiß ist.
4: Heiß, heißer Deutschland.
1: Pfiffig, ja, merke ich mir. Jetzt vielleicht noch was mit Tieren, schalten wir mal um vom ZDF zu RTL.
5: Wenn die Thermometeranzeige steigt, suchen die großen Katzen, die geselligen Dickhäuter und die flinken Pinguine eine kühle Erfrischung.
1: Ja, da werden die Texte von Inka Bause direkt weitergereicht. Vielen Dank, dass ihr uns ab heute alle nochmal sagen werdet, dass es heiß ist. Wenn es euch nicht geben würde, würde ich vermutlich in Daunenjacke und Moonboots draußen stehen und denken, aber doch heiß. Danke also für die Rettung. Und natürlich werden wir wieder Tipps gegen die Hitze bekommen. Da ist so viel Überraschendes dabei.
6: Ganz viel Wasser trinken.
7: Nicht zu kalte Sachen essen, eher so leichte Kost wie Salat.
1: Aber Vorsicht, auch der könnte kalt sein, zur Sicherheit vielleicht mit Käse überbacken. Und natürlich leichte Klamotten tragen. Ich sehe mich schon in einer beigen Leinenhose und einem weißen Leinenhemd barfuß durch die Straßen laufen. Sehe ich aus wie ein Sektenführer, aber es kühlt ganz schön. Mein Lieblingstipp ist übrigens der hier.
8: An heißen Tagen verschafft man sich Abkühlung, wenn man mit der Wärmflasche ins Bett geht. Allerdings gefüllt mit kaltem Wasser, so der Rat des Bundesinstitut für öffentliche Gesundheit.
1: Bam, die wissen, was zu tun ist. Ohne die würden wir uns 80 Grad heißes Wasser in die Wärmflasche kippen. Reicht jetzt aber auch mit den Tipps.

0: Ich bin auch dafür. Extra Trinkpausen während der Arbeit.
1: Ja, bei der Hitze muss das.
0: Ja.
1: Über 30 Grad, boah, Wahnsinn. Lassen Sie uns gemeinsam schwitzen. Hallo, hier ist Ihr Radio Piepenkerl-Morgenteam, Ansgar Borgmann.
0: Und Hanna Stork. Apropos Trinkpause, die wird besonders schön am Dülmen Beach. Der startet ja am Freitag. Heißt jede Menge Sand, jede Menge Musik und Spaß. Und darüber sprechen wir zum Start in Ihren Freitag.
1: Ganz viel Musik gibt es an diesem Wochenende auch auf der Burg Fischering in Lüdinghausen. Hier startet nämlich das Münsterland Festival meets Burg Jazz. 3 Tage, 8 Konzerte. Auch das ein Thema bei uns.
0: Und wir haben Hitzetipps für Sie, abgesehen von Trinkpausen. Wie kommen wir da alle gut und vor allem gesund durch?
1: Womit wir wieder bei der Fußball-WM wären. Wir erleben die eigentlich ein paar Jugendliche, die gerade zu Besuch aus den USA sind, bei Schülern der Gesamtschule Havixbeck-Billerbeck. Auch darüber sprechen wir zum Start in Ihren heißen Freitag.
0: Volles Programm, wir freuen uns auf Sie.
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1: Um 18.30 Uhr mit Andrea Brandt. Guten Abend. Der Kreis Coesfeld stellt sich auf die erste große Hitzewelle des Sommers ein. In Olfen beispielsweise ist der Wochenende

0: Zusätzliche Mitarbeiter eingeplant. Besonders viel trinken, und zwar nicht alkoholische Getränke, das ist für uns alle bei der Hitze wichtig. Benjamin Rotzler aus der Radio Kiepenkerl Nachrichtenredaktion. Ganz besonders sollten aber Eltern auf Kleinkinder und Babys achten.
1: Sie vertragen Hitze schlechter als Erwachsene. Daran erinnert die Krankenkasse AOK im Kreis Coesfeld heute. Kleinkinder und Babys erzeugen beim Bewegen mehr Wärme und schwitzen weniger. Deshalb können sie sich schlechter abkühlen. An heißen Tagen sollten Mütter Babys öfter stillen oder mit Milchersatz füttern. Auch die stillenden Mütter selbst sollten darauf achten, mehr zu trinken.
0: Dankeschön, Benjamin. Wichtig, auch ältere Menschen haben bei der Hitze ein erhöhtes Risiko, weil sie grundsätzlich dazu neigen, zu wenig zu trinken. 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Weitere wichtige Meldungen des Tages hat jetzt Katharina Gausemeier im Kurzüberblick.
2: Drei Menschen sind heute bei einem Unfall in der Dahlfelder Bauerschaft Rockel verletzt worden. Auf der Landstraße nach Horstmar im Nachbarkreis Steinfurt waren aus noch zu klärender Ursache zwei Autos zusammengeprallt. Ein Wagen überschlug sich, die Straße war mehrere Stunden gesperrt. Das ist eine gute Nachricht für alle, die im Feierabend von Münster zurück in den Kreis Coesfeld fahren. Die neue große Brücke im Bereich der Umgehungsstraße A43 ist fertig. Im August soll die Baustelle komplett verschwinden. Deutlich früher als ursprünglich geplant. Das Freibad Billerbeck reagiert auf die Hitzewelle. Es macht morgen bereits am Mittag um 12 Uhr auf und ist am Abend länger bis 21 Uhr geöffnet.
0: Das ist eine gute Nachricht für Schabdeppner. Die Arbeiten an neuen Wasserleitungen liegen im Zeitplan. Die Gemeindewerke Nottuln stellen heute vor, wie es weitergeht. Der nächste Bauabschnitt auf der Ruxeler Straße steht an. Die Arbeiten wandern jetzt weiter bis zum Abzweig Hammkamp. Im August soll alles fertig sein. Bis dahin regeln Baustellenampeln den Verkehr.
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0: Das Wetter für den Kreis Coesfeld. Heute Abend können Sie lange draußen sitzen. Es kühlt sich nur langsam ab. Eine sehr milde Nacht mit Temperaturen um 19 Grad zwischen Rurup, Herbern und Coesfeld liegt vor uns. Der Wettertrend. Morgen geht es mit viel Sonne und noch heißer weiter bei dann bis zu 35 Grad. Morgen Abend könnten erste Hitzegewitter bei uns ankommen.
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0: Hallo Autofahrer. Keine Staus gemeldet. Aber dieser Hinweis für Sie, die A31 ist zwischen Schermbeck und Dorsten wegen Bauarbeiten ab 20 Uhr bis voraussichtlich Sonntagvormittag in Richtung Bottrop für den Verkehr gesperrt.
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4: Ja, man will ja irgendwie doch auch immer so sein wie berühmte Menschen. Ne? Und guck mal, da freut es mich doch umso sehr, dass ich Sachen kann, die Genesis auch kann. Nein, nicht so geil Musik machen, sondern hier, I can't dance. Ich auch nicht. Geil, sind wir schon mal zu sechst.

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0: Wer soll denn da überhaupt noch durchblicken? Ja, die letzten Wochen 15 Grad, Nieselregen. Und jetzt auf einmal 35, wo kommt diese 20 Grad her? Leute, warum auf einmal jetzt? Hat sich der Sommer geschlafen und sich da gedacht, oh, mein Wecker, der ist ja schon durch. Meine Güte, aber endlich mal wieder draußen unterwegs sein mit kurzer Hose, schön in Flipflops und richtig schön fließt dir der Schweiß hinten den Rücken runter. Toll. Ja, aber worauf freut ihr euch eigentlich am meisten, wenn das Wetter jetzt wieder so geil wird?
1: Dieses warme Gefühl, wenn man rausgeht und die warme Abendluft kommt einem entgegen, fühlt sich immer nett an. Das ist befreiend, finde ich.
2: Festival am Wochenende, das Hurricane. Und dieses Jahr freue ich mich, dass momentan nur ganz, ganz wenig Regen vorhergesagt ist.
3: Meinst du nicht, das ist dann sogar ein bisschen zu heiß dann schon?
2: Zu heiß kann auch sein. Ich habe mir extra ein Kühltuch bestellt, dass der Hals dann ein bisschen gekühlt wird.
4: Hat einen hauseigenen Pool zum Beispiel im Garten. Den kann man immer wieder nutzen.
3: Wird der dann eingeweiht oder war der schon mal?
4: Der war schon mal. Der war dieses Jahr schon, ja. Wird gegrillt, Freunde eingeladen und dann ein bisschen geschwommen, genau.
0: Ach ja, schön. Grillen, Freunde einladen, ein bisschen schwimmen zu Hause im Pool. Ich habe gehört, ja, man kann den Sommer auch deutlich schlechter verbringen.

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2: Mit Sarah Heinz, guten Abend. In Brüssel ist der nächste EU-Gipfel gestartet. Die Staats- und Regierungschefs der Länder treffen sich, um gemeinsam über die europäische Wirtschaft zu sprechen. Aber auch die Lage in der Ukraine wird wieder ein Thema sein. Thorsten Adolfs aus dem News-Team, was genau ist da denn geplant?
3: Die EU hat ja schon offiziell die ersten Verhandlungen mit Kiew aufgenommen. Und das ist ein großer Schritt, auch wenn so ein Prozess üblicherweise Jahre oder vielleicht sogar Jahrzehnte dauert. Es geht jetzt darum, wie die Ukraine konkret weiter unterstützt werden kann. Kanzler Merz hat als Zwischenlösung eine Art Teilmitgliedschaft vorgeschlagen, damit die Ukraine zum Beispiel bei Treffen des Europäischen Rates dabei sein kann, dann aber ohne Stimmrecht. Andere Länder, vor allem in Nordeuropa, drücken aufs Tempo. Sie wollen den vollen Beitritt so schnell wie möglich. Viele Mitgliedsländer haben sich bis jetzt aber noch gar nicht dazu geäußert. Es bleibt insgesamt ein schwieriges Thema.
2: Und was gibt's Neues zu Wirtschaft und EU-Haushalt?
3: Da stehen uns hitzige Diskussionen bevor, vor allem weil es um das Budget ab dem Jahr 2028 geht. Ein erster Entwurf sieht eine Summe von fast 2 Billionen Euro vor, was bei sogenannten Sparländern wie Deutschland gar nicht gut ankommt. Die fordern deutliche Kürzungen. Auch über China wird beim Gipfel in Brüssel geredet. Die EU will sich gegen unfaire Wettbewerbsvorteile durch staatliche Hilfen schützen. Die Kommission soll dafür neue Instrumente entwickeln, um wirtschaftlich schnell und effizient reagieren zu können. Der chinesische Botschafter hat im Handelsblatt aber schon vor solchen Maßnahmen gewarnt.
2: Danke, Thorsten, für die Infos. Mehr wichtige Meldungen sind das jetzt kurz und kompakt. In der Schweiz soll ab morgen über eine Friedenslösung zwischen den USA und dem Iran verhandelt werden. Als Vermittler sind Vertreter aus Pakistan und Katar dabei. Zentral ist zum Beispiel, wie es mit dem Welthandel und der Straße von Hormus weitergeht, aber auch über Irans Atomprogramm soll gesprochen werden. Im Netz sorgt das Video eines Krefelder CDU-Mitglieds gerade für Entsetzen, vor allem innerhalb der Partei. Im Video äußert er sich menschenfeindlich gegenüber Muslimen und spricht sinngemäß davon, sie vergasen lassen zu wollen. Die CDU hat jetzt ein Ausschlussverfahren angekündigt. In Niedersachsen hatte am Morgen ein Mörder bei einem begleiteten Freigang aus dem Gefängnis die Flucht auf einem Motorrad eingeschlagen. Jetzt wurde er in Italien festgenommen. Der Mann hatte in der Region Venetien einen Unfall und wurde verletzt ins Krankenhaus gebracht, so das LKA Niedersachsen. Die hohen Temperaturen machen nicht nur uns zu schaffen, unsere Haustiere leiden oft sogar noch stärker. Deswegen ist es wichtig, den Tieren immer Zugang zu frischem Wasser und einem kühlen Platz im Schatten bereitzustellen. Laut Deutschem Tierschutzbund ist das überlebenswichtig. Lebensgefährlich kann es für ein Tier auch werden, wenn es bei der Hitze im Auto gelassen wird. Bei Hunden erkennt man Hitzesymptome an starkem Hecheln und einem gestreckten Hals. Bei einem glasigen Blick sollte das Tier dann sofort zum Tierarzt gebracht werden. Und das waren die Nachrichten mit Sarah Heinz.
4: Das Wetter. Wahnsinnig heiß, nicht nur heute, sondern auch morgen. Dann sogar bis zu 35 oder 37 Grad sogar. Immerhin immer mal wieder ein paar Wolken und auch frischer Wind, der aufzieht. Das Ganze bei bis zu 11, 12 Sonnenstunden. Also richtig, richtig viel Sonne. Denkt an die Sonnencreme auch die nächsten Tage danach. Denn die Wolken, die bleiben eher im Hintergrund. Viel, viel Sonnenschein und Temperaturen um 30 Grad. So geht's durchs Wochenende.
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4: Vorsicht auf der 30 Rheine Osnabrück zwischen Ibbenbüren West und Ibbenbüren. Da hat es gekracht, ein Unfall mit LKW. Die Autobahn ist gesperrt. Das Ganze voraussichtlich noch bis heute Abend um 9 Uhr. Aktuell auf der A30 Rheine Osnabrück zwischen Hörstel und Ibbenbüren West auch 4 Kilometer Stau. Da dauert es über eine halbe Stunde länger. Und ansonsten noch die A40 Dortmund-Duisburg zwischen Gelsenkirchen Süd und Dreieck Essen-Ost 2 Kilometer. Ungefähr eine Viertelstunde obendrauf. Kommt gut durch.
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4: Jetzt ein Song, wenn ihr den richtig volle Kanne laut ballert im Auto, Fenster runter macht und dann an einer roten Ampel stehen bleiben müsst. Ich kann euch garantieren, wer auch immer neben euch steht, er wird euch sehr, sehr komisch angucken. Und ja, ich spreche aus Erfahrung. Ich bin Niklas Lünebach. Das sind die Banners. Someone to you. Macht euch einen richtig schönen Donnerstagabend mit uns.

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3: Und ich liebe meine Oma und meinen Opa sehr. Ich liebe die wirklich sehr. Die haben mir viel beigebracht. Die haben mir eine Sache beigebracht. Die haben mir beigebracht, man kann 50 Jahre verheiratet sein und man muss sich nicht lieben. Also, ich schwör. Ehrlich. Seit ich die kenne, die haben noch nie Zärtlichkeiten ausgetauscht. Einmal haben die Zärtlichkeiten ausgetauscht. Letztes Mal komme ich von der Tour nach Hause. Ich höre nur so. Ich guck, im Badezimmer ist da mein Opa, rasiert sich ordentlich die Koteletten. Ich guck nochmal, hat der meinen Rasierer in Hand? Ich sag, Opa, das ist mein Rasierer. Sagt er zu mir, das Teil hat super Klingen, Junge. Ich sag, Opa, den benutze ich nicht für mein Gesicht. Sagt er zu mir, jetzt habe ich angefangen, jetzt kann ich auch Ende machen. Ne? Rasiert sich zu Ende und küsst dann meine Oma auf den Mund.
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1: Um 19.30 Uhr mit Andrea Brandt. Guten Abend. Der Kreis Coesfeld stellt sich auf die erste große Hitzewelle des Sommers ein. In Olfen beispielsweise ist der Wochenmarkt morgen abgesagt. Die Hitze wäre für Besucher und Händler zu belastend. Viel Trinken hilft. In Getränkemärkten im Kreis Coesfeld ist deshalb besonders viel los. Bei Getränke Höllscher in Ascheberg beispielsweise packen Kunden lieber einen Kasten mehr Wasser als üblich ein. Das Team von Getränke Ellinghaus in Billerbeck beobachtet einen verstärkten Trend zu stillem Wasser. Und im Getränkemarkt Rademacher in Coesfeld sind während der kommenden heißen Tage zusätzliche Mitarbeiter eingeplant. Besonders viel trinken, und zwar nicht alkoholische Getränke, das ist für uns alle bei der Hitze wichtig. Benjamin Rotzler aus der Radio Kiepenkerl Nachrichtenredaktion. Ganz besonders sollten aber Eltern auf Kleinkinder und Babys achten.
2: Sie vertragen Hitze schlechter als Erwachsene. Daran erinnert die Krankenkasse AOK im Kreis Coesfeld heute. Kleinkinder und Babys erzeugen beim Bewegen mehr Wärme und schwitzen weniger. Deshalb können sie sich schlechter abkühlen. An heißen Tagen sollten Mütter Babys öfter stillen oder mit Milchersatz füttern. Auch die stillenden Mütter selbst sollten darauf achten, mehr zu trinken.
1: Dankeschön, Benjamin. Wichtig, auch ältere Menschen haben bei der Hitze ein erhöhtes Risiko, weil sie grundsätzlich dazu neigen, zu wenig zu trinken. Mehr Tipps, wie sie gut durchführen.

0: im Feierabend von Münster zurück in den Kreis Coesfeld fahren. Die neue große Brücke im Bereich der Umgehungsstraße A43 ist fertig. Im August soll die Baustelle komplett verschwinden, deutlich früher als ursprünglich geplant. Das Freibad Billerbeck reagiert auf die Hitzewelle. Es macht morgen bereits am Mittag um 12 Uhr auf und ist am Abend länger bis 21 Uhr geöffnet.
1: Das ist eine gute Nachricht für Schabdettner. Die Arbeiten an neuen Wasserleitungen liegen im Zeitplan. Die Gemeindewerke Nottuln stellen heute vor, wie es weitergeht. Der nächste Bauabschnitt auf der Ruxeler Straße steht an. Die Arbeiten wandern jetzt weiter bis zum Abzweig Hammkamp. Im August soll alles fertig sein. Bis dahin regeln Baustellenampeln den Verkehr.
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1: Das Wetter für den Kreis Coesfeld. Heute Abend können Sie lange draußen sitzen. Es kühlt sich nur langsam ab. Eine sehr milde Nacht mit Temperaturen um 19 Grad zwischen Rurup, Herbern und Coesfeld liegt vor uns. Der Wettertrend. Morgen geht es mit viel Sonne und noch heißer weiter bei dann bis zu 35 Grad. Morgen Abend könnten erste Hitzegewitter bei uns ankommen.
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1: Hallo Autofahrer. Keine Staus gemeldet. Aber dieser Hinweis für Sie, die A31 ist zwischen Schermbeck und Dorsten wegen Bauarbeiten ab 20 Uhr bis voraussichtlich Sonntagvormittag in Richtung Bottrop für den Verkehr gesperrt.
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3: Einen wunderschönen Abend wünsche ich euch. Ich bin Niklas Lünebach. Und das hier, das ist Alle Farben. Baby.

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0: Wenn es draußen affenheiß wird, dann ist die perfekte Zeit, um sich in einen richtig schönen, großen, klimatisierten Raum zu setzen.
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0: Und dann überlegen wir doch mal, was für Kino-Blockbuster gibt es denn, die keine Superhelden-Abenteuer sind oder Animationsfilme? Gar nicht mal so viele eigentlich. Aber in diesem Jahr ist das etwas anders. Da lief schon ziemlich erfolgreich Der Astronaut mit Ryan Gosling oder auch die Michael Jackson-Biografie. Und jetzt startet bei uns noch ein weiterer Film, der in den US-Kinos schon richtig abgeräumt hat. Filmexperte Jörg Albrecht, du weißt mehr.
2: Ja, und das ist in diesem Fall noch eindrucksvoller, weil dieser Film nicht mal 10 Millionen Dollar gekostet hat, das ist eine für Hollywood-Verhältnisse lächerliche Summe. Backrooms heißt dieser Film, also Hinterzimmer. Ja, und der Titel, der dürfte einigen bekannt vorkommen. Auf YouTube gibt's nämlich seit gut 4 Jahren eine Reihe mit demselben Namen. Eine Reihe, die sich zu einem regelrechten Internet-Hype entwickelt hat.
0: Was steckt denn genau hinter diesem Internet-Hype bzw. hinter diesen Backrooms?
2: Naja, verbergen ist schon mal ein gutes Stichwort. Die Backrooms, die sind eine nicht reale Zwischenwelt, in die man, so wie jetzt im Film der Möbelhausbesitzer Clark, durch ein Portal gelangt.
3: Ich habe was gefunden. Im Laden.
4: Was haben Sie gefunden?
3: Einen Ort.
2: Dieser Ort sieht aus wie die Räume in einem heruntergekommenen, fensterlosen Bürogebäude. Nimm Lost Place mit eklig gelben Wänden und Neonröhren an der Decke. Ein endloses Labyrinth, von dem Clark seiner Psychotherapeutin erzählt.
3: Ich weiß, wie das klingt, aber Sie müssen verstehen, es ist riesig da drin.
4: Ich sage nicht, dass ich Ihnen nicht glaube.
3: Okay, ich komme wieder. Mit Beweisen. Gut, filmst du? Folgt mir.
4: Clark, was ist das?
3: Genau das will ich herausfinden.
0: Das klingt nach der perfekten Location und auch nach der perfekten Story für einen Horrorfilm.
2: Absolut. Manchmal reichen eben schon leere Räume. Wobei, ohne jetzt zu viel zu verraten, so ganz leer sind sie gar nicht. Backrooms gehört definitiv in die Abteilung Psychohorror. In der Tradition von Shining, es ist beim originalen Internetphänomen, das aber auch als Spielfilm extrem gut funktioniert. Regisseur Kane Parsons übrigens, der sich auch schon die YouTube-Videos ausgedacht hat, ist gerade mal 20 und damit der jüngste Filmemacher, der jemals an der Spitze der US-Kinocharts gestanden hat. Und das dann auch noch mit einem echten Blockbuster.
4: Oh mein Gott.
3: Zieh mich hoch! Was hast du gesehen?
0: Nicht schlecht. Klingt auf jeden Fall sehr geil. Gänsehaut ist diese Woche im Kino angesagt mit den Backrooms. Danke, Jörg, für die Infos.
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1: Ich bin David Büchner. Nach dem Abkommen zwischen den USA und dem Iran hat US-Vizepräsident J.D. Vance den offiziellen Beginn der nächsten Verhandlungsphase verkündet. Die im Abkommen vorgesehene Frist von 60 Tagen habe heute offiziell begonnen, sagte Vance. Jetzt werden bisher ungelöste Fragen ausgehandelt. Dazu gehören zentrale Fragen zum iranischen Atomprogramm und der Umgang mit den Beständen hoch angereicherten Urans. Beim umstrittenen Sparpaket für stabile Krankenkassenbeiträge verschafft sich die schwarz-rote Koalition noch etwas mehr Zeit. Der Gesetzentwurf soll nicht schon in der nächsten Woche im Bundestag zur Abstimmung kommen, sondern erst in der letzten Sitzungswoche vor der Sommerpause Anfang Juli.
2: Bei so einer wichtigen Entscheidung gehe Sorgfalt vor Schnelligkeit, heißt es von Union und SPD. Damit bleibt aber auch mehr Zeit für das Gezerre um die Reform, mit der eigentlich niemand zufrieden ist. Die Pharmabranche droht, weniger in Deutschland zu investieren. Ärzte klagen, ihre Arbeit würde sich noch weniger lohnen. Patienten sollen mehr zuzahlen, die Mitversicherung von Ehepartnern soll eingeschränkt werden. Und die Krankenkassen sagen schon, das Sparpaket reiche nicht aus, um beim Thema längerfristig für Ruhe zu sorgen. Aus Berlin Jan-Henner Reitze.
1: Pendler müssen sich ab Oktober auf bis zu 80 Minuten längere Fahrzeiten im Fernverkehr zwischen Berlin und Hannover einstellen. Grund ist die Generalsanierung der Bahnstrecke.
3: Die 80 Minuten mehr Fahrzeit ab Oktober bedeuten, dass Reisende zwischen Hannover und Berlin rund doppelt so lange brauchen, um an ihr Ziel zu kommen. Aktuell liegt die Fahrzeit, wenn alles glatt läuft, bei 100 Minuten. Die Bauarbeiten bedeuten nicht nur für Pendler und Reisende zwischen Niedersachsen und Berlin Verzögerungen. Betroffen sind auch Fahrten Richtung Nordrhein-Westfalen. Die Strecke zwischen Lehrte bei Hannover und Berlin wird zwischen Oktober und Ende 2027 saniert. Lea Matschula, Nachrichtenredaktion.
1: Der bei einem begleiteten Freigang in Niedersachsen geflohene Mörder ist in Italien festgenommen worden. Die Polizei fand den zu lebenslanger Haft verurteilten Mann in einem Krankenhaus, teilte das Landeskriminalamt Niedersachsen mit. Er war in einen Unfall verwickelt und wurde in der Klinik behandelt. Der Mann war am Dienstag in Peine auf einem Motorrad geflohen.
4: Das Wetter. 35, vielleicht sogar 37 Grad teilweise in der Spitze morgen. Wahnsinn. Also wenn es auf die 40 zugeht, dann ist doch schon ziemlich krass. Glück gehabt, dass morgen noch ein frischer Wind weht. Das heißt, es ist ein bisschen kälter gefühlt. Auch ein paar Wolken sind hier und da mit dabei. Das Ganze bei bis zu 12 Sonnenstunden. Das Wochenende wird bei um die 30 Grad etwas kühler. Der Wind lässt aber nach und die Sonne, die kommt weiter richtig, richtig schön raus.
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4: Mit zwei Sperrungen, einmal auf der A1 Köln-Euskirchen zwischen Weilerswist West und Euskirchen, da ist gesperrt. Aktuell davor auch 1 Kilometer Stau und eine halbe Stunde Zeitverlust. Dann die A30 Rheine-Osnabrück zwischen Ittenbüren West und Ittenbüren, auch da gesperrt nach einem Unfall mit einem LKW. Das Ganze noch bis mindestens 23 Uhr heute Abend. Auf der 30 Rheine-Osnabrück zwischen Hörstel und Ittenbüren West aktuell auch 2 Kilometer Stau. Seid ihr immerhin in 10 Minuten durch. Und die A2 haben wir noch. Hannover-Dortmund zwischen Kreuzbad Oeynhausen und Flotow-West. 3 Kilometer Stau, 20 Minuten on top, allen unterwegs. Gute Fahrt, kommt sicher an.
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0: Ich bin auch dafür. Extra Trinkpausen während der Arbeit.
1: Ja, bei der Hitze muss das.
0: Ja.
1: Über 30 Grad, boah, Wahnsinn. Lassen Sie uns gemeinsam schwitzen. Hallo, hier ist Ihr Radio Kiepenkerl-Morgenteam, Ansgar Borgmann.
0: Und Hanna Stork. Apropos Trinkpause, die wird besonders schön am Dülmen Beach. Der startet ja am Freitag. Heißt jede Menge Sand, jede Menge Musik und Spaß. Und darüber sprechen wir zum Start in Ihren Freitag.
1: Ganz viel Musik gibt es an diesem Wochenende auch auf der Burg Fischering in Lüdinghausen. Hier startet nämlich das Münsterland Festival meets Burg Jazz. 3 Tage, 8 Konzerte. Auch das ein Thema bei uns.
0: Und wir haben Hitzetipps für Sie, abgesehen von Trinkpausen. Wie kommen wir da alle gut und vor allem gesund durch?
1: Womit wir wieder bei der Fußball-WM wären. Wir erleben die eigentlich ein paar Jugendliche, die gerade zu Besuch aus den USA sind, bei Schülern der Gesamtschule Havixbeck-Billerbeck. Auch darüber sprechen wir zum Start in Ihren heißen Freitag.
0: Volles Programm, wir freuen uns auf Sie.
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1: Ich bin David Büchner. In Brüssel hat der EU-Gipfel der Staats- und Regierungschefs begonnen. Unter anderem soll dabei über das Abkommen zum Ende des Iran-Kriegs gesprochen werden. Ein weiteres Thema sind die Beziehungen zu China.
2: Es gibt verschiedene große Themen bei dem EU-Gipfel. Ganz sicher werden die Teilnehmer des gerade beendeten G7-Gipfels über die US-Sicht auf den Krieg mit dem Iran berichten. Und natürlich ist das zunehmende wirtschaftliche Gewicht Chinas ein Thema. Keine Konfrontation, heißt es in Brüssel, aber beispielsweise weniger Abhängigkeit von chinesischen Rohstoffen. Und ganz sicher wird man auch jetzt wieder über die EU-Haushaltsplanung bis 2034 sprechen. Knapp 1,8 Billionen Euro will die Kommission ausgeben. Darüber gibt es jede Menge Streit. Aus Brüssel, Dieter Ebeling.
1: Nach dem Abkommen zwischen den USA und dem Iran hat US-Vizepräsident J.D. Vance den offiziellen Beginn der nächsten Verhandlungsphase verkündet. Die im Abkommen vorgesehene Frist von 60 Tagen habe heute offiziell begonnen, sagte Vance. Jetzt werden bisher ungelöste Fragen ausgehandelt. Dazu gehören zentrale Fragen zum iranischen Atomprogramm und der Umgang mit den Beständen hoch angereicherten Urans. Der bei einem begleiteten Freigang in Niedersachsen geflohene Mörder ist in Italien festgenommen worden. Die Polizei fand den zu lebenslanger Haft verurteilten Mann in einem Krankenhaus.
3: Es war eine spektakuläre Flucht aus dem Knast und gut organisiert. Rauf auf ein Motorrad und weg über die Grenze. Doch dann nur wenige Tage später der Crash. Ein Unfall hier in Norditalien. Der Mann landete im Krankenhaus. Und die Polizei hier, die bereits Hinweise hatte, nahm den gesuchten Mörder fest. Der hatte eine junge Frau erstochen, war zu einer lebenslangen Haftstrafe verurteilt worden und soll nun zurückgebracht werden nach Deutschland. Aus Italien, Claudia Wächter.
1: Und zum Sport. Ein Handelfmeter sorgte für den späten Ausgleich. Bei der Fußball-WM haben sich Tschechien und Südafrika 1:1 unentschieden getrennt. Dadurch haben beide Teams noch die Chance auf das Weiterkommen. Gepfiffen hat bei dem Spiel zum ersten Mal bei dieser WM eine Frau. Als Schiedsrichterin kam die US-Amerikanerin Tori Penso zum Einsatz.
4: Das Wetter. Ja, ich sag mal, also ne, wenn ihr 15 Grad und Nieselregen erwartet, das könnt ihr euch auf jeden Fall abschminken. Es wird noch heißer als heute. Wenn wir heute so bei 30, 32 Grad liegen, liegen wir morgen bei 35 bis 37 Grad. Wahnsinn. Dazu ganz, ganz viel Sonnenschein, ab und zu mal ein paar Wölkchen und immerhin frischer Wind. Danach bleiben die Temperaturen auch ungefähr bei 30 Grad die Tage.
0: NRW Verkehr.
4: Vorsicht auf der A4 Aachen in Richtung Köln in Höhe Köln-Klettenberg. Da besteht Gefahr durch einen kaputten LKW. Der Fahrstreifen ist aktuell gesperrt und die Autobahnauffahrt auch auf der 4 Köln-Aachen. Zwischen Köln-Klettenberg und Kreuz Köln-West aktuell auch 1 Kilometer Stau, 20 Minuten plus. Nochmal die A4 direkt Köln-Aachen zwischen Kreuz Köln-Gremberg und Kreuz Köln-Süd. Da sind es dann nochmal 2 Kilometer obendrauf, eine Viertelstunde plus. Und Vorsicht auf der A30 Rheine-Osnabrück zwischen Ibbenbüren-West und Ibbenbüren. Da hat es gekracht, ein Unfall mit einem LKW. Hier ist auch die Autobahn gesperrt. Das Ganze voraussichtlich noch bis heute Abend 11 Uhr.
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4: Und jetzt für euch wieder 3 Hits am Stück, unter anderem gleich noch mit Phil Collins. Den Anfang macht aber Leonie, Don't You Worry. Ich bin Niklas Lünebach. Schönen Abend euch.

0: Phil Collins, Don't Lose My Number. Ja, und der Fußballweltverband FIFA, der freut sich, nein, nicht einfach nur über eine gelungene WM, so gelungen. Naja, da kann man ja auch drüber diskutieren, da wird ja auch viel diskutiert. Aber eins ist klar, sie wird auf jeden Fall Milliarden einbringen.
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0: Hauptsache Kohle, alles andere zählt nicht. Willkommen bei der FIFA. Ja, und klar, es spielen so viele Mannschaften mit wie noch nie. Es gibt so viele Spiele wie noch nie, so viel Werbung wie noch nie. Aber die Preise, die sind auch einfach so hoch wie quasi noch nie. Ein riesiger Kritikpunkt bei dieser WM. Ihr habt zum Beispiel von den Ticketpreisen safe auch gehört. Aber nicht nur das, ist richtig, richtig fett teuer. Wir haben deutsche Fans bei der WM gefragt, was sie denn schon blechen mussten, wenn sie denn hingefahren sind.
2: Mit den Preisen bin ich nicht zufrieden.
3: Also bei uns ist ja schon Bier im Stadion. Klar, zahlt man da auch mehr, als wenn man jetzt ein Bier im Supermarkt kauft. Aber $14 für 18 Dollar, also viel zu teuer für viel zu schlechtes Bier.
4: Was haben wir bezahlt? Für 4 Bier $78. War viel, aber schmeckt trotzdem gut. Ja.
3: Und was ich verrückt finde, hier ist ein Bierwagen von einer Biermarke selber direkt. Und der Wodka ist günstiger als das Bier.
0: Also geil, also das kannst du dir auch teilweise nicht ausdenken. Ein Bier im Stadion für fast 20 Euro. Da kriegst du hier beim Public Viewing, keine Ahnung, 2 Kränze für, ist ja Wahnsinn.
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0: NRW-Verkehr.
1: A4 Aachen Richtung Köln in Höhe Köln-Klettenberg. Gefahr durch einen kaputten LKW. Der Fahrstreifen da ist auch aktuell gesperrt, genauso wie die Autobahnauffahrt. Wir haben auch einige Staus auf der A4 Köln Richtung Aachen zwischen Kreuz Köln-Gremberg und Kreuz Köln-Süd. 2 Kilometer über eine Viertelstunde plus. A4 Köln-Aachen zwischen Köln-Klettenberg und Kreuz Köln-West. Da sind es 2 Kilometer, fast eine halbe Stunde, die da oben drauf kommt. Und die 46 Wuppertal-Düsseldorf zwischen Wuppertal-Oberbarmen und Wuppertal-Wichlinghausen. 2 Kilometer, 20 Minuten plus.
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1: 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Einen richtig schönen Abend wünsche ich euch. Ich bin Niklas Lünebach und ich lasse euch jetzt einen Song hier, der vereint zwei Sachen wie kaum ein anderer Song. Nämlich Sommer, Sonne und gute Laune. Das ist Vans Joy mit Riptide im Flickflack Remix. Also, wenn ihr einen Flickflack könnt, dann auf geht's.

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0: Es gibt Menschen, die sind einfach nicht aufzuhalten. Zum Beispiel er hier, Alex Warren. Der ist ja, also den hörst du ja überall. Ordinary war riesengroß, überall. Das geht ja nicht mehr aus den Köpfen der Leute raus. Dann hat er noch einen Song rausgebracht, Eternity. Jetzt vor ein paar Monaten hier, ihr kennt den auch, Fever Dream. Ist ja auch direkt zum Hit geworden, spielen wir auch für euch. Und jetzt kommt direkt ein neuer Song, Passenger von Alex Warren. Und der geht soundmäßig in die gute Laune-Richtung. Aber also inhaltlich ist das eher so, naja, es geht darum, zweite Wahl zu sein bei allem, was man tut. Um den Songtitel mal direkt aufzugreifen, immer Beifahrer im eigenen Leben zu sein. Alex Warren verpackt diesen doch eher deepen Inhalt dann aber in einen spaßigen Feel-Good-Song und will das auch gar nicht so dramatisieren oder schlechte Vibes aufkommen lassen. Besonders auch auf Social Media macht er natürlich Promo-Videos, ist ja klar für seine Musik. Und auch da macht er eher den Kasper als jetzt den Schlechte-Laune-Menschen. Hat uns in einem Interview gesagt, das ist auch einfach mehr sein Style.
1: Ich bin einfach so. Es gibt in diesem Job so viele ernste und geheimnisvolle Künstler und das bin ich einfach nicht. Ich glaube, die Leute mögen authentische Menschen. Deswegen werde ich nicht so tun, als wäre ich jemand anders.
0: Und dann soll er sich doch einfach mal so vorstellen, wie er eben ist.
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1: Ich bin Ursula Winkler. Die USA und der Iran haben ein Rahmenabkommen unterzeichnet. Laut Pakistan öffnet damit nun die Straße von Hormuz wieder und die USA beenden umgehend die Seeblockade iranischer Häfen. Die Kriegsparteien kommen voraussichtlich morgen in der Schweiz zusammen.
2: Hier in den USA hagelt es Kritik am Abkommen mit dem Iran. Der Schiffsverkehr durch die Straße von Hormuz bleibt verhalten. Der Iran hat mehr Kontrolle über die Meerenge als vor dem Krieg. Das Regime in Teheran ist in neuer Besetzung weiterhin stabil an der Macht. Das Raketenprogramm ist intakt und über das Atomprogramm und die Uranbestände wird weiter verhandelt, wie vor dem Krieg. Im Libanon gab es unterdessen erneut israelische Angriffe und hier fragen viele, was sollte das Ganze? Tina Eck, USA.
1: Einen Tag nach dem G7-Gipfel ist Bundeskanzler Merz mit Staats- und Regierungschefs der anderen EU-Staaten zusammengekommen. Bei dem Gipfeltreffen in Brüssel wollen die Spitzenpolitiker unter anderem über das Abkommen zum Ende des Iran-Kriegs sprechen. Ein weiteres Thema sind die Beziehungen zu China. Mit staatlicher Förderung exportiert das Land viel, kauft wenig ein und erzielt Rekordüberschüsse. Die so oftmals billigere chinesische Konkurrenz setzt Europas Industrie zu. Bei der Frühjahrskonferenz der Innenminister von Bund und Ländern in Hamburg sorgen die Vorschläge zur Eindämmung von Gewalt im Umfeld von Fußballspielen für reichlich Diskussionsstoff. Sachsens Innenminister Schuster sieht den Moment gekommen, um die seit Jahren umstrittene Forderung nach dem Verkauf von Tickets mit Namen voranzubringen.
3: Schuster will beim Dauerthema Pyrotechnik weiterkommen und zunächst in Pilotprojekten mit einigen Vereinen personalisierte Tickets ausgeben. Er argumentiert, Stadionverbote macht nur Sinn, wenn man sie auch kontrollieren kann. Hessens Innenminister Poseck macht sich ebenfalls für ein konsequentes Verbot von Pyrotechnik stark. Von einer Pflicht, nur noch Tickets, auf denen der Name steht, auszugeben, hält er aber nichts. Befeuert haben die Debatte schwere Ausschreitungen im Zweitligaspiel zwischen Dynamo Dresden und Hertha BSC. Doc Zeitler, Berlin.
1: Zum Fußball. Bei der WM haben sich Tschechien und Südafrika 1:1 unentschieden getrennt. Beide Teams hatten ihre Auftaktspiele verloren und standen unter Zugzwang. Nun haben beide Teams noch die Chance auf das Weiterkommen. Gepfiffen hat bei dem Spiel zum ersten Mal bei dieser WM eine Frau. Als Schiedsrichterin kam die US-Amerikanerin Tori Penso zum Einsatz.
4: Das Wetter. Wahnsinnig heiß, nicht nur heute, sondern auch morgen. Dann sogar bis zu 35 oder 37 Grad sogar. Immerhin immer mal wieder ein paar Wolken und auch frischer Wind, der aufzieht. Das Ganze bei bis zu 11, 12 Sonnenstunden. Also richtig, richtig viel Sonne. Denkt an die Sonnencreme auch die nächsten Tage danach. Denn die Wolken, die bleiben eher im Hintergrund. Viel, viel Sonnenschein und Temperaturen um 30 Grad. So geht's durchs Wochenende.
0: NRW Verkehr.
4: Vorsicht auf der A30, Rheine-Osnabrück zwischen Langenbeck und Lotte. Gefahr durch Gegenstände auf dem linken Fahrstreifen und ein kaputtes Auto auf der Autobahn. Also da bitte besonders vorsichtig sein. Alle Staus ab einer Viertelstunde Zeitverlust. A2 Dortmund-Hannover zwischen Dortmund-Nordost und Lünen-Süd 15 Minuten plus. A3 Köln-Oberhausen zwischen Solingen und Mettmann 2 Kilometer 16 Minuten. A4 Köln-Aachen zwischen Kreuzköln-Grimberg und Kreuzköln-Süd auch da 2 Kilometer 16 Minuten plus. Und die A4 Köln-Aachen nochmal jetzt zwischen Köln-Klettenberg und Kreuzköln-West. Da kommt nochmal 1 Kilometer und 20 Minuten mehr obendrauf.
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4: Ja, also so ganz im Dunkeln sind wir ja noch nicht. So ein bisschen ist noch die Sonne zu sehen, also so ein paar Strählchen. Aber komm, wir lassen das mal durchgehen. Ne? Das ist Purple Disco Machine und Sophie and the Giants. Die wollen jetzt unbedingt singen und zwar In the Dark. Dann lassen wir sie halt.

0: Kamrad mit Hug Yourself. Ob er die Spritze auch genommen hat? Ich weiß es nicht, ich glaube aber nicht. Aber immerhin gibt es ja einige Stars, die stehen offen dazu, dass sie die sogenannte Abnehmspritze benutzt haben. Oliver Pocher, Petro Lombardi, Robbie Williams zum Beispiel. Und mit diesem Thema haben wir uns diese Woche beschäftigt, heute sogar mit einer Sondersendung. Da waren zwei Experten bei uns mit im Studio und haben eure Fragen zu eben genau dieser Abnehmspritze beantwortet. Thorsten Ortmann, du hast die Sendung für uns begleitet und da war auch richtig was los, ne?
1: Ja, wir haben super viele Mails bekommen. Man merkt, das Thema beschäftigt viele, besonders weil es auf Social Media die Runde macht. Da gibt es viel Werbung für die Abnehmspritze, auch von vielen Prominenten. Darum besorgen viele sie sich im Netz und nehmen sie dann ohne ärztliche Begleitung. Das kann gefährlich sein, denn die Abnehmspritze hat auch Nebenwirkungen, sagt unser Adipositas-Experte Dr. Markus Gellenbeck.
2: Das muss man in Absprache mit dem Arzt machen, mit entsprechenden Nebenwirkungen gucken, was macht Übelkeit, was macht Erbrechen, was macht Kopfschmerzen, Schwindel. Es gibt Gegenanzeigen, wie zum Beispiel Bauchspeicheldrüsenentzündung. Diese Patienten sollten auf gar keinen Fall diese Medikamente nehmen. Und das kann man als Laie nicht alleine überblicken.
1: Ja, und wenn man sich dazu dann auch noch falsch ernährt, dann verliert man dem Fett auch Muskelmasse.
0: Ja, also es ist nicht immer alles Gold, was glänzt. Ne? Das zählt auch hier eben dazu, auch wenn es ein sehr abgedroschener Spruch ist. Aber es gab natürlich noch mehr Fragen. Welche Fragen gab es denn besonders häufig?
1: Besonders häufig wurde nach den Kosten gefragt.
2: In der Regel wird es nur dann übernommen, wenn man Diabetiker ist.
1: Und diese Frage kam auch oft.
3: Hi, hier ist die Sabine. Ich habe folgende Frage, wie das sich mit dem Jojo-Effekt verhält, da man die Spritze ja nicht sein Leben lang nimmt, wie das dann anschließend ist, wenn man sie wieder nicht mehr nimmt.
4: Das heißt, um solche Nebenwirkungen zu reduzieren, die Portionsgrößen anpassen, dann das, was auf dem Teller liegt, sich genauer anschauen. Also wenn man sich so einen Teller vorstellt, die Hälfte sollte auf jeden Fall eine Eiweißportion sein. Tierische, pflanzliche Eiweiße kombinieren, dann Gemüse, Obst. So kann man einem Muskelabbau etwas entgegenwirken.
1: Wer die Sondersendung verpasst hat, auch kein Problem. Das Interview könnt ihr euch online auf unserer Webseite nochmal anhören. Da haben wir auch nochmal alles Wichtige rund um das Thema Abnehmspritze zusammengefasst.
0: Das war heute nämlich den ganzen Vormittag über Thema hier bei uns. Thorsten Ortmann hat nochmal das Wichtigste für euch zusammengefasst. Danke dir.

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1: Ich bin auch dafür. Extra Trinkpausen während der Arbeit.
2: Ja, bei der Hitze muss das.
1: Ja.
2: Über 30 Grad, boah, Wahnsinn. Lassen Sie uns gemeinsam schwitzen. Hallo, hier ist Ihr Radio Piepenkerl-Morgenteam, Ansgar Borgmann.
1: Und Hanna Stork. Apropos Trinkpause, die wird besonders schön am Dülmen Beach. Der startet ja am Freitag. Heißt jede Menge Sand, jede Menge Musik und Spaß. Und darüber sprechen wir zum Start in Ihren Freitag.
2: Ganz viel Musik gibt es an diesem Wochenende auch auf der Burg Fischering in Lüdinghausen. Hier startet nämlich das Münsterland Festival meets Burg Jazz. 3 Tage, 8 Konzerte. Auch das ein Thema bei uns.
1: Und wir haben Hitzetipps für Sie, abgesehen von Trinkpausen. Wie kommen wir da alle gut und vor allem gesund durch?
2: Womit wir wieder bei der Fußball-WM wären. Wir erleben die eigentlich ein paar Jugendliche, die gerade zu Besuch aus den USA sind, bei Schülern der Gesamtschule Havixbeck-Billerbeck. Auch darüber sprechen wir zum Start in Ihren heißen Freitag.
1: Volles Programm, wir freuen uns auf Sie.
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0: NRW Verkehr.
1: Die 2 Dortmund-Hannover zwischen Gütersloh und Kreuz Bielefeld, da ist der rechte Fahrstreifen gesperrt. Grund ist ein kaputter LKW. A30 Rheine-Osnabrück zwischen Langenbeck und Lotte, Gefahr durch Gegenstände auf dem linken Fahrstreifen und auch ein kaputtes Auto auf der Fahrbahn. Also vorsichtig auch hier. A3 Köln-Oberhausen zwischen Solingen und Mettmann 2 Kilometer Stau, etwas mehr als 10 Minuten. A4 Köln-Aachen zwischen Kreuz Köln-Grembeck und Kreuz Köln-Süd 2 Kilometer, knapp 20 Minuten plus. Und nochmal die 4 Köln-Aachen jetzt zwischen Köln-Klettenberg und Kreuz Köln-West. Da sind es 1 Kilometer, eine Viertelstunde mehr.
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1: Ein richtig, richtig schöner Song. Max Giesinger, Wenn sie tanzt. Da könnt ihr gleich auf jeden Fall das Radio noch mal ein bisschen lauter drehen. Aber nicht zu laut, sonst beschweren sich die Nachbarn. Gibt's gleich für euch erstmal Ray mit Where is my husband? Niklas Lüneburg ist hier. Schönen Abend.

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0: Wir zählen die Tage schon runter und es ist ja auch nicht mehr lange.
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0: Und was für eine Party. Ich meine, schaut doch einfach nur mal dieses Line-Up an. Felix Jähn ist mit dabei. Kamrad ist mit dabei. Kasala. Und. Also wirklich wahnsinnig viele richtig geile Künstler und geile Bands bei unserem Rainbow Festival. Kollege Jonas Mikulajczak, der stellt euch jetzt noch eine weitere Truppe vor. Und ich kann euch verraten, die kennt ihr auf jeden Fall und es wird eine kleine, sehr geile Zeitreise.
3: Wenn man sich fragt, wie die deutschen 2000er klingen, dann müssen die No Angels immer Teil der Antwort sein. Der erste Schritt zum Erfolg war die deutsche Castingshow Popstars. Die damals noch 5 Sängerinnen konnten sich gegen Tausenden von anderen Bewerberinnen durchsetzen. Sie sollten die No Angels zur nächsten großen Girlgroup machen und der Plan ging auf. Ihre Debütsingle Daylight in Your Eyes raste direkt auf jegliche deutsche Platz 1 Platzierung und bis heute können die No Angels nicht anders als den Song zu ehren.
4: Wir eröffnen tatsächlich unsere Konzerte mit Daylight, weil wir diesen Leuchten in den Augen bei den Menschen sofort mit dem ersten Ton erleben wollen. Wir sind so glücklich, dass wir sowas in der Musikgeschichte Deutschland hinterlassen haben und weiterhin auf der Bühne bringen können.
3: Aber die No Angels sind alles andere als ein One-Hit-Wonder. Auf dem europäischen Festland war keine Girlgroup so erfolgreich wie sie. 4 Nummer-1-Hits, 4 Nummer-1-Alben und etliche Preise. Mit ihnen kommt auf das Rainbow Festival nicht nur eine riesige Portion gute Laune, sondern auch ein Stück 2000er-Feeling.
4: Ich glaube, wir haben in den 2000er vor allem, klar, musikalisch sowieso, aber auch sehr viel mit unserem Style Menschen bewegt. Sandy hat den Arsch geweiht. Also das gehörte ja zu den 2000er.
5: Und
4: ja.
5: Bauchnabelpiercing.
3: Also kommt vorbei am 27. Juni zum Rainbow Festival in Köln und feiert mit uns die No Angels, die 2000er, feiert den Sommer und eine bunte Musikwelt.

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1: Ich bin Ursula Winkler. Die Vereinbarung zwischen den USA und dem Iran sieht ein Ende der Kämpfe und die Öffnung der Straße von Hormuz vor. Das sei ein großer Schritt nach vorn, dass dort die Waffen schweigen, dass auch die freie Durchfahrt durch die Straße von Hormuz wieder gewährleistet wird, sagte Bundeskanzler Merz vor einem Treffen der Staats- und Regierungschefs der EU in Brüssel.
2: Und damit das auch so bleibt, kann Deutschland einen Beitrag leisten, etwa bei der Minenräumung. Dazu braucht es ein Mandat des Bundestags, betont Merz. Und das werde in Ruhe in Deutschland beraten werden, auch im Lichte der Entwicklungen der nächsten Tage. Nach der Verkündung des Abkommens zwischen den USA und dem Iran hat US-Vizepräsident Vance den offiziellen Beginn der nächsten Verhandlungsphase verkündet. Innerhalb von 60 Tagen sollen Streitpunkte wie die Zukunft des iranischen Atomprogramms geklärt werden. Dirk Zeitler, Berlin.
1: Ein erster Entwurf des SPD-geführten Arbeitsministeriums zur Reform der Arbeitszeit stößt auf Kritik aus der Wirtschaft und von der Union. Arbeitgeberpräsident Dulger nennt den Entwurf etwa eine Ansammlung gewerkschaftlicher Maximalpositionen.
3: Gesetzliche Vorschriften zur Arbeitszeit flexibler machen, das haben sich Union und SPD in ihrem Koalitionsvertrag vorgenommen und das Thema hat schon große Diskussionen ausgelöst. Nach dem ersten Entwurf soll die maximale Arbeitszeit von 8 Stunden pro Tag grundsätzlich bestehen bleiben, ist für Arbeitgeber und Gewerkschaften aber einfacher werden, stattdessen tariflich eine maximale Wochenarbeitszeit zu vereinbaren. Neben der Arbeitgeberseite geht das auch der Union nicht weit genug. Tenor auch in Berufen ohne Tarifbindung müsse mehr Flexibilität her. Jan-Henner Reitze, Berlin.
1: Seit der Entspannung im Nahen Osten sinken die Spritpreise zügig und kommen dem Niveau vor Kriegsbeginn immer näher. Diesel kostete zuletzt im bundesweiten Tagesdurchschnitt nur noch 3 Cent pro Liter mehr als am 27. Februar, dem letzten Tag vor Kriegsbeginn. Das geht aus Zahlen des ADAC hervor. Super E10 war gut 6 Cent teurer. Zum Fußball. Bei der WM haben sich Tschechien und Südafrika 1:1 unentschieden getrennt. Beide Teams hatten ihre Auftaktspiele verloren und standen unter Zugzwang. Nun haben beide Teams noch die Chance auf das Weiterkommen. Gepfiffen hat bei dem Spiel zum ersten Mal bei dieser WM eine Frau. Als Schiedsrichterin kam die US-Amerikanerin Tori Penso zum Einsatz.
4: Das Wetter. 35, vielleicht sogar 37 Grad teilweise in der Spitze morgen. Wahnsinn. Also wenn es auf die 40 zugeht, dann ist doch schon ziemlich krass. Glück gehabt, dass morgen noch ein frischer Wind weht. Das heißt, es ist ein bisschen kälter gefühlt. Auch ein paar Wolken sind hier und da mit dabei. Das Ganze bei bis zu 12 Sonnenstunden. Das Wochenende wird bei um die 30 Grad etwas kühler. Der Wind lässt aber nach und die Sonne, die kommt weiter richtig, richtig schön raus.
0: NRW Verkehr.
4: Die A2 Dortmund-Hannover zwischen Gütersloh und Kreuz Bielefeld. Gefahr durch einen kaputten LKW auf dem Standstreifen und der rechte Fahrstreifen ist deswegen auch gesperrt. Auf der 2 Dortmund-Hannover zwischen Dortmund-Nordost und Lünen-Süd auch 1 Kilometer Stau, 10 Minuten plus. A3 Köln-Oberhausen zwischen Solingen und Mettmann auch 1 Kilometer, 10 Minuten. Und die 4 Köln-Aachen zwischen Kreuz Köln-Gremberg und Kreuz Köln-Süd 2 Kilometer, dauert fast 20 Minuten länger. Kommt gut durch.
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4: Ja, wir wissen alle, was jetzt kommt bei diesem Song. Fool's Garden, Lemon Tree. Und trotzdem freue ich mich jedes Mal wie so ein kleines Baby, wenn es dann auch da ist. Und zwar dieser eine Moment, wo das Glas kaputt geht. Ich freue mich jedes Mal darauf.

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0: Es ist noch zumindest Donnerstag, heißt Kinotag und es kommen ganz, ganz viele neue Filme in die Kinos, zum Beispiel jetzt auch The Backrooms, ein Horrorfilm. Den Check dazu, ob sich der Film lohnt, den machen wir gleich. Erst sprechen wir aber über den neuen Robin Hood Film. Und unser Comedian Hannes Höfer, der ist Robin Hood Fan seit seiner Kindheit. Deswegen passt ihm der neue Film gar nicht mal so gut, denn der heißt ja The Death, also der Tod des Robin Hood.
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2: Im neuen Robin Hood Film ist er der Böse. Ja, so ein richtiges Monster. Die stellen den da wie Ted Bundy mit Pfeil und Bogen. Ey Freunde, jetzt hört's auf. Lasst mir den Robin in Ruhe. Guck mal, Robin Hood, der hat im Wald gepennt. Klar, der hat auch mal ein paar Reichen eine Unze Gold aus der Tasche geleiert, aber ey, die Sparkasse Gelsenkirchen hat der auch nicht angerührt. Was kommt denn als nächstes? Welche Helden aus meiner Kindheit nehmt ihr mir jetzt von der Karte? Stellt euch mal James Bond vor, ohne die Lizenz zum Töten. Ist das nur noch ein Alki in Smoking? Iron Man, ein abgedrehter Tech-Milliardär, der so reich ist, dass er über dem Gesetz steht? Okay, ich merke gerade, das ist verdammt realistisch. Aber manchmal muss man doch die Geschichten nicht neu erzählen. Außer vielleicht Tom und Jerry. Also da waren wir ja eigentlich alle auf der Seite der Maus. Ich meine, der Kater, der hat jede Folge auf den Deckel gekriegt, wurde mit dem Hammer verkloppt, wurde mit Dynamit beschmissen und alle haben gelacht. Aber wer von euch hat schon gerne eine Maus im Haus? Deswegen immer dran denken, lasst die Helden Helden sein. Der Held kommt von Halten.
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1: Auf der 2 Dortmund-Hannover zwischen Gütersloh und Kreuz Bielefeld ist der rechte Fahrstreifen gesperrt. Grund dafür ist ein kaputter LKW. Dann noch die Staus, A2 Dortmund-Hannover zwischen Dortmund-Nordost und Lünen-Süd 10 Minuten plus. Die 3 Köln-Oberhausen zwischen Solingen und Mettmann 10 Minuten plus. Und die 4 Köln-Aachen zwischen Kreuz Köln-Gremberg und Kreuz Köln-Süd, könnt ihr mal raten, 15 Minuten plus.
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1: Eine schöne Nacht wünsche ich euch, und wenn es dunkel wird und die Geisterstunde näher rückt, dann kann man sich auch mal ein bisschen gruseln, oder?
2: All diese Räume, diese Orte schafft sie. Es ist wie ein Labyrinth, es geht weiter und weiter.
3: Ich verstehe nicht. Was ist das?
1: Ja, das ist die große Frage im neuen Horrorfilm The Backrooms. Ob der sich lohnt, das hören wir gleich. Ich bin Niklas Lünebach und das ist Michael Schulte. Macht euch eine schöne Nacht.

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0: So, und jetzt wird es wieder Zeit, dass wir es uns gemütlich machen in einem von diesem roten, entspannten Ledersessel.
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0: Wenn es im Kino einen neuen Blockbuster gibt, dann ist es ja entweder ein Superheldenabenteuer oder ein neuer Animationsfilm. So richtig viel dazwischen gibt's irgendwie nicht. In diesem Jahr ist das aber etwas anders. Da lief ja schon ziemlich erfolgreich Der Astronaut mit Ryan Gosling oder auch die Michael Jackson Filmbiografie. Und jetzt startet bei uns ein weiterer Film, der in den US-Kinos schon richtig ordentlich abgeräumt hat. Filmexperte Jörg Albrecht.
2: Ja, und das ist in diesem Fall noch eindrucksvoller, weil dieser Film nicht mal 10 Millionen Dollar gekostet hat. Das ist eine für Hollywood-Verhältnisse lächerliche Summe. Backrooms heißt dieser Film, also Hinterzimmer. Ja, und der Titel, der dürfte einigen bekannt vorkommen. Auf YouTube gibt's nämlich seit gut 4 Jahren eine Reihe mit demselben Namen. Eine Reihe, die sich zu einem regelrechten Internet-Hype entwickelt hat.
0: Für alle, die den Internet-Hype nicht so richtig mitbekommen haben, kannst du nochmal sagen, was verbirgt sich hinter diesen Backrooms?
2: Naja, verbergen ist schon mal ein gutes Stichwort. Die Backrooms, die sind eine nicht reale Zwischenwelt, in die man, so wie jetzt im Film der Möbelhausbesitzer Clark, durch ein Portal gelangt.
3: Ich habe was gefunden. Im Laden.
4: Was haben Sie gefunden?
3: Einen Ort.
2: Dieser Ort sieht aus wie die Räume in einem heruntergekommenen, fensterlosen Bürogebäude, einem Lost Place mit eklig gelben Wänden und Neonröhren an der Decke. Ein endloses Labyrinth, von dem Clark seiner Psychotherapeutin erzählt.
3: Ich weiß, wie das klingt, aber Sie müssen verstehen, es ist riesig da drin.
4: Ich sage nicht, dass ich Ihnen nicht glaube.
3: Okay, ich komme wieder. Mit Beweisen. Gut, filmst du? Folgt mir.
4: Clark, was ist das?
3: Genau das will ich herausfinden.
0: Ein Lost Place, ein leerer Raum, ein leeres Bürogebäude und dann jemand, der da reingeht und Beweise mitbringen will, dass es diesen Raum gibt. Es ist also, Jörg, man muss sagen, die perfekte Location und das perfekte Setting für einen Horrorfilm.
2: Absolut. Manchmal reichen eben schon leere Räume. Wobei, ohne jetzt zu viel zu verraten, so ganz leer sind sie gar nicht. Backrooms gehört definitiv in die Abteilung Psychohorror. In der Tradition von Shining, es ist zwar im originalen Internetphänomen, das aber auch als Spielfilm extrem gut funktioniert. Regisseur Kane Parsons übrigens, der sich auch schon die YouTube-Videos ausgedacht hat, ist gerade mal 20 und damit der jüngste Filmemacher, der jemals an der Spitze der US-Kinocharts gestanden hat. Und das dann auch noch mit einem echten Blockbuster.
4: Oh mein Gott.
3: Zieh mich hoch! Was hast du gesehen?
0: Es wird spannend. Ich bin Niklas Lünebach und raus, weil das gehe ich mir jetzt im Kino anschauen.
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1: Ich bin Ursula Winkler. Die wochenlange US-Seeblockade iranischer Häfen ist nach Angaben des US-Militärs aufgehoben. Die Durchfahrt von Schiffen mit Start oder Ziel im Iran werde auf Anweisung von US-Präsident Trump nicht mehr verhindert, teilte das zuständige Regionalkommando mit. Die US-Streitkräfte würden aber weiterhin in der Region stationiert bleiben. Hintergrund ist das mit dem Iran geschlossene Rahmenabkommen, das unter anderem eine freie Durchfahrt durch die Straße von Hormuz vorsieht. Die Bundesregierung will das umstrittene Sparpaket zur Stabilisierung der Krankenkassenbeiträge noch vor der Sommerpause auf den Weg bringen. Das wird aber knapp. Die Abstimmung ist von der Tagesordnung der Bundestagssitzung nächste Woche verschwunden. Damit bleibt für die Verabschiedung nur noch die letzte Sitzungswoche vor der Sommerpause Anfang Juli.
2: Bei so einer wichtigen Entscheidung gehe Sorgfalt vor Schnelligkeit, heißt es von Union und SPD. Damit bleibt aber auch mehr Zeit für das Gezerre um die Reform, mit der eigentlich niemand zufrieden ist. Die Pharmabranche droht, weniger in Deutschland zu investieren. Ärzte klagen, ihre Arbeit würde sich noch weniger lohnen. Patienten sollen mehr zuzahlen, die Mitversicherung von Ehepartnern soll eingeschränkt werden. Und die Krankenkassen sagen schon, das Sparpaket reiche nicht aus, um beim Thema längerfristig für Ruhe zu sorgen. Jan-Henner Reitze, Berlin.
1: Ein verurteilter Mörder kann bei einem Freigang aus der JVA-Zelle Niedersachsen fliehen. Jetzt ist der 42-Jährige in Italien festgenommen worden. Die Polizei fand den Geflüchteten in einem Krankenhaus, erklärte das Landeskriminalamt Niedersachsen.
3: Es war eine spektakuläre Flucht aus dem Knast und gut organisiert. Rauf auf ein Motorrad und weg über die Grenze. Doch dann nur wenige Tage später der Crash. Ein Unfall hier in Norditalien. Der Mann landete im Krankenhaus. Und die Polizei hier, die bereits Hinweise hatte, nahm den gesuchten Mörder fest. Der hatte eine junge Frau erstochen, war zu einer lebenslangen Haftstrafe verurteilt worden und soll nun zurückgebracht werden nach Deutschland. Claudia Wächter, Italien.
1: Zum Fußball. Mit einem 4:1 gegen Bosnien-Herzegowina ist die Schweiz der K.O.-Phase der WM einen großen Schritt näher gekommen. Die Schweiz geht nun mit 4 Punkten ins letzte Gruppenspiel gegen Co-Gastgeber Kanada. Bosnien hat mit nur einem Zähler aus 2 Spielen dagegen keine guten Karten mehr. In der Partie davor hatten sich Tschechien und Südafrika 1:1 unentschieden getrennt.
4: Das Wetter.
5: Ein paar Wolken sind unterwegs, die können im Laufe dieser Nacht auch mal Schauer oder Gewitter bringen. 21 bis 16 Grad, also noch warm draußen. Tagsüber heute dann wieder richtig heiß, bis zu 37 Grad, dazu teils Gewitter und Schauer möglich. Und am Samstag erst heiter oder gering bewölkt, gegen Nachmittag dann Schauer und Gewitter möglich bis 35 Grad.
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6: A3 Köln-Oberhausen zwischen Solingen und Mettmann, 1 Kilometer Stau. Und A43 Recklinghausen-Wuppertal zwischen Kreuz Recklinghausen und Recklinghausen-Hochlamark, 1 Kilometer stockender Verkehr. Wir wünschen allen unterwegs gute Fahrt.
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5: Ja, so zumindest ein bisschen ist es runtergekühlt gerade, oder? Aber es bleibt warm und tagsüber, jetzt gerade gehört, wird's wieder schweineheiß. Das ist Sommer, Leute. Haltet durch und zerfließt vor allem nicht. Wir sind bei euch.

0: Wunderschönen frühen Freitagmorgen wünsche ich euch. Ihr habt es natürlich mitbekommen. Gestern und auch heute wird es, gestern richtig heiß und heute wird es auch nochmal richtig warm. Aber Sommer, ne? 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
1: A43 Recklinghausen, Wuppertal zwischen Kreuz Recklinghausen und Recklinghausen Hochlamark. 1 Kilometer Stau. Wir wünschen allen unterwegs gute Fahrt.
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2: Okay, also textlich, sagen wir mal, ist der nachfolgende Song jetzt kein lyrisches Meisterwerk. Songlich aber trotzdem hervorragend. Ich spreche von Bruno Mars, Count on Me. Da singt er, du kannst auf mich zählen. 1, 2, 3 und ich bin da. So bis 3 haben wir schon mal gezählt und den Song dazu, den hören wir jetzt. Eine schöne Nacht mit uns.

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0: Das ist eure Freitagnacht oder euer früher Freitagmorgen. Hallo zusammen. Cutting Through, Died in Your Arms. Was für ein Song. Hallo zusammen. Leute, wir freuen uns einen Keks. Comedian Toni Bauer ist dieses Jahr tatsächlich bei der Comedy Camp Tour im Herbst am Start. Toni hat sich ja schon bei Let's Dance in unsere Herzen getanzt und gehört mittlerweile fest zur Comedy-Welt. Und normalerweise tritt der Duisburger nicht in seiner Heimatstadt auf, aber für uns kommt er extra am 14. Oktober ins Theater am Marientor. Und vielleicht bringt er ja auch Oma und Opa mit.
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3: Und ich liebe meine Oma und meinen Opa sehr. Ich liebe die wirklich sehr. Die haben mir viel beigebracht. Die haben mir eine Sache beigebracht. Die haben mir beigebracht, man kann 50 Jahre verheiratet sein und man muss sich nicht lieben. Also, ich schwör. Ehrlich. Seit ich die kenne, die haben noch nie Zärtlichkeiten ausgetauscht. Einmal haben die Zärtlichkeiten ausgetauscht. Letztes Mal komme ich von der Tour nach Hause. Ich höre nur so. Ich gucke, im Badezimmer ist da mein Opa. Rasiert sich ordentlich die Koteletten. Ich gucke nochmal, hat der meinen Rasierer in der Hand? Ich sag, Opa, das ist mein Rasierer, sagt er zu mir. Das Teil hat super Klingen, Junge. Ich sag, Opa, den benutze ich nicht für mein Gesicht. Sagt er zu mir, jetzt habe ich angefangen, jetzt kann ich auch Ende machen. Ne? Rasiert sich zu Ende und küsst dann meine Oma auf den Mund.
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1: Ich bin Ursula Winkler. Nach der Unterzeichnung des Rahmenabkommens durch die USA und den Iran soll die Straße von Hormuz wieder öffnen und die USA haben die Seeblockade iranischer Häfen beendet. Die Kriegsparteien kommen voraussichtlich bald in der Schweiz zusammen.
2: Hier in den USA hagelt es Kritik am Abkommen mit dem Iran. Der Schiffsverkehr durch die Straße von Hormuz bleibt verhalten. Der Iran hat mehr Kontrolle über die Meerenge als vor dem Krieg. Das Regime in Teheran ist in neuer Besetzung weiterhin stabil an der Macht. Das Raketenprogramm ist intakt und über das Atomprogramm und die Uranbestände wird weiter verhandelt, wie vor dem Krieg. Im Libanon gab es unterdessen erneut israelische Angriffe und hier fragen viele, was sollte das Ganze? Tina Eck, USA.
1: Die EU verlängert ihre Wirtschaftssanktionen gegen Russland erstmals nicht nur um 6, sondern um 12 Monate. Eine entsprechende Entscheidung trafen die Staats- und Regierungschefs der Mitgliedstaaten am Abend bei ihrem Juni-Gipfel in Brüssel. In den vergangenen Jahren hatte stets der damalige ungarische Regierungschef Orbán eine einjährige Verlängerung blockiert. Der neue Ministerpräsident Mocsua gilt als deutlich russlandkritischer als sein Vorgänger, der enge Kontakte zu Kreml-Chef Putin pflegte. Nächster Streik im Tarifkonflikt im Handel. Heute ruft die Gewerkschaft Verdi unter anderem Beschäftigte der Möbelhauskette IKEA dazu auf, nicht zu arbeiten.
3: Milliardenumsätze, aber beim Personal komme davon so gut wie nichts an, gerade bei IKEA kritisiert Verdi. Das Möbelhaus stehe wirtschaftlich gut da, plane aber dennoch Stellen zu streichen. Die Gewerkschaft geht davon aus, dass sich in mehr als der Hälfte der deutschlandweit 54 IKEA-Filialen Mitarbeitende am Streik beteiligen. Das Unternehmen und auch der Handelsverband erwarten dennoch keine größeren Auswirkungen für Kunden, so wie es auch schon bei anderen Streikaktionen in dem laufenden Tarifkonflikt war. Jan-Henner Reitzer, Nachrichtenredaktion.
1: Zum Fußball. Mit einem 4:1 gegen Bosnien-Herzegowina ist die Schweiz der K.O.-Phase der WM einen großen Schritt näher gekommen. Die Schweiz geht nun mit 4 Punkten ins letzte Gruppenspiel gegen Co-Gastgeber Kanada. Bosnien hat mit nur einem Zähler aus 2 Spielen dagegen keine guten Karten mehr. In der Partie davor hatten sich Tschechien und Südafrika 1:1 unentschieden getrennt.
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5: Ihr müsst euch darauf einstellen, dass es jetzt nachts auch mal gewittern kann und regnen. 21 bis 16 Grad sind möglich. Tagsüber kann es auch mal vereinzelt ein Unwetter geben, aber nur vereinzelt. Erst ist es aber noch freundlich heute. Zum Nachmittag hin kommen dann eben Schauer oder Gewitter dazu, stellenweise. Bis 37 Grad sind drin heute. Und am Samstag erst heiter, dann Schauer oder Gewitter möglich. Es wird wieder warm bis 35 Grad.
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6: Hier die aktuelle Verkehrslage. A42 Dortmund-Kamp-Lindfort zwischen Oberhausen-Zentrum und Oberhausen-Buschhausen. 1 Kilometer Stau. Weiterhin auf der A43 Recklinghausen-Münster zwischen Marl-Sinsen und Kreuz-Marl-Nord. Dichter Verkehr. 8 Minuten Verzögerung. Und im weiteren Verlauf zwischen Kreuz-Recklinghausen und Recklinghausen-Hochlamark. 1 Kilometer zäh fließender Verkehr. Wir wünschen allen unterwegs gute Fahrt.
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5: Hallo zusammen. Sie lässt es sich in den Flitterwochen gerade gut gehen und wir spielen sie deswegen hier für euch, bis sie wieder da ist. Das ist Dua Lipa mit Houdini. Jetzt hier bei uns. Eine schöne Nacht mit uns.

0: Der Typ geht sowas von steil. Hallo zusammen. Schönen Donnerstag. Alex Warren hören wir gerade überall mit Ordinary oder auch mit Fever Dream. Und er hat auch schon wieder neue Mucke draußen. Es geht darum, in seinem neuen Song immer die zweite Wahl zu sein, beziehungsweise um den Songtitel mal aufzugreifen. Der Song heißt Passenger. Immer Beifahrer im eigenen Leben zu sein. Alex Warren verpackt das aber in so einem spaßigen Feel-Good-Song. Und er will es auch gar nicht so dramatisieren, das Ganze, oder so schlechte Stimmung aufkommen lassen. Und wenn man sich so mal bei Social Media bei ihm umguckt, da macht er auch in den Promo-Videos eigentlich die ganze Zeit den Kasper. Das ist einfach sein Style. Das hat er uns im Interview erzählt.
1: I think it's a character trait of mine, but also
2: einfach so. Es gibt in diesem Job so viele ernste und geheimnisvolle Künstler und das bin ich einfach nicht. Ich glaube, die Leute mögen authentische Menschen. Deswegen werde ich nicht so tun, als wäre ich jemand anders.
0: Finde ich sympathisch. Mit Passenger hat er auch direkt sein neues Album angekündigt. Das heißt Wild Child und kommt am 28. August raus. Freuen wir uns drauf. Nun hören wir aber jetzt erstmal in seine neue Single rein. Hey, this is

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1: Hier die aktuelle Verkehrslage. A43 Wuppertal Recklinghausen zwischen Sprockhövel und Witten-Herbedde. Dichter Verkehr, 5 Minuten Zeitverlust. Im weiteren Verlauf zwischen Marl-Sinsen und Kreuz Marl-Nord. Dichter Verkehr, 10 Minuten Verzögerung. Und im weiteren Verlauf zwischen Kreuz Recklinghausen und Recklinghausen-Hochlarmark. 1 Kilometer zähfließender Verkehr. Wir wünschen allen unterwegs gute Fahrt.
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2: Eine schöne Nacht mit uns wünsche ich euch und genießt die Temperaturen gerade jetzt. Tagsüber wird es ja richtig krass warm. Heute sind bis zu 37 Grad drin, ihr habt es gerade im Wetter gehört. Also kommt gut durch die Nacht, gerade geht's ja noch. Und kommt vor allen Dingen gut durch die Hitze heute mit uns. Passt auf euch auf, ne? Ihr wisst es, immer schön genug trinken, ne? Und ich meine Wasser.

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0: Heiß, heißer NRW. In vielerlei Hinsicht, gestern und auch heute, aber vor allem temperaturmäßig. Der Sommer ist so richtig zurück. 33 bis zu 37 Grad sind heute drin. Das sind wir gar nicht mehr gewohnt, ne? In Deutschland wissen wir ja eigentlich auch gar nicht mehr jetzt, wie wir vernünftig über die Hitze meckern. Das haben wir verlernt. Und meckern müssen wir doch hier in Deutschland, oder? Kevin Zimmer gibt nochmal schnell einen Auffrischkurs.
1: Ach, da kommen wir schnell wieder rein, ne? Denn wenn wir eins können, sobald es ein bisschen wärmer wird, dann ist es genervt stöhnen.
2: Leute, das ist so warm!
1: Das mal durchgerechnet, ne? 33 Grad nach Steuern und Abgaben kommen da höchstens 18 Grad bei uns an.
3: Ja, gut.
1: Ja, es gehört halt zur Wahrheit dazu. Die Temperaturen sind ja gar nicht das Schlimme. Das Schlimme ist ja nur, dass uns jetzt alle sagen, dass es heiß ist.
4: Heiß, heißer Deutschland.
1: Pfiffig, ja, merke ich mir. Jetzt vielleicht noch was mit Tieren. Schalten wir mal um vom ZDF zu RTL.
5: Wenn die Thermometeranzeige steigt, suchen die großen Katzen, die geselligen Dickhäuter und die flinken Pinguine eine kühle Erfrischung.
1: Ja, da werden die Texte von Inka Bause direkt weitergereicht. Vielen Dank, dass ihr uns ab heute alle nochmal sagen werdet, dass es heiß ist. Wenn es euch nicht geben würde, würde ich vermutlich in Daunenjacke und Moonboots draußen stehen und denken, aber doch heiß. Danke also für die Rettung. Und natürlich werden wir wieder Tipps gegen die Hitze bekommen. Da ist so viel Überraschendes dabei.
6: Ganz viel Wasser trinken.
7: Nicht zu kalte Sachen essen, eher so leichte Kost wie Salat.
1: Aber Vorsicht, auch der könnte kalt sein, zur Sicherheit vielleicht mit Käse überbacken. Und natürlich leichte Klamotten tragen. Ich sehe mich schon in einer beigen Leinenhose und einem weißen Leinenhemd barfuß durch die Straßen laufen. Sehe ich aus wie ein Sektenführer, aber es kühlt ganz schön. Mein Lieblingstipp ist übrigens der hier.
8: An heißen Tagen verschafft man sich Abkühlung, wenn man mit der Wärmflasche ins Bett geht. Allerdings gefüllt mit kaltem Wasser, so der Rat des Bundesinstitut für öffentliche Gesundheit.
1: Bam, die wissen, was zu tun ist. Ohne die würden wir uns 80 Grad heißes Wasser in die Wärmflasche kippen. Reicht jetzt aber auch mit den Tipps.
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1: Ich bin Ursula Winkler. Die Vereinbarung zwischen den USA und dem Iran sieht ein Ende der Kämpfe und die Öffnung der Straße von Hormuz vor. Das sei ein großer Schritt nach vorn, dass dort die Waffen schweigen, dass auch die freie Durchfahrt durch die Straße von Hormuz wieder gewährleistet